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1: Ja, ganz genau Punkt 7 Uhr ist es und damit einen wunderschönen guten Morgen an alle, die das Radio jetzt schon angeschaltet haben, ob ihr gerade auf dem Weg zur Arbeit seid, aufgestanden seid, von zu Hause aus zuhört, von wo auch immer, vielleicht auch online im Stream und ihr seid gar nicht in Weimar und der Umgebung, das ist ja auch möglich. Ja, es ist Freitag, es wird ein sehr, sehr warmer Tag, aber das Wochenende steht bevor. Das wird ähnlich warm werden, aber dann kann man ja wirklich einiges unternehmen, wenn man denn frei hat. So, und wie jeden Morgen hier in der Stadtzeit am Morgen, also die hört ihr übrigens heute bis 12 Uhr und meine Stimme hört ihr bis 9 Uhr. Mein Name ist Lukas Bob und ich begleite euch, wie gesagt, die nächsten 2 Stunden durch das Programm. Und ja, wir starten mit den kuriosen Feiertagen. Also einer dieser beiden Feiertage ist auf jeden Fall kurios und der andere hat eine ja, große historische Bedeutung, aber der erste Tag, wir starten mit dem Garfield-Tag. Jeder kennt wahrscheinlich Garfield aus den Filmen oder vielleicht noch damals auch aus den Comics, denn Garfield gibt es wirklich schon sehr, sehr lange. Und gebührend müsste man das ja eigentlich feiern, indem man heute Lasagne isst, aber ich sag ehrlich, bei dem Wetter ist, glaube ich, Lasagne nicht die erste Wahl, wenn man sich ums heutige Essen kümmert, aber vielleicht kann man ja mal einen der Filme sehen oder mal durch die Comics blättern, je nachdem. Genau, und dann ist heute aber auch noch der Juneteenth National Independence Day. So, und wenn sich jetzt alle fragen, nochmal auf Deutsch bitte, dann kann ich aber sagen, das ist ein US-amerikanischer Feiertag, der an das Ende der Sklaverei in den Vereinigten Staaten erinnert. Und Juneteenth, also, das wird am 19. Juni gefeiert. Genau, setzt sich aus dem June, dem Juni und 19th, also 19. zusammen. Genau. So viel zu unseren Feiertagen heute. Und das ist immer ja teilweise lustig, aber auch teilweise sehr informativ, was denn in der Welt so Tag für Tag passiert und gefeiert wird. Und wir feiern ja schon mal ein wenig in den Freitag hinein, kurz vorm Wochenende, mit unserem ersten Lied des Tages. Und da läuft nun Dry Spell von Kacey Musgraves.

Dry Spell von Casey Musgraves war das. Unser erstes Lied der 7 Uhr Playlist heute. Die Musik kommt übrigens von unserem Musikredakteur Dennis Klostermann. Und bevor wir weiter in der Playlist voranschreiten und mal hören, was heute noch so alles musikalisch ansteht, gucken wir erstmal auf die heutigen Geburtstage. Ja, da schauen wir zuerst einmal, wie immer, in unseren Lotte-Club. Und aus dem Lotte-Club hat heute Nicole Taubert Geburtstag. Also aus der Redaktion wünschen wir dir einen tollen Tag, alles Gute zum Geburtstag. Und du teilst dir deinen Geburtstag heute mit 2 Promis. Also nicht nur 2 Promis, aber wir wählen ja einmal 2 Promis in unserer Stadtzeit aus, die wir da mal ein bisschen genauer vorstellen. Und da ist zum einen Sadie Frost heute ein Jahr älter geworden. Sie ist am 19. Juni 1965 in London geboren. Sie ist eine britische Schauspielerin und Filmproduzentin. Und ihre Karriere hat sie begonnen am Royal Exchange Theatre in Manchester. Und sie trat im Musikvideo Gold von Spandau Ballet auf. Genau, ich glaube, sie war auch da mit jemandem verheiratet, bin mir aber gar nicht mehr so sicher. Ihren Durchbruch als Schauspielerin hatte sie in ihrer Rolle als Lucy Westenra in Dracula im Jahr 1992 und diese Rolle brachte ihr eine größere Bekanntheit. Weitere Filme und Fernsehrollen gibt es, also sie hat unter anderem in Shopping 1994 und The Lake of Darkness 1999 mitgespielt. Genau, und 1999 gründete sie die Produktionsfirma Natural Nylon, die später den Film Sky Captain and the World of Tomorrow produzierte. Genau, aber damit nicht genug, denn auch Zoe Saldana hat Geburtstag. Geboren am 19. Juni 1978 in New Jersey und ebenfalls ist sie auch Schauspielerin und Filmproduzentin, aber aus Amerika. Ihren Karrierestart hatte sie 1999 und ihre ersten Fernsehauftritte in diesem Jahr in der Serie Law and Order und sie spielte auch Nebenrollen in Filmen wie Fluch der Karibik und Terminal mit Tom Hanks. Genau, und sie übernahm die Rolle der, oh, jetzt werden mich vielleicht einige Star Trek-Fans verteufeln, ach, ich hoffe, ich spreche den Namen richtig aus, Nyota Uhura in Star Trek im Jahr 2009, also eine relativ, ja, aktuellere Verfilmung von Star Trek und auch als Neytiri in Avatar 2009 und als Gamora natürlich im MCU, Teil der Guardians of the Galaxy, da werden sie auch viele kennen. Und für ihre Rolle in Emilia Perez hat sie ja viele Auszeichnungen erhalten, darunter einen Golden Globe und einen Oscar. Genau, also alles einmal mitgenommen, was man an Preisen so bekommen kann. Das waren sie, unsere Geburtstagsgrüße für heute. Um 7.15 Uhr dann wie gewohnt die Nachrichten aus Deutschland und der Welt. Aber da haben wir jetzt noch ein bisschen Zeit. Ich würde mal sagen, so ungefähr 6 Minuten noch. Und das eignet sich doch hervorragend, um unsere musikalische Reise fortzusetzen und in den Tag zu starten mit tollen Liedern. Und das nächste Lied, was wir da hören werden, heißt Call Me Home von Sasami.

0: Everybody's Birthday der Indie-Musikerin Hannah Wu aus Los Angeles. Es ist 7.15 Uhr und wir hören jetzt die wichtigsten Neuigkeiten aus Deutschland und der Welt.
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2: Nach der Iran-Einigung zwischen Washington und Teheran hoffen die Länder der Europäischen Union auf Bewegung auch im Ukraine-Krieg. EU-Kommissionspräsidentin von der Leyen erklärte beim Gipfeltreffen der Staats- und Regierungschefs, sie habe den Eindruck, dass sich das Blatt wende. Die Ukraine halte ihre Stellung und erobere sogar teilweise Gebiete zurück. Kiew erhöhe zudem mit Drohnenangriffen den Druck auf Moskau, betonte von der Leyen. Überschattet wurden die Beratungen von der diplomatischen Kontaktaufnahme von EU-Ratspräsident Costa zu Russland. Berichten zufolge kritisierten mehrere Teilnehmer, dass sie erst nachträglich informiert worden seien. In deutschen Regierungskreisen war von einem Affront die Rede. Das Büro des Ratspräsidenten hatte bestätigt, dass es in den vergangenen Wochen kurze Kontakte mit Russland gab. Dabei habe es keinen inhaltlichen Austausch gegeben. Es sei nur um die Öffnung von Kommunikationskanälen gegangen. Das Gipfeltreffen in Brüssel wird heute fortgesetzt. Themen sind etwa die Handelsbeziehungen mit China und der künftige EU-Haushalt. Nach Abschluss des Rahmenabkommens zwischen den USA und Iran ist unklar, wann die weiterführenden Verhandlungen beginnen. US-Vizepräsident Vance wird nicht wie zunächst angekündigt in die Schweiz reisen. Dort sollten heute eigentlich die Delegationen beider Länder zusammentreffen. In einer Mitteilung des Weißen Hauses hieß es, die Reise von Vance wurde aus logistischen Gründen abgesagt. Man sei weiter an einem baldigen Start der Gespräche interessiert. In den USA regt sich weiter Widerstand gegen die in dem Rahmenabkommen vereinbarten Punkte. Mehrere republikanische Senatoren kritisierten, der Iran würde gestärkt, die Vereinigten Staaten geschwächt. In dem von Washington und Teheran unterzeichneten Papier wurden eine Beendigung der Kampfhandlungen und die Öffnung der Straße von Hormus vereinbart. Beide Seiten verwiesen aber darauf, dass es sich nur um eine vorläufige Erklärung handele. Die Innenminister von Bund und Ländern beenden heute ihre dreitägigen Beratungen in Hamburg. Erwartet werden mehrere Beschlüsse, die für Verbesserungen beim Zivil- und Katastrophenschutz sorgen sollen. Hintergrund ist die Gefahr von Angriffen auf die sogenannte kritische Infrastruktur, wie etwa die Stromversorgung. Der Bund hat bereits angekündigt, in den kommenden Jahren 10 Milliarden Euro für einen besseren Bevölkerungsschutz bereitzustellen. Weiteres Thema ist die Asylpolitik. Bis zuletzt strittig waren Fragen, die den Umgang mit syrischen Geflüchteten betreffen. Einig sind sich die Innenminister darin, dass der Bund die Abschiebung von Straftätern und sogenannten Gefährdern aus dem islamistischen Spektrum nach Syrien vorantreiben sollte. Die US-Regierung hat eine Untersuchung zu den Medikamentenpreisen in Deutschland eingeleitet. So solle geprüft werden, ob Deutschland für innovative Pharmaprodukte zu wenig bezahle und dies unangemessen oder diskriminierend sei, teilte der Handelsbeauftragte Greer in Washington mit. Es geht dabei um ein in den USA geltendes Handelsgesetz aus dem Jahr 1974, das dem Präsidenten die Möglichkeit gibt, auf ungerechte Handelspraktiken anderer Staaten zu reagieren. US-Präsident Trump will höhere Preise für Medikamente in Europa durchsetzen, damit die Preise in den Vereinigten Staaten sinken. Auch die Pharmabranche fordert bessere Bedingungen in Deutschland. Die Konzerne Lilly und Boehringer kürzten jeweils geplante Investitionen. Laut dem Spitzenverband der gesetzlichen Krankenkassen verdient die Pharmaindustrie in Deutschland allerdings bereits sehr gut. Bei der Fußball-Weltmeisterschaft in Nordamerika hat Mexiko als erste Mannschaft das 16. Finale erreicht. Die Mexikaner gewannen ihr zweites Gruppenspiel gegen Südkorea mit 1:0. Die weiteren Ergebnisse von gestern Abend und aus der vergangenen Nacht: Kanada, Katar 6:0, Schweiz, Bosnien-Herzegowina 4:1 und Tschechien, Südafrika 1:1. Das Wetter. Im Westen und Nordwesten zunächst einzelne kräftige Gewitter, später auch im Norden und Nordosten. Vereinzelt Unwetter. Sonst heiter bis sonnig und schwülheiß bei 30 bis 38 Grad. Morgen teils Sonne, teils Quellwolken und örtlich kräftige Schauer und Gewitter mit Unwettergefahr. 30 bis 38 Grad. und die weiteren Aussichten. Am Sonntag viel Sonne, im Tagesverlauf wieder mit Schauern und Gewittern. 30 bis 39 Grad.
0: Ja, und das waren die aktuellsten Meldungen aus Deutschland und der Welt in einer Übernahme von Deutschlandfunk Kultur. So, 7.20 Uhr haben wir es und wir reisen jetzt musikalisch nach Kolumbien. Denn jetzt kommt die Band Baltus, besser gesagt das Funk-Rock-Trio Baltus. Also viele erinnert die Band auch an Krung Bin von ihrem psychedelischen Sound. Und ich würde sagen, wir hören einfach mal in ihren Song Mood Swing rein.

Das war Ever Since We Met von Brockhoff. Es ist jetzt 7.29 Uhr, aber ich würde sagen, wir hören nochmal in ein weiteres Lied rein, bevor wir dann ein kleines Kollegengespräch führen und da so ein paar Buchtipps vielleicht geben. Also was wir denn aktuell so lesen, das gab es ja auch selten bei uns in der Stadtzeit. Also bleibt gespannt, vielleicht habt ihr ja auch was davon gelesen oder vielleicht interessiert euch was, was wir ansprechen werden. Aber zuerst einmal 2 or 3 von The Lemon Twigs.

0: Lemon Twix und ich habe es eigentlich schon angekündigt vor diesem Lied. Heute 7.30 Uhr mal ein bisschen was anderes, gar kein Interview, wie ihr das vielleicht auch schon gewohnt wart. Aber heute reden wir mal über Bücher und da bin ich nicht allein im Studio, denn Pauline ist dazugekommen. Moin Pauline.
1: Moin.
0: So, und wir haben uns gedacht, wir können doch mal drüber reden, was wir denn aktuell so lesen oder gelesen hatten und den Leuten mal ein bisschen mitgeben wollen. Und ja, ich glaube, du hast auch schon ein Buch in petto, was du ein bisschen besprechen würdest.
1: Ja, tatsächlich. Also ich hab endlich mal wieder ein bisschen mehr Zeit gehabt zum Lesen in letzter Zeit. Deswegen habe ich mehrere Sachen gelesen. Mhm. Aber das Buch, was ich aktuell lese, das finde ich sehr interessant und ist tatsächlich von einem Weimarer Verlag, nämlich vom Mauke Verlag. Und zwar ist es das Buch Donetsk Girl. Ich glaube, ein bisschen harter Tobak hier und da, habe ich selber feststellen müssen. Also ich habe vorgestern oder so, habe ich eine Passage, ich konnte es wirklich nicht komplett durchlesen, weil es mir einfach ein wenig zu hart war. Harter Tobak, Donetsk, worum geht's? Also es geht im Grunde genommen um die Annexion der Donbass-Region 2014 durch Russland. Und die Ich-Erzählerin, die schildert das Ganze. Also vielleicht dann nochmal Tamara Duda hat das Buch geschrieben. Das Ganze ist so ein bisschen autobiografisch angehaucht, weil sie ist tatsächlich damals, als 2014 dann auch Maidan war, und beziehungsweise 2003, 2014 war ja Maidan, hat sie in Kiew gewohnt, hat das natürlich aber mitbekommen, was da in der Donbass-Region vor sich geht, ist dann dorthin gereist und hat selber als Freiwillige gearbeitet. Und darum geht es eben auch in dem Buch. Also in dem Buch, die Ich-Erzählerin. Man erfährt nie ihren Namen, man hört immer nur so Spitznamen von der Ich-Erzählerin. Sie wird manchmal Elfe genannt, manchmal wird sie Töchterchen genannt. Und sie kommt eben auch als relativ junge Frau eben in die Donbass-Region, nach Donetsk dann eben, und baut sich da so Stück für Stück eine Existenz auf als Kunsthandwerkerin. Und dann eben diese Annexion durch Russland bringt ihr Leben komplett aus den Fugen. Und sie fängt dann eben an, sich als Freiwillige zu engagieren. Sie also versucht, Materialien zu organisieren und spenden. Und ja, es ist, finde ich, einfach sehr eindrucksvoll geschrieben. Was mir auch aufgefallen ist, die Literatur arbeitet sehr viel mit Galgenhumor. Also es hat mich hier und da auch ein bisschen an die längste Buchtour von Oksana Zabuschko erinnert. Kann ich auch nur sehr empfehlen, ein längerer Essay. Es ist sehr viel mit Galgenhumor. Also da ist wirklich eine super schlimme Situation. Und es ist aber, wie gesagt, mit so einem Galgenhumor geschrieben. So in diesem ganzen Schrecken da irgendwie hier und da noch so dieser trockene Humor. Und so, das ist jetzt so, wir können jetzt aber nicht sitzen bleiben, wir müssen weitermachen. Und finde ich wirklich sehr eindrucksvoll geschrieben und sehr gut geschrieben, kann ich nur sehr empfehlen. Aber wie gesagt, es ist wirklich hier und da sehr harter Tobak, da auch Schilderungen zu lesen. Aber an sich, Donetsk Girl von Tamara Duda, wirklich ein super empfehlenswertes Buch. Wer sich eben da auch mal interessiert für Perspektiven, dann eben wie Menschen in der Donbass-Region diese Annexion miterlebt haben. So, sehr, sehr schwieriges Buch, aber hast du denn was Leichteres oder geht es dir auch gerade so, dass du irgendwie so harten Tobak liest?
0: Also ich habe tatsächlich dann die Balance jetzt ein bisschen, die ich reinbringen kann. Ich kann mir auch, wo ich gerade zugehört habe, vorstellen, dass es schwierig ist, das zu lesen. Also nicht, weil es jetzt komisch oder sperrig geschrieben ist, aber allein thematisch. Aber es klingt sehr gehaltvoll. Ich habe ein Buch zu empfehlen, das lese ich gerade nicht aktuell. Ich habe es abgeschlossen. Es sind so, glaube ich, 350 Seiten circa. Und es ist ein, ja, wie man das vielleicht von mir jetzt auch erwarten könnte, wenn man auch ein bisschen das hört, was ich hier in der Stadtzeit oder generell bei Radio Lotte mache. Es geht um Filme. Und das Buch heißt Making Movies und ist von dem Kultregisseur Sidney Lumet. Und Sidney Lumet hat auch Filme gemacht wie Die 12 Geschworenen zum Beispiel in den 50er Jahren und eine Menge anderer toller Filme. Und das Buch, er sagt selbst, ist so ein Handwerk fürs Filmemachen. Das heißt aber nicht, dass es irgendwie so wie jetzt so ein Beschreibungsbuch geschrieben ist. Es ist wirklich ein richtig leidenschaftlich erzähltes Buch über das Leben als Filmemacher von A bis Z. Und dann werden auch ganz viele Schauspielernamen gedroppt und es wird über so viel hinter den Kulissen geredet, wo man dann wirklich als Filmfan da sitzt oder generell als Mensch, der sich für sowas interessiert. Wie kommen Filme eigentlich zustande? Das ist ja wirklich ein Prozess, der 1, 2, 3 Jahre dauern kann. Warum dauert das denn so lange? Wie treffen sich die Leute zusammen? Was passiert an einem Drehtag? Welche Eigenarten haben die SchauspielerInnen, die sie mit ans Set bringen? Und dann auch noch die Tatsache, dass der Mann ja wirklich weitaus mehr als 40, 50 Filme in seinem Leben gemacht hat und nach jedem Film gesagt hat, ich mache das nie wieder. Das ist sein Satz, den er mal gesagt hat, nee, nochmal mache ich das nicht. Und dann vergehen ein paar Wochen, ach komm, eigentlich könnte ich doch mal wieder. Und dann sind wieder 2, 3 Jahre vergangen und der nächste Film ist draußen. Nicht jeder Film war ein Hit, also man muss auch dann als Filmemacher damit leben, dass das, woran man für 1 bis 2 Jahre arbeitet, dann auch gar nicht ankommt oder vielleicht sogar Minuszahlen schreibt. Das ist ja alles möglich, aber die Leidenschaft in dem Buch ist so groß, dass ich wirklich sagen kann, das steckt an, auch weil man nicht so tief in der Materie drin ist. Klar, es lohnt sich immer mal, vielleicht auch ein paar Namen gehört zu haben oder auch Filme von ihm gesehen zu haben. Aber das ist auch ein Buch, was über den Tellerrand hinaus Leute begeistert und seit Ewigkeiten. Das ist auch das, warum ich eigentlich auf das Buch aufmerksam wurde, weil das wirklich in höchsten Tönen gelobt wurde, über mehrere Jahrzehnte hinweg. Es ist ja auch nicht mehr das neueste Buch, es ist aus dem Jahr 1996. Ja, kann ich auch sehr empfehlen. Das nur so als kleine Balance nochmal zu dem Auftaktthema. Aber es ist doch, zeigt ja auch eigentlich, wie viele Themen eigentlich in der literarischen Welt begeistern können.
1: Voll, und ich finde es immer wieder spannend, dann eben auch, deswegen lese ich so gerne, mich in andere Welten entführen zu lassen. Gut, klar, bei Donyets Girl war das jetzt ein wenig, sagen wir mal, schwierig, aber davor habe ich zum Beispiel von Jane Austen Emma gelesen. Mhm. Kann ich auch sehr empfehlen. Das Buch war, es hatte, glaube ich, über 500 Seiten. Habe ich aber relativ schnell gelesen, weil es sich sehr einfach lesen lässt. Also im Vergleich zu, also gut, Jane Austen ist schon eine Weile alt. Ich hatte davor Stolz und Vorurteil gelesen. Das fand ich ein wenig, ich mag das Buch, das ohne Frage. Es ist aber ein wenig sperriger zu lesen als Emma, weil Emma doch sehr sarkastisch ist, sehr humoristisch und Stolz und Vorurteil dann doch ein wenig dramatisch hier und da, aber darum liest man es ja auch.
0: Also ich weiß, dass du die Stolz und Vorurteil-Filme auch gesehen hast. Hast du den Emma-Film gesehen?
1: Ja.
0: Also, mit Anya Taylor-Joy? Ja. Den, ja. Wie findest du ihn?
1: Der war sehr schön und der war sehr nah am Buch dran. Also okay. der ich finde auch, der hat auch dieses Humoristische, was eben im Buch thematisiert wird, auch echt gut rübergebracht, auch durch den Soundtrack. Und die Besetzung war sehr gut. Es ja, hat wunderbar. Auch sehr gut gepasst.
0: Ja, das war jetzt mal ein kleiner Ausblick in die Buchwelt, in die literarische Welt und was uns aktuell so da an Büchern beschäftigt. Das sind noch etliche mehr. Ich glaube, da könnten wir wirklich viel mehr Zeit noch mit füllen. Aber jetzt einfach mal so als kleiner Teaser. Wer weiß, was noch kommt. Es wird bestimmt nicht das letzte Mal sein, dass wir hier über Bücher quatschen. Danke, Pauline.
1: Kein Ding.
0: So, es ist 7.39 Uhr. In 5 Minuten ist es dann wieder soweit für die Nachrichten aus Weimar und der Region. Aber vorher ist es Zeit für Musik. Und da hören wir Adored von Baby Smith.

0: Underworld von Alice Phoebe Lou war das und es ist 7.45 Uhr und das heißt, wir kommen zu den neuesten Meldungen aus Weimar und der Region.
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2: Stadtrat erteilt Zuschlag für Haus der Frau von Stein. Weimar hat eine beschlossene Haushaltssatzung und fidele Musik- und Wunschsammelaktion. Der Stadtrat hat in seiner Sitzung am Mittwoch den Zuschlag für den künftigen Nutzer des Hauses der Frau von Stein erteilt. Wie es in einer Mitteilung heißt, entschied sich der Stadtrat unter 6 Bewerbern mehrheitlich für einen Erst- und einen Zweitplatzierten. Wer den Zuschlag erhalten hat, wird erst am 23. Juni offiziell bekannt gegeben. Nach Informationen des MDR soll offenbar die Mal- und Zeichenschule in das Haus einziehen. Die Stadtspitze wollte das jedoch noch nicht bestätigen. Laut Oberbürgermeister Peter Kleiner wolle man zunächst alle Beteiligten schriftlich informieren. Die Entscheidung stößt unterdessen auf Kritik. Wie ebenfalls der MDR berichtet, zeigten sich unter anderem Anselm Graupner sowie Cecilia Skorja-Lesch und Harald Lesch überrascht. Die drei hatten gemeinsam ein Konzept eingereicht. Sie werfen der Stadt nun vor, dass das Verfahren nicht transparent gewesen sei. Der Weimarer Stadtrat hat am Mittwochabend die Haushaltssatzung nachträglich beschlossen. Damit konnte laut MDR ein Formfehler aus dem März beseitigt werden. Der Stadtrat hatte zu dieser Zeit Haushaltsplan und Haushaltssatzung zusammen beschlossen. Dieses Prozedere wurde von mehreren Fraktionen moniert. Infolge einer Beschwerde wurde der Haushalt vom Landesverwaltungsamt nicht genehmigt, weil man rutschte damit in eine vorläufige Haushaltsführung. Dringende Ausgaben konnten zwar genehmigt werden, aber ein Abrufen von Krediten blieb aus. Mit dem nachgeholten Beschluss hofft die Stadt nun auf eine schnelle Freigabe durch das Landesverwaltungsamt. Am kommenden Sonntag feiert Weimar die Fête de la Musique. Stattfinden wird das musikalische Innenstadtfest von 16 bis 24 Uhr. Auf 11 Bühnen wird ein vielfältiges Programm geboten, von klassischen Chorwerken und Folkklängen über Jazz, Pop und Rock bis hin zu Indie und elektronischer Musik. Zu erwarten sind mehr als 50 musikalische Beiträge. Abseits der Bühne wird die Fête de la Musique von einem besonderen Projekt begleitet. Von 16 bis 18 Uhr können Interessierte während einer interaktiven Sammelaktion anonym Zukunftsvorstellungen und Wünsche für ein gelingendes Zusammenleben teilen. Die Beiträge werden im Lebensart am Palais gesammelt und später dann auf Ton gebrannt. Später sollen sie Teil der Installation Archiv der Wünsche werden, die zum Kunstfest vor dem Atrium gezeigt wird. Verantwortlich für die Aktion sind die Künstlerin Cosima Köpfer und die Lebenshilfe. Am Samstag wird in der Niedergrundstädter Kirche an den Tag der Bücherverbrennung erinnert. Das geht aus einer Mitteilung des Bündnis gegen Rechtsextremismus hervor. Beginnen wird das musikalisch-literarische Gedenken um 14 Uhr. Seit einigen Jahren besteht die Tradition nicht nur in Weimar, sondern auch in Niedergrundstädt aus den Werken jener Autorinnen und Autoren zu lesen, deren Bücher von den Nationalsozialisten vernichtet wurden. Wie es heißt, wird mit der Veranstaltung an die zerstörte Vielfalt von Literatur, Kunst und jüdischem Leben erinnert. Außerdem setzt sie ein Zeichen gegen Antisemitismus und Ausgrenzung. Der Tag der Bücherverbrennung ereignete sich in Niedergrundstädt am 21. Juni 1933. Das waren die Nachrichten auf Radio Lotte Weimar mit Michael Tuscher.
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0: Ja, wir haben heute den wärmsten Tag seit langem mit Höchstwerten am Mittag bis zum Abend von 34 Grad. Also der Sommer ist definitiv angekommen und ich kann schon mal sagen, bis nächste Woche Donnerstag wird es auch immer über den 30 Grad bleiben. Abends und in der Nacht kommen wir dann auf ja, mindestens 25 Grad und das muss auch schon was heißen. Also achtet auf euch, trinkt genügend Wasser, denn der Hochsommer ist angekommen. Ja, das waren die Nachrichten aus Weimar und der Region und das Wetter. Wir hören jetzt Natalie Imbruglia mit ihrem Song Upside Down.

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Ja, das waren die Prinzen mit ihrem Song Mein Fahrrad. 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Ihr werdet diesen Trailer auch noch mehrfach die Woche hören. Und genau, was wir dann auch noch hören werden, ist zum Stundenwechsel 8 Uhr dann noch die ersten beiden Veranstaltungstipps. Also wenn ihr überlegt, was ihr heute noch machen könnt und mal hören wollt, was es denn so für vielseitige Dinge hier im Ort gibt, dann bleibt dran. Um 8 Uhr geht es los, aber wir haben noch ein wenig Zeit und hören den Song Elektra von Public Service Broadcasting.

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1: Ziemlich genau 8 Uhr ist es. Ihr hört die Stadtzeit am Morgen. Mein Name ist Lukas Bob und ich begleite euch noch für eine weitere Stunde durch die Stadtzeit. Und die nächste Stunde wird wieder sportlich, beziehungsweise um 8.30 Uhr dann der Sportplatz am Freitag von und mit meiner Kollegin Pauline Rudolph. 8.15 Uhr dann wie gewohnt die neuesten Meldungen aus Deutschland und der Welt. Und dann werden wir regional bei den Weimar Nachrichten 8.45 Uhr. Genau, und zum Stundenwechsel 9 Uhr, dann gibt es wieder eine weitere Ausgabefolge der aktuellen Tonspur von Laura Eickbrecht. Und es ist ja auch immer bei uns die Tradition, dass wir euch zum Stundenwechsel 8 Uhr die ersten beiden Veranstaltungstipps geben. Und das Wetter ist heute so schön, dass man da sicherlich auch was unternehmen möchte. Und ob da jetzt was für euch dabei ist, finden wir heraus.
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1: Starten wir mit einer Ausstellung. Und zwar nennt sich diese Ausstellung Reisebilder aus den Hinterlassenschaften des Weimarer Fotografen Harald Wenzel Orff. Und die beginnt tatsächlich schon um 9 Uhr, aber sie geht bis 15 Uhr und im Forum Seebach findet das Ganze statt. Harald Wenzel Orff, ja, wer ist das denn eigentlich? Er wurde durch seine Fotobücher, Ausstellungen und Kunstprojekte bekannt. Zu seinen wichtigsten Projekten gehören Der steinerne Gast 1999, Mit 100 war ich noch jung und Der Berg über der Stadt. Seine Fotografien entstanden auf zahlreichen Reisen und zeigen verschiedene Landschaften und Orte. Im Mittelpunkt seiner Arbeiten stehen die Schönheit der Natur und das vielfältige Leben der Menschen. Ja, und die Natur, die blüht ja auch wieder richtig auf. Ich glaube, das passt wunderbar in die Jahreszeit. Und wenn ihr heute Abend vielleicht dann doch eher Lust habt, einen Film zu sehen, im Mon Ami läuft der Film Friendly Fire, Erich Fried, und das um 18 Uhr. Ist vielleicht ganz gut, um den Tag dann ein wenig ausklingen zu lassen. Und das ist ein Dokumentarfilm. Dieser Film begleitet Klaus Fried, der sich mit dem Leben und der Persönlichkeit seines Vaters Erich Fried auseinandersetzt. Nach dem Tod seines Vaters sucht Klaus Fried gemeinsam mit Julia Albrecht nach Antworten und sammelt Erinnerungen von Familie und Freunden. Die Begegnung mit Astrid Proll zeigt die starken Ähnlichkeiten zwischen Vater und Sohn und vertieft die Spurensuche. Der Film ist eine emotionale und bewegende Auseinandersetzung mit Erich Fried, die dazu anregt, seine Gedichte neu zu entdecken. Genau, und noch ein kleiner Veranstaltungstipp am Rande. Denn heute Abend um 19.30 Uhr lädt die Galerie Eigenheim in Weimar zu einem besonderen Konzerterlebnis ein. Der Gitarrist Falk Zenker präsentiert seine magischen Klangreisen. Und das atmosphärische Solokonzert, was dann heute dort stattfindet, dient zur Veröffentlichung seines neuen Albums Innenwege. So viel zu den ersten Veranstaltungstipps. Um 10 Uhr gibt es dann zwei weitere. Vielleicht ist ja für euch irgendwas dabei gewesen. Genau, es ist 8.04 Uhr gleich in wenigen Sekunden. Und bevor wir dann wieder 8.15 Uhr zu den Nachrichten aus aller Welt kommen, hören wir den Song Forgetting Your Kiss von Steven Sanchez.

There is a light that never goes out von den Smiths war das aus ihrem Album The Queen is Dead und das ist ein Album, das viele wirklich als ihr Meisterwerk bezeichnen und man muss mal sagen, also die Smiths, die sind eine der einflussreichsten Bands, britischen Bands der 80er Jahre und existierten nur für 5 Jahre, also in relativ kurzer Zeit haben sie einen großen Eindruck hinterlassen und ja, immer wieder schön, die mal zu hören. 8:11 ist es und in 4 Minuten ist es Zeit für die Nachrichten aus Deutschland und der Welt, aber vorher haben wir noch Zeit für einen weiteren Song. Hier ist Butterfly mit Snail Mail. Nee, andersrum. Snail Mail mit Butterfly.

0: Butterfly von Snail Mail war das. Es ist jetzt genau 8.15 Uhr und ein Überblick über die wichtigsten Ereignisse im In- und Ausland gibt uns jetzt der Deutschlandfunk Kultur. Hier sind die Nachrichten.
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2: Die ursprünglich für heute vorgesehenen Gespräche in der Schweiz zwischen den USA und dem Iran finden nicht statt. Das teilte das Außenministerium in Bern mit. Das Treffen war auf dem Bürgenstock in der Nähe von Luzern geplant. Dort sollten die Unterhändler beider Seiten über einen dauerhaften Waffenstillstand verhandeln. US-Vizepräsident Vance hatte seine Teilnahme bereits abgesagt, und zwar aus logistischen Gründen, wie es hieß. Mehrere republikanische Senatoren kritisierten das Rahmenabkommen. Der Iran würde gestärkt, die USA geschwächt. Auch der Präsident der Stiftung Münchner Sicherheitskonferenz, Ischinger, sieht eine Stärkung des Iran. Er warnte im Deutschlandfunk vor einer wachsenden Bedrohung gegen Israel, da das amerikanisch-israelische Verhältnis schwer belastet sei. Auch könnte dies dazu führen, dass etwa Saudi-Arabien oder die Türkei vorsorglich über eine atomare Bewaffnung nachdächten. In dem von Washington und Teheran unterzeichneten Papier wurden eine Beendigung der Kampfhandlungen und die Öffnung der Straße von Hormus vereinbart. Beide Seiten verwiesen aber darauf, dass es sich nur um eine vorläufige Erklärung handele. Nach der Iran-Einigung zwischen Washington und Teheran hoffen die Länder der Europäischen Union auf Bewegung auch im Ukraine-Krieg. EU-Kommissionspräsidentin von der Leyen erklärte beim Gipfeltreffen der Staats- und Regierungschefs, sie habe den Eindruck, dass sich das Blatt wende. Die Ukraine halte ihre Stellung und erobere sogar teilweise Gebiete zurück. Kiew erhöhe zudem mit Drohnenangriffen den Druck auf Moskau, betonte von der Leyen. Überschattet wurden die Beratungen von der diplomatischen Kontaktaufnahme von EU-Ratspräsident Costa zu Russland. Berichten zufolge kritisierten mehrere Teilnehmer, dass sie erst nachträglich informiert worden seien. In deutschen Regierungskreisen war von einem Affront die Rede. Das Büro des Ratspräsidenten hatte bestätigt, dass es in den vergangenen Wochen kurze Kontakte mit Russland gab. Dabei habe es keinen inhaltlichen Austausch gegeben. Es sei nur um die Öffnung von Kommunikationskanälen gegangen. Das Gipfeltreffen in Brüssel wird heute fortgesetzt. Themen sind etwa die Handelsbeziehungen mit China und der künftige EU-Haushalt. Der UNO-Nothilfe-Koordinator Fletcher fordert wieder mehr Aufmerksamkeit für die Menschen im Gazastreifen. Das Gebiet befinde sich weiter in einer schweren Krise, sagte er im Sicherheitsrat der Vereinten Nationen in New York. Kein einziges Krankenhaus sei vollständig funktionsfähig. 70% der Bevölkerung Gazas hätten nur unangemessene Unterkünfte. Fletcher rief die Staatengemeinschaft zudem auf, den Druck auf Israel zu erhöhen, um die Lieferung von Hilfsgütern zu erleichtern. Die israelische Armee hält weite Teile des Gazastreifens besetzt und kontrolliert die Grenzübergänge. Offiziell gilt zwar seit Oktober eine Waffenruhe mit der Terrorbewegung Hamas, trotzdem gibt es immer wieder Angriffe mit zahlreichen Toten. Im Internet geschlossene Verträge können ab heute einfacher widerrufen werden. Ein in Kraft getretenes Gesetz verpflichtet Händler dazu, auf ihren Online-Seiten und in ihren Apps einen sogenannten Widerrufsbutton bereitzustellen. Das muss eine leicht auffindbare, jederzeit verfügbare und einfach zu nutzende Schaltfläche sein. Der Button ist überall dort Pflicht, wo Verbrauchern ein gesetzliches Widerrufsrecht zusteht. Er greift somit beim klassischen Einkauf von Waren und Dienstleistungen im Internet, bei digitalen Gütern wie Streaming-Abonnements und bei online abgeschlossenen Finanzdienstleistungen. Bundesjustizministerin Hubig sagte, wenn ein Vertragsabschluss im Netz kinderleicht sei, müsse es auch der Widerruf sein. Der Verbraucherzentrale Bundesverband betonte, die neue Regelung bringe für Verbraucher mehr Komfort, Sicherheit und Transparenz. Kritik übten hingegen Branchenverbände. So hieß es vom Handelsverband Deutschland, die neuen Vorgaben seien vor allem für kleinere Unternehmen mit erheblichen Bürokratielasten verbunden. Das Wetter. Im Westen und Nordwesten zunächst einzelne kräftige Gewitter, später auch im Norden und Nordosten. Vereinzelt Unwetter. Sonst heiter bis sonnig und schwülheiß bei 30 bis 38 Grad. Morgen teils Sonne, teils Quellwolken und örtlich kräftige Schauer und Gewitter mit Unwettergefahr. bei 30 bis 38 Grad. Und die weiteren Aussichten am Sonntag: viel Sonne, im Tagesverlauf wieder mit Schauern und Gewittern bei 30 bis 39 Grad.
0: Ja, da haben wir es auch gerade schon gehört, 30 bis 39 Grad, der Hochsommer ist wirklich da. Das waren die neuesten Meldungen aus Deutschland und aller Welt in einer Übernahme von Deutschlandfunk Kultur. Und bei deutscher Musik bleiben wir jetzt auch, auch wenn der Titel und der Name des Trios eigentlich nicht danach klingen, aber es ist ein Trio aus Köln, das sind die GG Girls und hier ist ihr Song Il Futuro.

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Die hören wir auch jetzt und ich spreche nur darüber, weil es auch gleich um 8.30 Uhr wieder um Fußball geht beim Sportplatz am Freitag. Aber jetzt geht's um Blumen und Regen im Song Keine Blumen ohne Regen von den Sportfreunden Stiller. Keine Blumen.

0: Keine Blumen ohne Regen von den Sportfreunden Stiller war das. Und ich habe vorhin davon gesprochen, dass sie ja 2006 den WM-Song beigesteuert haben. Und in diesem Jahr waren das Shakira und Burna Boy mit dem Song Die Die. Und morgen steht auch das nächste Deutschlandspiel bevor, nämlich gegen die Elfenbeinküste. Und das könnt ihr im ZDF mitverfolgen. So, und was ihr jetzt auch mitverfolgen könnt, vor allem wenn ihr Fußball interessiert seid oder es noch werden wollt, ist der Sportplatz am Freitag.
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2: Ja, und damit kommen wir zu einer neuen Ausgabe vom Sportplatz am Freitag. Mein Name ist Pauline Rudolph, Sportredakteurin Ihres Vertrauens. Und auch in dieser Woche gibt es eine besondere Ausgabe vom Sportplatz am Freitag. Ich habe mir da mal wieder was rausgesucht. Denn seit mittlerweile über 30 Jahren gibt es das Fanprojekt in Jena. Doch was ist eigentlich ein Fanprojekt und vor allem welche Bedeutung hat es für die Fanszene? Darüber habe ich mit Anna-Lilly Müller gesprochen. Sie ist Projektleiterin beim Fanprojekt in Jena. Ja, beim Wort Fanprojekt und vor allem dann in Jena, dann denkt man ja gleich an die Verbindung mit dem FCC. Das ist ja aber nicht ganz korrekt. Kannst du zu Beginn vielleicht nochmal kurz erklären, was genau denn eigentlich ein Fanprojekt ist?
3: Na klar, total gerne. Fanprojekte sind sozialpädagogische Einrichtungen, die sich im Umfeld von Fußballvereinen finden. Das heißt, die Fanprojekte sind nicht direkt angegliedert an den Verein, sondern unabhängig. Das ist auch ganz wichtig. Haben eine Dreierfinanzierung durch die entsprechende Kommune, das Land und den DFB, um das auch als Grundlage zu legen, genau, und machen dann sozialpädagogische Arbeit eben im Kontext der Fußballvereine mit Jugendlichen und jungen Erwachsenen, die in dem Kontext sich auch bewegen.
2: Also richtet ihr euch quasi an alle Fußballfans und jetzt nicht speziell an die Fans vom FCC?
3: Grundsätzlich haben fast alle Vereine in Deutschland mittlerweile von der ersten bis sogar zur fünften Liga, die in irgendeiner Form eine relevante Fanszene haben, ein eigenes Fanprojekt. Das bedeutet, an jedem Standort gibt es ein Fanprojekt, das eben für die Fans des Vereins da ist. Das heißt in unserem Fall, dass wir natürlich vorrangig für junge Erwachsene und Jugendliche ansprechbar sind, die im Umfeld vom FC KZ Jena unterwegs sind.
2: Und du bist ja Projektleiterin eben beim Fanprojekt in Jena. Was sind denn da deine Aufgaben?
3: Grundsätzlich das, was man unter so einer Projektleitung auch in jeder anderen Jugendeinrichtung versteht. Das heißt, ich bin dafür zuständig, unsere Arbeitspläne zu koordinieren, unsere Themen zu sortieren, dann die ganzen langfristigen Themen von Finanzen über Fördermittel. Genau, und grundsätzlich bin ich

0: beziehungsweise die Person, die das Team koordiniert.
1: Du hast es am Anfang schon so ein bisschen beschrieben, Fanprojekte sind auch sehr in der sozialpädagogischen Arbeit wichtig. Was genau macht ihr denn überhaupt als Fanprojekt?
0: Genau, also erstmal grundsätzlich, Fanprojekte sind immer sozialpädagogische Einrichtungen. Das führt manchmal zur Verwirrung, weil das von außen immer so ein bisschen klingt wie irgendwas, was Fans für Fans machen. Das stimmt aber nicht. Bei uns arbeiten quasi nur entsprechend qualifizierte Fachkräfte. Und an unserem Standort ist es so, dass wir uns tatsächlich sehr auf die Jugendarbeit fokussiert haben. Das heißt, wir haben unter der Woche offene Angebote, wo Jugendliche vorbeikommen können, zusammen gekocht wird, gekickert wird, wenn das Wetter mal schlecht ist, wird gezockt. In den Ferien haben wir, wie jede andere Jugendeinrichtung, auch ein Ferienprogramm. Das heißt, wir machen Ferienfahrten mit Jugendlichen in Altersklassen von 12 bis 18 vorrangig. Und auch darüber hinaus sind wir quasi an den Spieltagen ansprechbar und haben bei unserem Standort noch zu Heimspielen das Angebot des Spieltagsessens. Das heißt, Jugendliche U19 können bei unserem Spieltag kostenlos vorbeikommen, was essen und was trinken, einfach nochmal kurz quatschen.
1: Und Ziel des Fanprojekts ist es ja auch, das hat man ja auch, glaube ich, ganz gut jetzt raushören können, so eine friedliche Fankultur eben zu fördern. Wie genau sieht das denn aus?
0: Die Förderung einer friedlichen Fankultur ist natürlich immer eine spannende Frage. Worum es uns geht, ist, Jugendlichen und jungen Erwachsenen zu vermitteln, wie Partizipation aussehen kann, wie es aussehen kann, im Stadion sich aufzuhalten, Spiele zu besuchen, zu supporten und das aber auf Grundlage demokratischer Werte. Und das ist ganz, ganz wichtig, das zu vermitteln, weil das die Grundlage für alles weitere Verhalten legt. Wenn ich grundsätzliche demokratische Werte anerkenne und die teile und die auch lebe als junge Person und dann eben auch im Heranwachsen, dann kann ich auf der Grundlage natürlich mit meinen Mitmenschen auch ganz anders umgehen. Und das ist das, was wir vermitteln.
1: Und welche Bedeutung hat das eben auch, wenn man Demokratiearbeit eben über den Fußball und die Fanszene macht?
0: Ich glaube, es ist ganz wichtig, weil man auf der einen Seite natürlich immer dieses Bild hat von einer Fanszene, die männlich dominiert ist, wo Negativschlagzeilen ganz oft sehr präsent sind. Aber das, was eigentlich passiert, ist, dass Fankultur jungen Menschen die Möglichkeit bietet, zu partizipieren. Und das ist so einer der zentralen Räume dafür, wenn man sich mal überlegt, wo können junge Menschen tatsächlich aktiv mitwirken, was bewegen, wo ist ihre Stimme tatsächlich auch was wert, dann werden die Räume auf einmal ganz, ganz wenige. Das ist das, was uns immer wieder auffällt. Und im Fußball haben sie eben die Möglichkeit, im Rahmen der Strukturen, die da auch schon gegeben sind, sich zu bewegen und zu lernen, dass ihre eigene Stimme auch tatsächlich eine Wertigkeit haben kann.
1: Und dann würde mich zum Schluss auch nochmal interessieren, weil du gesagt hast, ihr seid als Fanprojekt dann eben auch an Spieltagen vor Ort und im Einsatz. Wenn jetzt so ein Spiel wie ein Derby ansteht gegen Erfurt, wie geht ihr dann eben auch als Fanprojekt zwischen diesen rivalisierenden Fangruppen miteinander um?
0: Tatsächlich sind wir mit den anderen Fanprojekten bundesweit total gut vernetzt. Das heißt, es gibt ganz viele Vorabsprachen mit dem Fanprojekt aus Erfurt und auch mit allen anderen SicherheitsakteurInnen und spieltagsrelevanten AkteurInnen, die an dem Tag dann so unterwegs sind. Das ist immer so der erste Schritt von vornherein und auch am Spieltag gibt es so Beratungen zu. Und auf der zweiten Ebene heißt es für uns natürlich, insofern es zu Themen an den Spieltagen kommt, was bei den Derbys tatsächlich eher selten ist, weil die so gut durchgetaktet sind, dann fungieren wir natürlich auch wieder als Ansprechperson und im Zweifelsfall auch als KommunikatorInnen zwischen vielleicht der Fanszene und anderen Leuten. Das kann passieren. Und auf der anderen Seite reden wir immer ganz viel mit den Jugendlichen, die unsere Angebote besuchen, vor und nach den Spielen darüber. Was bedeutet so ein Spiel? Wie verhalte ich mich da vielleicht auch am besten? Und sind da quasi in einer eher erklärenden und reflektionsanregenden Rolle auch.
1: Und da auch so ein bisschen Vermittlung.
0: Genau. Ich glaube, Vermittlung ist immer eine schöne Überschrift für das, was wir in Projekten so machen. Wir vermitteln Werte, wir vermitteln Inhalte und wir vermitteln im besten Fall eben auch Kompetenzen, die die Jugendlichen und jungen Erwachsenen sich dann aneignen können und oder verstärken. Grundsätzlich sind die ja meistens schon vorhanden.
1: Ja, vielen Dank dir für das Interview. Das fand ich, das war doch ein guter Abschluss, um eben mal das Fanprojekt in Jena ein wenig näher vorzustellen und vor allem eure Aufgaben. Ja, vielen Dank für das Gespräch.
0: Danke für die Einladung.
2: Ja, das war der Sportplatz am Freitag. Diesmal ging es um das Fanprojekt in Jena. Und wenn ihr euch mal ein bisschen genauer noch informieren wollt und mal schauen wollt, wie sie sich so bebildern, auf Instagram findet man sie unter fanprojekt-jena. Ja, genau, und Radio Lotte findet ihr auch auf Instagram, denn Radio Lotte Weimar zusammen und klein geschrieben, dass ihr auch nichts verpasst. Genau, Sportplatz am Freitag, nächste Woche dann um 8.30 Uhr wieder. Und jetzt hören wir eine Band, die viele Leute, ich auch, eigentlich mit den 80er Jahren verbinden, denn es ist New Order und der Song Blue Monday. Das war ein extrem erfolgreicher Song. Bis heute die erfolgreichste Maxi-Single jemals. Also Maxi-Single heißt dann, dass es nicht nur die A- und B-Seite gibt mit jeweils einem Lied, sondern auch etlichen Remixen. So, und da ist der Song oder die Single bis heute die erfolgreichste. Aber New Order hat nicht nur in den 80er Jahren Musik gemacht, denn das folgende Lied stammt aus dem Jahr 2001. Ich bin auch gespannt, wie sich deren Musik noch entwickelt hat. Hier ist 60 Miles an Hour.

16 Miles an Hour von New Order war das und ich habe gar nicht so viel Gitarre erwartet, weil ich mit den mit New Order eigentlich die 80er Jahre und Synthpop verbinde. Deswegen war es für mich jetzt auch mal ganz spannend zu wissen, was dann eigentlich in den Anfang 2000ern so passiert ist mit New Order. Sehr spannend. So, wir haben es 8.42 Uhr, kurz vor 8.43 Uhr. In 2 Minuten kommen wir dann zu den Nachrichten aus Weimar und der Region und vorher kommen wir zu einem Song, der nennt sich Jetlagged von Lava LaRue.

0: Jetlagged von Lava La Rue war das und wir haben es 8.45 Uhr. Das heißt, wir hören jetzt das Neueste aus Weimar und der Region.
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2: Stadtrat erteilt Zuschlag für Haus der Frau von Stein. Weimar hat eine beschlossene Haushaltssatzung und fädelle Musik und Wunschsammelaktion. Der Stadtrat hat in seiner Sitzung am Mittwoch den Zuschlag für den künftigen Nutzer des Hauses der Frau von Stein erteilt. Wie es in einer Mitteilung heißt, entschied sich der Stadtrat unter 6 Bewerbern mehrheitlich für einen Erst- und einen Zweitplatzierten. Wer den Zuschlag erhalten hat, wird erst am 23. Juni offiziell bekannt gegeben. Nach Informationen des MDR soll offenbar die Mal- und Zeichenschule in das Haus einziehen. Das wollte die Stadtspitze jedoch nicht bestätigen. Laut Oberbürgermeister Peter Kleiner wolle man zunächst alle Beteiligten schriftlich informieren. Die Entscheidung stößt unterdessen auf Kritik. Wie ebenfalls der MDR berichtet, zeigten sich unter anderem Anselm Graupner sowie Cecilia Skorscher-Lesch und Harald Lesch überrascht. Die drei hatten gemeinsam ein Konzept eingereicht. Sie werfen der Stadt nun vor, dass das Verfahren nicht transparent gewesen sei. Der Weimarer Stadtrat hat am Mittwochabend die Haushaltssatzung nachträglich beschlossen. Damit konnte laut MDR ein Formfehler aus dem März beseitigt werden. Der Stadtrat hatte im März Haushaltsplan und Haushaltssatzung zusammen beschlossen. Dieses Prozedere wurde von mehreren Fraktionen moniert. Infolge einer Beschwerde wurde der Haushalt vom Landesverwaltungsamt nicht genehmigt. Weimar rutschte damit in eine vorläufige Haushaltsführung. Dringende Ausgaben konnten zwar genehmigt werden, aber ein Abrufen von Krediten blieb aus. Mit dem nachgeholten Beschluss hofft die Stadt nun auf eine schnelle Freigabe durch das Landesverwaltungsamt. Am kommenden Sonntag feiert Weimar die Fête de la Musique. Stattfinden wird das musikalische Innenstadtfest von 16 bis 24 Uhr. Auf 11 Bühnen wird ein vielfältiges Programm geboten. Von klassischen Chorwerken und Folk-Klängen über Jazz, Pop und Rock bis hin zu Indie und elektronischer Musik. Zu erwarten sind mehr als 50 musikalische Beiträge. Abseits der Bühne wird die Fête de la Musique von einem besonderen Projekt begleitet. Von 16 bis 18 Uhr können Interessierte während einer interaktiven Sammelaktion anonym Zukunftsvorstellungen und Wünsche für ein gelingendes Zusammenleben teilen. Die Beiträge werden im Lebensart am Palais gesammelt und später dann auf Ton gebrannt. Später sollen sie Teil der Installation Archiv der Wünsche werden, die zum Kunstfest vor dem Atrium gezeigt wird. Verantwortlich für die Aktion sind die Künstlerin Cosima Göpfert und die Lebenshilfe. Die Rettungswache in Blankenhain soll in ein Gebäude der Helios-Klinik umziehen. Der Kreistag des Weimarer Landes hat das am Donnerstag mit großer Mehrheit entschieden. Der entsprechende Vorschlag kam von der CDU. Die Helios-Klinik hatte dem Kreis zuvor ein leerstehendes Gebäude zur Anmietung angeboten. Schritt für Schritt sollen die Räume dort an die Bedürfnisse des Rettungsdienstes angepasst werden. Möglich wäre ein erster Umzug bereits zum 1. August. Für den Umbau werden Kosten von schätzungsweise 3,2 Millionen Euro veranschlagt. Wie der Kreis diese Summe stemmen will, steht allerdings noch nicht fest. Hintergrund ist eine Einschätzung von Unfallkasse und Landesamt für Verbraucherschutz. Die bisherige Wache verstoße gegen den Arbeitsschutz. Beide Stellen bemängelten zu wenig Platz und unzureichende Hygiene und setzten dem Landratsamt eine Frist. Im schlimmsten Fall hätte der Wache sogar die Schließung gedroht. Am Samstag wird in der Niedergrundstädter Kirche an den Tag der Bücherverbrennung erinnert. Das geht aus einer Mitteilung des Bündnis gegen Rechtsextremismus hervor. Beginnen wird das musikalisch-literarische Gedenken um 14 Uhr. Seit einigen Jahren besteht die Tradition nicht nur in Weimar, sondern auch in Niedergrundstädt, aus den Werken jener Autorinnen und Autoren zu lesen, deren Bücher von den Nationalsozialisten vernichtet wurden. Wie es heißt, wird mit der Veranstaltung an die zerstörte Vielfalt von Literatur, Kunst und jüdischem Leben erinnert. Außerdem setzt sie ein Zeichen gegen Antisemitismus und Ausgrenzung. Der Tag der Bücherverbrennung ereignete sich in Niedergrundstädt am 21. Juni 1933. Das waren die Nachrichten auf Radio Lotte Weimar mit Michael Tuscher.
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0: Ja, ich muss, glaube ich, niemandem sagen, dass es heute sehr, sehr warm werden wird. Es werden maximal 33 Grad heute. Das ist wenigstens ein Grad weniger als noch vor einer Stunde. Aber jetzt haben wir es auch schon aktuell ja um die 27 Grad. Und nachts werden es dann Mindestwerte von 26 Grad werden. Selbst die Wolken, die ab und zu mal auftauchen, die werden die Sonne nicht großartig verdecken. Das heißt, es bleibt warm, kein Regen. Und bitte trinkt alle ausreichend, denn heute achtet bitte auf euch. Das bleibt jetzt so, das Wetter. Der Sommer ist da. Das waren die Nachrichten aus Weimar und der Region und das Wetter. Es ist 8.50 Uhr, noch 10 Minuten und dann kommen wir dann auch bald zur Tonspur, zur aktuellen Folge. Und jetzt kommen wir zu einem Song, der mich an einen sehr tollen Film von David Lynch erinnert. Der Song heißt Lost Highway. Hier ist Nightcrawl.

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Das war Love Song von The Cure aus dem, ja, mittlerweile wirklich Klassiker-Album Ende der 90er, Disintegration. Und jetzt kommen wir zu einer weiteren Band. Also wir haben noch 2 Minuten Zeit, denn dann ist meine Schicht auch schon vorbei. Und dann wird euch der Aaron begleiten von 9 bis 12 Uhr. Und ich habe recherchiert, wie man diese folgende Band ausspricht. Man soll sie sprechen wie das Wort Katze vom Wortlaut. Aber sie wird anders geschrieben, auch mit einem Punkt. Aber KLEZ.E und man soll sie Klätze nennen. Ja, hier ist Klätze mit Melancholia.

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1: Ja, und da ist es auch schon wieder um 9. Also die Zeit ist wirklich verflogen. Also wir hatten auch echt tolle Musik. Und nochmal ein Gruß an unseren Musikredakteur Dennis Klostermann, der heute die Musik beigesteuert hat. Wir hatten auch schon ein relativ cooles Programm. Heute gab es mal kein Interview. Wir haben ein bisschen improvisiert und über unsere aktuellen Lieblingsbücher 7.30 Uhr gesprochen. Das war auch mal ganz spannend. Den Sportplatz, den gab es um 8.30 Uhr und den könnt ihr auch bei uns in der Mediathek dann nachhören. Ich bin nicht mehr allein im Studio, denn der Aaron ist dazu gekommen. Guten Morgen, Aaron.
2: Ja, guten Morgen, Lukas. Wie geht's dir?
1: Mir geht's super. Wir haben auch im Vorfeld schon drüber gesprochen. Du meintest, das ist sehr, sehr heiß. Also, ich weiß nicht, wie hast du denn geschlafen bei dem Wetter? Das geht ja vielen immer so, dass sie dann nicht wirklich schlafen können, ne?
2: Ja, also ich bin tatsächlich eher wach geworden als üblich. Aber ich war jetzt nicht traurig drum.
1: Ja, ist, glaube ich. Also, wenn die Sonnenstrahlen schon durchs Fenster kommen, da geht es meistens den Leuten so. Oder generell, man hat auch mehr Energie bei dem Wetter, finde ich, ne? Auch wenn es so geht's mir. Also, ich bin da auch ein Sommermensch. So. Und du wirst die Zuhörenden noch begleiten für die nächsten Stunden bis 12 Uhr. Und dann steht ja auch das Wochenende bevor. Also du leitest die Leute heute wieder ins Wochenende, genau wie letzte Woche. Und wir schauen mal, was es noch so gibt. Also wenn wir beide gleich gequatscht haben, dann steht die Tonspur an. Diesmal von Laura Eickbrecht und es geht um Kevin Morby. Und dann... Ja, und 9.15 Uhr dann die Nachrichten aus Deutschland und der Welt. 9.45 Uhr dann werden wir regional. Dann gibt es die Nachrichten aus Weimar und der Region. 9.30 Uhr die Klostermannsche Wochenendshow. Da bin ich mal gespannt, was der Dennis fürs Wochenende wieder rausgekramt hat, was man denn so alles erleben kann hier in der Umgebung. So, dann gibt es wieder Veranstaltungstipps. Die ersten beiden habt ihr von mir um 8 Uhr gehört. Die nächsten beiden auch in Weimar hört ihr dann um 10 Uhr vom Aaron. 10.30 Uhr kommt Lena Rether wieder vorbei für den DNT-Ticker vom Deutschen Nationaltheater. Und ja, ich würde mal sagen, lasst euch überraschen, 11 Uhr, was dann heute im Was war, was ist, was wird passieren wird. Und Aaron, 11.30 Uhr kommt dann tatsächlich ein Interview hier im Studio. Denn diese Woche ist die Aktionswoche Alkohol. Wer jetzt noch nicht weiß, was das genau mit sich bringt, Christine Schwedt von der Suchthilfe Thüringen wird dann vorbeikommen und wird uns erstens die Suchthilfe so ein bisschen erklären, was da so gemacht wird. Und wir haben es heute auch schon mal ein bisschen gehört. Ich habe ein bisschen über die WM gesprochen, weil wir haben die Sportfreunde Stiller heute im Radio gehört und die haben ja auch 2006 einen WM-Song beigesteuert. Ne? Ja. Und da ist vielleicht auch ein guter Anlass, mal zu sprechen, jetzt bei der WM, wo Leute auch viel in Gaststätten gehen und dann auch mal sich ein bisschen was trinken zum WM-Spiel. Da gucken wir auch mal, ob man das ein bisschen einordnen kann. Genau, das ist das Programm für heute.
2: Schauen wir mal. Klingt doch gut.
1: Klingt gut, ja. Ich wünsche dir viel Spaß, Aaron, und euch da draußen natürlich auch. Mein Name ist Lukas Bob und ich verabschiede mich von der Moderation. Und wir hören jetzt den Abschlussbeitrag für die Tonspur diese Woche. Und wie gesagt, das ist von Kevin Morby. Viel Spaß.
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4: Kevin Morby, Little Wide Open. Ich habe ein paar Freunde, bei denen Kevin Morby sehr starke Gefühle auslöst. Es sind vor allem jene, mit denen ich Kevin Morby zum ersten Mal live sah. Das war damals beim Golden Leaves Festival, Corona- und Waldbrandgefahr-Edition, auf einem staubigen Platz irgendwo in Darmstadt. Von Kevin Morby kannte ich damals ein paar Songs, unter anderem das fantastische I've Been to the Mountain. Aber niemand von uns, wirklich niemand, konnte erwarten, was dann kam. Das Konzert von Kevin Morby hatte wirklich was von einem Erweckungserlebnis. Und bei eben jenem I've Been to the Mountain war es dann eigentlich vorbei mit mir. Es waren viele Menschen auf der Bühne, Blumendeko, Rosen waren es wahrscheinlich und dann nur noch Freude. Ein paar Jahre später, und es fällt mir immer noch nicht so leicht, an etwas Konkretem festzumachen, was mich bei Kevin Morby eigentlich so packt. Tendenziell klingen die Songs fast schon altbacken und könnten auch aus den 70ern oder so kommen. Und ein wirklich herausragender Sänger ist Kevin Morby eigentlich auch nicht. Es sind, glaube ich, so kleine Wendungen und bestimmte Stimmung, die Kevin Morby in seine Songs packt. Bei I Have Been to the Mountain sind es die Bläser, die irgendwann um die Ecke kommen. Bei Oh My God, das leicht verstimmte Klavier. Manche Songs sind ganz minimalistisch, fast schon repetitiv. So das frühe City Music, bei dem der Refrain auf der Gitarre gespielt wird statt gesungen und es am Ende plötzlich abgeht. Oder das noch frühere Harlem River, bei dem in 9 Minuten gar nicht viel passiert, außer Atmosphäre. Aber davon ganz viel. Mit Harlem River waren wir natürlich noch in New York. Später ging es nach Memphis und mit einem Album namens Little Wide Open wird es sicher nicht weniger amerikanisch. Auf dem Cover sehen wir Mobbys Arm in einer abgeschrabbelten US-Westernjacke mit Blick aus einem Van auf ein Sonnenblumenfeld. Kevin Morby sieht sowieso aus wie ein etwas verlebter Indie-Cowboy. Und mit dem Album nimmt er uns mit in den amerikanischen Midwest, in dem er aufgewachsen ist und wieder lebt. Entweder trotz oder gerade wegen der ganzen Trump-WählerInnen, weil Morby daran glaubt, dass man trotz allem etwas gemeinsam hat und irgendwie zusammenleben kann. Er gibt der Zerrissenheit eine Chance. Irgendwo zwischen Zuhause und Fremdeln und frei sein und eingeengt sein. Eine Hassliebe zwar, aber eben auch eine Liebe und ein bisschen Hoffnung. Nina Turner bei der Visions nennt Morby da doch glatt den Bruce Springsteen von Kansas City, der von weitem Himmel und kleinem Leben im mittleren Westen singt und trifft es damit wirklich schon ziemlich gut. Nicht nur im Albumtitel wedelt Morby mit Referenzen an US-amerikanischen Folk und Rock, an Bruce Springsteen und Tom Petty. Man hört es auch und vieles klingt vertraut. Aber genauso wie Little Wide Open klingt und sich zusammenfügt, bekommt das nur Kevin Morby im Jahr 2026 hin. Na gut, mit ein bisschen Unterstützung von Produzent Aaron Dessner von The National. Das ganz bestimmt. Es geht los mit Badlands, ein bisschen ruhiger als bei Springsteen und mit einer kleinen Gitarrenmelodie, die einen ganz beiläufig in Beschlag nimmt. Die Young direkt danach klingt sehr alt und folkig und Kevin Morby hat halt echt keine Angst vor alten Hüten, auch textlich gesehen. Javelin dann, das ist ein Hit mit Drive, nimmt uns an den Bible Belt mit und zeigt die Morby-Magie. Darauf die Melodie erst auf die Gitarre und dann in den Gesang zu packen, ist sicher schon mal jemand gekommen, aber nicht jeder bekommt es so schön hin. Natural Disaster klingt wie gerade aufgestanden an einem faulen Sonntag und kommt auf ganzen 7 Minuten größtenteils mit 2 Akkorden aus, bevor die Gitarre wild rummuckt. Das wird getoppt mit 100.000, das live wohl der Moment zu sein scheint, wo alle ein bisschen ausrasten. Der Bible Belt kommt dann nochmal und klingt ein wenig nach Noah and the Whale. I Ride Passenger nach Rumstreichen und unterwegs sein mit der Fiedel. Und Junebug ist wieder so ein atmosphärisches Ding und leitet dann das Finale der fast ganzen Stunde Musik ein. Bald werde ich Kevin Morby übrigens wieder live sehen. Es hat im Vorhinein schon wieder viele Emotionen ausgelöst bei einem der besagten Freunde, dass Kevin Morby auf dem Festival-Line-Up dazu so weit unten steht. Noch ist es halt das Little Wide Open. Und wer schlau ist, ist in diesem Moment Kevin Morby mit dabei. Los geht's auf die kleine große Reise, Sonnenblumen ausgerichtet, Richtung Midwest und Richtung Hoffnung, warum nicht? Wir hören Kevin Morby mit seinem wirklich tollen neuen Album Little Wide Open und den Song Javelin, besprochen von Laura Eigenrecht.

Ja, das war die aktuelle Tonspur, heute von Laura Eickbrecht besprochen. Es ist jetzt 9.11 Uhr, mein Name ist Aaron Christopher Hoffmann und ich freue mich wie ein Schneekönig, dass ich heute wieder da sein darf und moderieren darf, die nächsten 3 Stunden bis 12 Uhr. Und ja, wie Lukas eben ja schon angeteasert hat, haben wir wieder eine Menge vor. Wie zum Beispiel kommen in 3 Minuten kommen die Deutschland- und Weltnachrichten in einer Übernahme von Deutschland und Kultur. Und jetzt gibt es noch She's in Parties mit dem Lied The Times. Genau.

0: 9.15 Uhr. Wir hörten She's in Parties mit dem Lied The Times. Und wir kommen jetzt, wie angekündigt, zu den Deutschland- und Weltnachrichten.
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2: Der Vorsitzende der konservativen EVP-Fraktion im Europaparlament, Weber, ist Kritik an EU-Ratspräsident Costa entgegengetreten. Weber sagte im Deutschlandfunk, dass Costas Büro in den vergangenen Wochen Kontakte mit Russland gehabt habe, es sei zwar nicht abgestimmt gewesen. Dies sei vielleicht nicht optimal gewesen, allerdings halte er die Reaktion einiger Staats- und Regierungschefs für übertrieben. Der CSU-Politiker verwies auf eine gute Woche. So seien unter anderem EU-Beitrittsverhandlungen mit der Ukraine begonnen worden. Außerdem habe man sich beim G7-Gipfel auf neue Sanktionen gegen Russland verständigt, betonte Weber. Das Büro von Ratspräsident Costa hatte Berichte bestätigt, wonach es kurze Kontakte mit Russland auf diplomatischer Ebene gab, um eine Öffnung von Kommunikationskanälen anzustoßen. Mehrere EU-Staats- und Regierungschefs kritisierten auf ihrem Gipfeltreffen in Brüssel, dass sie vorab nicht informiert worden seien. Die Beratungen werden heute fortgesetzt. Themen sind etwa die Handelsbeziehungen mit China und der künftige EU-Haushalt. Die ursprünglich für heute vorgesehenen Gespräche in der Schweiz zwischen den USA und dem Iran finden nicht statt. Das teilte das Außenministerium in Bern mit. Das Treffen war auf dem Bürgenstock in der Nähe von Luzern geplant. Dort sollten die Unterhändler beider Seiten über einen dauerhaften Waffenstillstand verhandeln. US-Vizepräsident Vance hatte seine Teilnahme bereits abgesagt, und zwar aus logistischen Gründen, wie es hieß. Mehrere republikanische Senatoren kritisierten das Rahmenabkommen. Der Iran würde gestärkt, die USA geschwächt. Auch der Präsident der Stiftung Münchner Sicherheitskonferenz, Ischinger, sieht eine Stärkung des Iran. Er warnte im Deutschlandfunk vor einer wachsenden Bedrohung gegen Israel, da das amerikanisch-israelische Verhältnis schwer belastet sei. Auch könnte dies dazu führen, dass etwa Saudi-Arabien oder die Türkei vorsorglich über eine atomare Bewaffnung nachdächten. In dem von Washington und Teheran unterzeichneten Papier wurden eine Beendigung der Kampfhandlungen und die Öffnung der Straße von Hormus vereinbart. Beide Seiten verwiesen aber darauf, dass es sich nur um eine vorläufige Erklärung handele. Örtliche Behörden in der ukrainischen Großstadt Kharkiv melden einen schweren russischen Luftangriff. Nach ersten Angaben wurden mindestens 9 Menschen verletzt. Mehr als 40 private Wohnhäuser seien durch den Abwurf von Gleitbomben in der Stadt beschädigt worden, hieß es. Kharkiv liegt nur wenige Kilometer von der Grenze zu Russland entfernt. Die vor dem Krieg zweitgrößte Stadt der Ukraine ist damit eins der häufigsten Ziele russischer Angriffe und wurde in den 4 Jahren Krieg stark zerstört. Der UNO-Nothilfekoordinator Fletcher fordert wieder mehr Aufmerksamkeit für die Menschen im Gazastreifen. Das Gebiet befinde sich weiter in einer schweren Krise, sagte er im Sicherheitsrat der Vereinten Nationen in New York. Kein einziges Krankenhaus sei vollständig funktionsfähig. 70% der Bevölkerung Gazas hätten nur unangemessene Unterkünfte. Fletcher rief die Staatengemeinschaft zudem auf, den Druck auf Israel zu erhöhen, um die Lieferung von Hilfsgütern zu erleichtern. Die israelische Armee hält weite Teile des Gazastreifens besetzt und kontrolliert die Grenzübergänge. Offiziell gilt zwar seit Oktober eine Waffenruhe mit der Terrorbewegung Hamas, trotzdem gibt es immer wieder Angriffe mit zahlreichen Toten. In Frankfurt am Main findet am Mittag eine Gedenkfeier zu Ehren des gestorbenen Philosophen Jürgen Habermas statt. In der Paulskirche wird Bundespräsident Steinmeier eine Rede halten. Am Abend gibt es außerdem ein internationales Symposium, bei dem über Habermas Denken und die Zukunft der von ihm mitgeprägten kritischen Theorie diskutiert werden soll. Habermas war im März im Alter von 96 Jahren gestorben. Mexiko hat bei der Fußball-Weltmeisterschaft nach einem 1:0-Sieg gegen Südkorea als erste Mannschaft das 16. Finale erreicht. Kanada schlug Katar 6:0, die Schweiz Bosnien-Herzegowina mit 4:1. Tschechien und Südafrika spielten 1:1. Das Wetter. Im Westen vereinzelt kräftige Gewitter, später auch im Norden. Sonst heiter bis sonnig, 30 bis 38 Grad. Morgen wechselhaft mit Unwettergefahr, weiterhin 30 bis 38 Grad. Und die weiteren Aussichten: am Sonntag viel Sonne, später wieder Schauer und Gewitter. Die Temperaturen liegen dann zwischen 30 und 39 Grad.
0: Das waren die Nachrichten aus Deutschland und der Welt in einer Übernahme von Deutschlandfunk Kultur hier bei Radio Lotte. Es ist jetzt 29 und jetzt gibt es Musik auf die Ohren, und zwar von Arlo Parks. Und ja, Arlo Parks ist eine britische Sängerin und Songwriterin, die am 9. August im Jahre 2000 geboren wurde, und seit 2018 veröffentlichte sie Musik auf der, also erstens noch auf der Plattform BBC Music Introducing, die unbekannten Musikerinnen und Musikern eine Plattform gibt, aber schnell wurde sie dann erfolgreicher, und ja, jetzt hören wir hier ihren Song Impurities. Genau. Das hören wir jetzt von Arlo Parks.

0: Impurities hörten wir von Arlo Parks um 9.25 Uhr. Und damit würde ich sagen, kommen wir jetzt zum Wochenendticker von und mit Dennis Klostermann. Und er hat uns wieder ein ganz umfangreiches Paket geschnürt an Veranstaltungstipps in Weimar und Umgebung, die jetzt in den nächsten Tagen stattfinden. Und da würde ich sagen, hören wir doch mal rein.
1: 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Hello folks, mein Name ist Dennis Klostermann und uns steht ein anstrengendes Wochenende bevor. Jawohl. Und das, weil so viel los ist. Ich fange einfach mal an mit dem Krämerbrückenfest in Erfurt. Eine Riesengeschichte, das 49. Und das Krämerbrückenfest ist natürlich nicht nur auf der Krämerbrücke, wo eine sehr schicke Installation gemacht worden ist, aber es ist natürlich auch auf den gesamten Märkten, auf der Krämerbrücke, Wenigemarkt, wo ist noch so, Rathausplatz, Fischmarkt, Barfüßeruine und. Und überall spielen Bands, also das ist wirklich eine schöne Sache. So ein bisschen wie Zwiebelmarkt. Hingehen, rumlaufen, gucken, was so passiert und vielleicht so ein paar Highlights auf dem Domplatz, wo natürlich am meisten Platz ist, wird am Samstag Cat spielen. Die haben wir ja auch schon ein paar Mal gesehen. Joris und Mia, also Mia aus Berlin, die mit Tanz der Moleküle kennen wir. Müssen wir nicht nochmal anspielen. Das wird dort sein. Lou Bega wird auftreten und Mr. Jam. Ja, wow. Wie gesagt, die ganze Stadt ist voll. Annie Motz spielt auch irgendwo. Und am Sonntag wird das gleich in die Fête de la Musique übergehen, die in Weimar, Erfurt, Jena und überall, wo es Leute gibt, die gerne Musik hören, gemacht wird. So. Krämerbrückenfest, die nächsten drei Tage. Also wer nächsten drei Tage

Ich weiß jetzt gar nicht, was sie genau machen. Ich glaube, das ist Metal. Aber müssen wir auch gar nicht so großartig drauf eingehen. All dieweil schon ausverkauft. By Tomorrow im Kassa am Freitag. Im Kuba wird eine Heavy Blues Rock und Hard Rock Band aus Melbourne sein. Als Vorprogramm gibt's King Father Baboon aus Nürnberg. Ja, und Child heißt die Band. Habe ich schon erwähnt. Child wird spielen aus Melbourne, ja. Und wie gesagt, das ist so Blues Rock, Hard Rock. Ich spiel's mal an. So hören sich Child an.

Im Café Wagner am Freitag wird Love A, We Hate Your Please Die und Frachter spielen. Desillusionierte Melancholie trifft Riot Girl Punk. Okay. Ja, Love A kennt man so ein bisschen, ist so in die Postrock-Richtung. Frachter kennen wir auch sehr gut aus Weimar. Also das ist ein sehr, sehr gelungenes Line-Up. Da würde ich doch mal empfehlen, wer nicht anderweitig schon beschäftigt ist, ab ins Café Wagner und so hören sich Love A an. Hey!

Matti Klein Soul Trio wird auf dem Festplatz in Jena Loboda spielen. Uhu, das wird am Freitag und am Samstag sein. Matti Klein Soul Trio. Viel Spaß. In Jena wird auch das Abbe, Ernst Abbe Sportfeld wird bespielt von einer Band, die heißt Forced to Mode. Das ist eine Depeche Mode Tribute Band. Die Arenen werden auch immer voller für genau so eine Geschichten, aber nichts wie hin, wer Depeche Mode ganz gut findet. Ich glaube, die machen das sehr, sehr authentisch. So, und wir sind in Weimar. In Weimar ist auch eine Menge los. Feiern mit Freunden wird sein. Muss man, glaube ich, nicht großartig anteasen. Wird wieder bestimmt eine schöne Geschichte. Und der Marco wird bestimmt wieder ein paar gute DJs herangeholt haben. Feiern mit Freunden freue ich mich schon drauf. Vielleicht sehen wir uns auch da. Im Kasseturm wird Sunnyside Up sein. Das ist schwebende Synthesizer und 80er Jahre Drumcomputer. Also ein bisschen in Elektro-Disco-Richtung. Und als Vorband wird Iul spielen. Super gut. Iul, letztens erst gesehen, richtig gut, die Jungs. Und ja, schöne Alternative zu Feiern mit Freunden oder Konkurrenz, je nachdem. Sunnyside Up und Iul am Kasseturm. In Künstlergarten wird einfach Kalle spielen. Das ist so ein Singer-Songwriter, der gebürtige Suhler Pascal Baumgärtel wird spielen. Und der macht so ein bisschen Singer-Songwriter-Kram. Ich sag mal, wir spielen es mal an. Einfach Kalle im Kultur.

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1: Schwuppdiwupp sind wir schon beim Samstag. Am Samstag wird natürlich Krämerbrückenfest sein. Ich habe schon anfangs erwähnt, was da alles los sein wird. Und es gibt auch ein Kulturbahnhof in Erfurt, das Comarium, so heißen die. Und da wird Northern Light spielen. Auch nicht schlecht. Im AJZ

wird Cauterized Flash spielen. Das ist Metal, würde ich mal denken. Im Café Zentral ist 9 Jahre Icer Rave auf 3 Floors, also Techno, Hardtech, Hardcore, Uptempo, Hard Techno. Ich würde mal denken, dass das nur genrekundige Leute auseinanderhalten können. Aber es wird auf jeden Fall ordentlich bollern im Café Zentral in Erfurt. Ich komme gleich zu dem Mon Ami. Da werden die Yuppies spielen. Die Yuppies, eine Vocal Band aus Weimar. Funky Groove, schmachtende Balladen, hitziger Uptime Swing. Eine, ja, Yuppies, All-Time-Favorite. Naja, es wird so ein bisschen in die Schlagerrichtung gehen und ich glaube, das wird ein sehr angenehmer Abend. Angenehm wird auch der Erbenhof. Die Schallkultur wird wieder zuschlagen mit Jocelyn B. Smith. Das ist eine ganz hervorragende Soul- und Blues-Interpretin. Ich meine, die war schon mal da. Irgendwie kommt mir irgendwie bekannt vor. Jocelyn B. Smith wird im Erbenhof am Samstag auftreten und Support wird Faithful Free, okay sein. Und ja, Jocelyn Smith können wir mal kurz reinhören. So hört die sich an. 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

Im Künstlergarten wird Görda spielen. Gördas Sound vereint introvertierten Indie-Pop mit tanzbaren Grooves. Na gut, das sagt noch nicht so sehr viel aus. Kluge Texte mit atmosphärischer Tiefe. Auch das ist eher so. Naja. Aber ich könnte mir vorstellen, dass das irgendwie besser ist als der Pressetext. Also, im Künstlergarten 20 Uhr wird Görda spielen. Im Kasseturm ist die Sommerlounge, da werden Henne und Timo aufspielen. So, und dann gibt es noch ein Transformation Festival mit SK83 und das wird im Nordlicht sein. War ja auch schon 1000 Jahre nicht mehr, aber da, wie gesagt, richtiges Festival, müsst ihr mal gucken, da ist einiges am Start und ich denke, das ist lohnenswert, da mal hinzugehen. Nordlicht Weimar. Und jetzt nochmal zur Fête de la Musique. Wie gesagt, in allen drei Städten kann man, ich glaube, das Ding ist einfach rausgehen, gucken, was passiert. Und auch wir werden in Weimar hier die Fête de la Musique haben. Ich weiß nur, Sherman Potato wird wohl am Kasseturm spielen und Anni Motz ist da. Iul wird wohl auch irgendwo spielen, ich meine im Lieblingsgarten. Aber guckt mal ins Programm oder lauft einfach am Sonntag ein bisschen rum und entdeckt Sachen, die ihr vorher noch nicht gekannt habt oder kennenlernen wollt. So, und weil ich es jetzt mehrere Male schon angesprochen habe, spielen wir jetzt noch zum Ende ein bisschen Iul. Wie gesagt, Iul am Freitag am Kasseturm und am Sonntag im Krimskrakerhaus. Aber guckt da mal lieber nach. Ich übernehme jetzt mal keine Gewähr dafür. Aber ich spiele noch mal einen Song von Ihnen. Das waren die Wochenendtipps für dieses wirklich ereignisreiche Wochenende.

Das war der Wochenendticker mit Dennis Klostermann mit den besten Veranstaltungstipps für die nächsten Tage aus Weimar und Umgebung. Und er hatte ja vorhin auch schon die Fête de la Musique angesprochen. Und wenn ich da ein bisschen Werbung machen darf, ich selbst werde auch spielen am Sonntag zur Fête de la Musique um 18.30 Uhr vor dem Palais Chart. Und ja, es erwartet euch ein abwechslungsreiches Programm, gemischt mit Klassik, Pop und Klassik Crossover. Das wird es um 18.30 Uhr vor dem Palais Chart geben. Kommt gerne, ich würde mich riesig freuen. So, 9.41 Uhr, in 4 Minuten kommen die Weimar Nachrichten. Doch davor gibt es noch Jennifer 7 mit dem Lied Cryogonic Dream.

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2: Jennifer Seven hörten wir, Cryogonic Dream. Jetzt haben wir es hier 9.44 Uhr, das heißt, wir kommen zu den Nachrichten aus Weimar und der Umgebung.
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4: Stadtrat erteilt Zuschlag für Haus der Frau von Stein. Weimar hat eine beschlossene Haushaltssatzung und Fête de la Musique und Wunschsammelaktion. Der Stadtrat hat in seiner Sitzung am Mittwoch den Zuschlag für den künftigen Nutzer des Hauses der Frau von Stein erteilt. Wie es in einer Mitteilung heißt, entschied sich der Stadtrat unter 6 Bewerbern mehrheitlich für einen Erst- und einen Zweitplatzierten. Wer den Zuschlag erhalten hat, wird erst am 23. Juni offiziell bekannt gegeben. Nach Informationen des MDR soll offenbar die Mal- und Zeichenschule in das Haus einziehen. Das wollte die Stadtspitze jedoch nicht bestätigen. Laut Oberbürgermeister Peter Kleiner wolle man zunächst alle Beteiligten schriftlich informieren. Die Entscheidung stößt unterdessen auf Kritik. Wie ebenfalls der MDR berichtet, zeigten sich unter anderem Anselm Graupner sowie Cecilia Skorscher-Lesch und Harald Lesch überrascht. Die drei hatten gemeinsam ein Konzept eingereicht. Sie werfen der Stadt nun vor, dass das Verfahren nicht transparent gewesen sei. Der Weimarer Stadtrat hatte am Mittwochabend die Haushaltssatzung nachträglich beschlossen. Damit konnte laut MDR ein Formfehler aus dem März beseitigt werden. Der Stadtrat hatte im März Haushaltsplan und Haushaltssatzung zusammen beschlossen. Dieses Prozedere wurde von mehreren Fraktionen moniert. Infolge einer Beschwerde wurde der Haushalt vom Landesverwaltungsamt nicht genehmigt. Weimar rutschte damit in eine vorläufige Haushaltsführung. Dringende Ausgaben konnten zwar genehmigt werden, aber ein Abrufen von Krediten blieb aus. Mit dem nachgeholten Beschluss hofft die Stadt nun auf eine schnelle Freigabe durch das Landesverwaltungsamt. Am kommenden Sonntag feiert Weimar die Fête de la Musique. Stattfinden wird das musikalische Innenstadtfest von 16 bis 24 Uhr. Auf 11 Bühnen wird ein vielfältiges Programm geboten. Von klassischen Chorwerken und Folkklängen über Jazz, Pop und Rock bis hin zu Indie und elektronischer Musik. Zu erwarten sind mehr als 50 musikalische Beiträge. Abseits der Bühne wird die Fête de la Musique von einem besonderen Projekt begleitet. Von 16 bis 18 Uhr können Interessierte während einer interaktiven Sammelaktion anonym Zukunftsvorstellungen und Wünsche für ein gelingendes Zusammenleben teilen. Die Beiträge werden im Lebensart am Palais gesammelt und später dann auf Ton gebrannt. Später sollen sie Teil der Installation Archiv der Wünsche werden, die zum Kunstfest vor dem Atrium gezeigt wird. Verantwortlich für die Aktion sind die Künstlerin Cosima Göpfert und die Lebenshilfe. Die Rettungswache in Blankenhain soll in ein Gebäude der Helios-Klinik umziehen. Der Kreistag des Weimarer Landes hat das am Donnerstag mit großer Mehrheit beschlossen. Der entsprechende Vorschlag kam von der CDU. Die Helios-Klinik hatte dem Kreis zuvor ein leerstehendes Gebäude zur Anmietung angeboten. Die Räume sollen dort schrittweise an die Bedürfnisse des Rettungsdienstes angepasst werden. Möglich wäre ein erster Umzug bereits zum 1. August. Für den Umbau werden Kosten von schätzungsweise 3,2 Millionen Euro veranschlagt. Wie der Kreis diese Summe stemmen will, steht allerdings noch nicht fest. Hintergrund ist eine Einschätzung von Unfallkasse und Landesamt für Verbraucherschutz. Die bisherige Wache verstoße gegen den Arbeitsschutz. Beide Stellen bemängelten zu wenig Platz und unzureichende Hygiene. Auch hatten sie dem Landratsamt eine Frist gesetzt. Im schlimmsten Fall hätte der Wache sogar die Schließung gedroht. Am Samstag wird in der Niedergrunstädter Kirche an den Tag der Bücherverbrennung erinnert. Das geht aus einer Mitteilung des Bündnis gegen Rechtsextremismus hervor. Beginn wird das musikalisch-literarische Gedenken um 14 Uhr. Seit einigen Jahren besteht die Tradition nicht nur in Weimar, sondern auch in Niedergrunstädt, aus den Werken jener Autorinnen und Autoren zu lesen, deren Bücher von den Nationalsozialisten vernichtet wurden. Wie es heißt, wird mit der Veranstaltung an die zerstörte Vielfalt von Literatur, Kunst und jüdischem Leben erinnert. Außerdem setzt sie ein Zeichen gegen Antisemitismus und Ausgrenzung. Der Tag der Bücherverbrennung ereignete sich in Niedergrunstädt am 21. Juni 1933. Das waren die Nachrichten auf Radio Lotte Weimar mit Michael Tuscher.
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2: Ja, wir kommen zum Wetterüberblick für den heutigen 19. Juni in Weimar. Da gibt es am Morgen einen Mix aus Sonne und Wolken bei Werten von 19 Grad. Im Laufe des Tages setzt sich dieser Mix fort und wir erreichen Höchstwerte von 33 Grad, also sehr warm. Am Abend ziehen dann durch Weimar Wolkenfelder durch und die Temperaturen, die liegen so zwischen 27 und 31 Grad. 9.49 Uhr ist es jetzt, hören wir Element of Crime, hör mal, mit dem Lied Schwere See.

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0: Und da haben wir es tatsächlich auch schon 9.58 Uhr. In 2 Minuten kommt hier unser bewährter Stundenwechsel. Doch wir hörten hier gerade noch von Calexico das Lied Sang to Desires. Und in der nächsten Stunde, dann so um 10 Uhr, kommen natürlich wieder Veranstaltungstipps hier bei Radio Lotze, wie immer. Um 10.15 Uhr kommen die Deutschland- und Weltnachrichten in einer Übernahme von Deutschlandfunk Kultur. Um 10.30 Uhr dann kommt Lena, und zwar Lena Räther vom Deutschen Nationaltheater. Und sie wird uns alles Wichtige Neues berichten, was es im DNT zurzeit zu erleben gibt. Ja, und dann kommen noch die Weimar Nachrichten um 10.45 Uhr, natürlich wieder von unserem Kollegen Michael Toscher. So sieht es aus. Und ich würde mal sagen, wir kommen jetzt zu dem hier.
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0: Genau, ihr hört die Stadtzeit am Morgen bei Radio Lotte. Mein Name ist Aaron Christopher Hoffmann und ich freue mich sehr, dass ich euch noch die nächsten beiden Stunden bis 12 Uhr hier am Mikrofon begleiten darf. Wir hören jetzt noch ein Lied und dann kommen wir zu den Veranstaltungstipps. Ja, und das nächste Lied, das hat so ein bisschen französischen Charakter, nämlich stammt das von Djevochka und das Lied heißt Charlotte Mitternacht, The Fabulous Desire of, genau, und das hören wir jetzt um 10 Uhr und danach kommen, wie gesagt, die V-Tipps.

0: Ja, wunderbare Musik von Djevočka hörten wir um 10.03 Uhr.
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0: Jawohl, wir kommen zu den Veranstaltungstipps. Und da gibt es das Konzert Einfach Kalle. Das ist ein Konzert, das 20 Uhr bis 22 Uhr im Künstlergarten stattfindet. Ja, und es wird von dem Künstler Pascal Baumgärtel initiiert. Er ist seit über 10 Jahren mit seinem Musikprojekt Einfach Kalle auf Tour, auf unterschiedlichen Bühnen. Und sammelt dabei viele Erfahrungen. Genau, seine Musik, sie steht für frische, ehrliche und handgemachte Lieder, die teilweise nachdenklich, aber auch unterhaltsam sind. Bei seinen Live-Konzerten verbindet er eigene Songs und Texte mit wichtigen Liedern und Geschichten aus seinem Leben. Unterstützt wird er oft von seinem Freund und Gitarristen Arthur Fritz. Gemeinsam haben sie auch das Projekt Sitzblockade ins Leben gerufen. Ja. Das also im Künstlergarten. Und dann gibt es noch den Liederabend Nachti bis morgen gleich wieder. Um 22 Uhr findet es statt. Und zwar, wenn ich mich recht entsinne, morgen. Das steht hier zwar nicht, aber ich gehe mal davon aus, dass es morgen ist. 20. Juni im Foyer des Deutschen Nationaltheater Weimar. Aber da wird uns Lena Rether bestimmt nachher noch mal ein bisschen was erzählen. Und das Schauspielensemble des TNT Weimar entwickelt und initiiert einen Liederabend mit teilweise lustigen, teilweise nachdenklichen und teilweise sehr absurden Inhalten. Und dieser Liederabend heißt eben Nachti bis morgen gleich wieder mit Christian Bayer, Johanna Geisler, Kaleb Felder und Dirk Sobe am Klavier. Ja, und das ist wirklich ein echt einmaliges Erlebnis, kann ich euch sagen. Also ich besuchte zusammen mit meinem Kollegen Stefan Schmidt eine der Proben und auch die Premiere und kann euch nur empfehlen, da mal hinzugehen, weil diese Bandbreite dieses Theaterstück und Liederabends ist wirklich gigantisch. Es wird ein Bogen gespannt von Schubert bis Madonna. Also diese unterschiedlichen Musikgenres, werden abgebildet und thematisch beschäftigt sich das Stück Nachti bis morgen gleich wieder mit dem Thema Schlaf, mit dem Einschlafen, aber auch mit den Problemen, die der Schlaf manchmal so mit sich bringt, eben mit dem Durchschlafen, also dass es manchmal nicht klappt oder natürlich auch, kennen wir bestimmt auch, dass wir früher als Kind nicht immer so gerne ins Bett wollten, lieber noch ein bisschen spielen. Das wird alles in diesem Theaterabend geschehen und kleine Ankündigung. Es wird am Sonntag, diesen Sonntag und nächsten Sonntag um 15 Uhr in meiner eigenen Sendung Classic with Aaron einen fast 20-minütigen Beitrag geben zu genau diesem Stück Nachti bis morgen gleich wieder. Da haben wir auch mit den Schauspielern gesprochen, also Interviews geführt und da könnt ihr das Stück noch ein bisschen näher kennenlernen. Soweit zu den heutigen Veranstaltungstipps bei Radio Lotte. 10.07 Uhr ist es und jetzt machen wir natürlich noch mit ein bisschen Musik hier weiter. Und zwar kommt jetzt von Matt Cobby das Lied King of Daniel.

0: Das war Ayana Lee mit dem Lied Rich Kids. Es ist 10.14 Uhr. Das heißt, wir kommen so ganz allmählich, so ganz langsam zu den Nachrichten aus Deutschland und der Welt in einer Übernahme von Deutschland von Kultur.
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2: Der Vorsitzende der konservativen EVP-Fraktion im Europaparlament, Weber, ist Kritik an EU-Ratspräsident Costa entgegengetreten. Weber sagte im Deutschlandfunk, dass Costas Büro in den vergangenen Wochen Kontakte mit Russland gehabt habe, es sei zwar nicht abgestimmt gewesen. Dies sei vielleicht nicht optimal gewesen, allerdings halte er die Reaktion einiger Staats- und Regierungschefs für übertrieben. Der CSU-Politiker verwies auf eine gute Woche. So seien unter anderem EU-Beitrittsverhandlungen mit der Ukraine begonnen worden. Außerdem habe man sich beim G7-Gipfel auf neue Sanktionen gegen Russland verständigt, betonte Weber. Das Büro von Ratspräsident Costa hatte Berichte bestätigt, wonach es kurze Kontakte mit Russland auf diplomatischer Ebene gab, um eine Öffnung von Kommunikationskanälen anzustoßen. Mehrere EU-Staats- und Regierungschefs kritisierten auf ihrem Gipfeltreffen in Brüssel, dass sie vorab nicht informiert worden seien. Die Beratungen werden heute fortgesetzt. Themen sind etwa die Handelsbeziehungen mit China und der künftige EU-Haushalt. Die ursprünglich für heute vorgesehenen Gespräche in der Schweiz zwischen den USA und dem Iran finden nicht statt. Das teilte das Außenministerium in Bern mit. Das Treffen war auf dem Bürgenstock in der Nähe von Luzern geplant. Dort sollten die Unterhändler beider Seiten über einen dauerhaften Waffenstillstand verhandeln. US-Vizepräsident Vance hatte seine Teilnahme bereits abgesagt, und zwar aus logistischen Gründen, wie es hieß. Mehrere republikanische Senatoren kritisierten das Rahmenabkommen. Der Iran würde gestärkt, die USA geschwächt. Auch der Präsident der Stiftung Münchner Sicherheitskonferenz, Ischinger, sieht eine Stärkung des Iran. Er warnte im Deutschlandfunk vor einer wachsenden Bedrohung gegen Israel, da das amerikanisch-israelische Verhältnis schwer belastet sei. Auch könnte dies dazu führen, dass etwa Saudi-Arabien oder die Türkei vorsorglich über eine atomare Bewaffnung nachdächten. In dem von Washington und Teheran unterzeichneten Papier wurden eine Beendigung der Kampfhandlungen und die Öffnung der Straße von Hormus vereinbart. Beide Seiten verwiesen aber darauf, dass es sich nur um eine vorläufige Erklärung handele. Örtliche Behörden in der ukrainischen Großstadt Kharkiv melden einen schweren russischen Luftangriff. Nach ersten Angaben wurden mindestens 9 Menschen verletzt. Mehr als 40 private Wohnhäuser seien durch den Abwurf von Gleitbomben in der Stadt beschädigt worden, hieß es. Kharkiv liegt nur wenige Kilometer von der Grenze zu Russland entfernt. Die vor dem Krieg zweitgrößte Stadt der Ukraine ist damit eins der häufigsten Ziele russischer Angriffe und wurde in den 4 Jahren Krieg stark zerstört. Der UNO-Nothilfekoordinator Fletcher fordert wieder mehr Aufmerksamkeit für die Menschen im Gazastreifen. Das Gebiet befinde sich weiter in einer schweren Krise, sagte er im Sicherheitsrat der Vereinten Nationen in New York. Kein einziges Krankenhaus sei vollständig funktionsfähig. 70% der Bevölkerung Gazas hätten nur unangemessene Unterkünfte. Fletcher rief die Staatengemeinschaft zudem auf, den Druck auf Israel zu erhöhen, um die Lieferung von Hilfsgütern zu erleichtern. Die israelische Armee hält weite Teile des Gazastreifens besetzt und kontrolliert die Grenzübergänge. Offiziell gilt zwar seit Oktober eine Waffenruhe mit der Terrorbewegung Hamas, trotzdem gibt es immer wieder Angriffe mit zahlreichen Toten. In Frankfurt am Main findet am Mittag eine Gedenkfeier zu Ehren des gestorbenen Philosophen Jürgen Habermas statt. In der Paulskirche wird Bundespräsident Steinmeier eine Rede halten. Am Abend gibt es außerdem ein internationales Symposium, bei dem über Habermas Denken und die Zukunft der von ihm mitgeprägten kritischen Theorie diskutiert werden soll. Habermas war im März im Alter von 96 Jahren gestorben. Mexiko hat bei der Fußball-Weltmeisterschaft nach einem 1:0-Sieg gegen Südkorea als erste Mannschaft das 16-Finale erreicht. Kanada schlug Katar 6:0, die Schweiz Bosnien-Herzegowina mit 4:1. Tschechien und Südafrika spielten 1:1. Das Wetter. Im Westen vereinzelt kräftige Gewitter, später auch im Norden. Sonst heiter bis sonnig, 30 bis 38 Grad. Morgen wechselhaft mit Unwettergefahr, weiterhin 30 bis 38 Grad. Und die weiteren Aussichten: am Sonntag viel Sonne, später wieder Schauer und Gewitter. Die Temperaturen liegen dann zwischen 30 und 39 Grad.
0: Und das waren die Nachrichten aus Deutschland und der Welt in einer Übernahme von Deutschlandfunk Kultur. 10.19 Uhr ist es. Ihr hört Radio Lotte mit der Stadtzeit am Morgen hier aus dem Nike-Tempel in Weimar, aus dem Radio Lotte-Studio. Und jetzt gibt es Musik. Und zwar hören wir von Celeste das Lied Stop This Flame.

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4: Ja, und passend dazu hören wir jetzt das Lied Bicycle Race von Queen als Einstimmung auf die Sendung.

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2: Genau, es ist jetzt ganz genau 10.32 Uhr, 2 Minuten Verspätung, aber das macht überhaupt nichts. Lena Rether vom DNT. DNT ist wieder hier. Ich grüße dich.
3: Ja, hallo. Schön, wieder da zu sein. Ja. Und es steht auch wieder ein bisschen was auf dem Zettel unter der großen Überschrift Sommertheater. Ja, ja, wir sind mittendrin. Wir spielen mehrmals die Woche am E-Werk Weimar unseren Menschenfeind von Molière. Und gerade heute ist ja wunderbar bestes Wetter. Aber heute spielen wir leider gar nicht, sondern morgen. Aber ich glaube, morgen ist auch noch wunderbares Wetter und jetzt bleibt es auch ein paar Tage so, wie ich gesehen habe. Also da hat man jetzt noch wunderbar die Gelegenheit, ins Sommertheater zu gehen. Ja, die nächste Chance, wie gesagt, morgen 19 Uhr am E-Werk. Sonntag spielen wir auch, ebenso dann nächste Woche Dienstag, Mittwoch und Donnerstag und dann wieder nächsten Samstag, Sonntag. Es geht also munter weiter mit unserem Menschenfeind und es ist wirklich ein großer Spaß da draußen am E-Werk. Jörg Pohl hat es inszeniert und macht aus diesem Molière-Klassiker, der ja schon ein paar Jahre auf dem Buckel hat, macht der ein Weinfest im heutigen Weimar. Also wir erleben ein feuchtfröhliches Fest und ja, da geht es eben hoch her zwischen Alcest, das ist der Menschenfeind, der hat nämlich beschlossen, dass er ab jetzt von nun an kompromisslos nur noch die Wahrheit sagen will. Also er will sich nicht, wie es ja doch üblich ist so in der Gesellschaft, man wechselt so nette Worte und man manchmal schleimt man sich auch so ein bisschen ein und das will er alles nicht mehr, sondern er möchte jetzt wirklich knallhart dem anderen ins Gesicht sagen, wenn ihm was nicht passt. Ja, er merkt dann aber recht schnell auch, das wird ja, also wird ja, bringt,

0: Bringt ja auch ein paar Probleme mit sich und ist ja gar nicht so einfach, dieser Weg. Aber er hat auch ein großes, sozusagen sein größtes Problem, dass er in Celimène verliebt ist und die ja, gibt so gar nichts auf seine Werte, sondern die ist eben so eine, die wirklich kennt viele Leute und ist mit allen scheinbar gut befreundet, auch wenn sie hinterm Rücken was ganz anderes über die Leute denkt. Ja, also und da krachen wirklich Welten aufeinander und das ist sehr, sehr rasant und witzig und ja, ganz toll und spaßig inszeniert, auch mit viel Musik dabei. Also da kann man wirklich einen schönen Abend haben. Wir spielen immer um 19 Uhr. Also da geht dann auch am Ende schön die Sonne unter. Also es ist wirklich ja, eine schöne Atmosphäre da draußen am E-Werk. Und ja, denn den Menschenfeind sollte man sich nicht entgehen lassen. Es gibt ja, wie gesagt, jetzt demnächst wieder mehrere Gelegenheiten. Jetzt gibt es erstmal heute Abend die nächste Chance auf den Barbier von Sevilla. Wir spielen ja nicht nur Sommertheater, sondern auch im großen Haus geht es noch weiter. Genau. Ja, die Rossini-Oper, die steht heute Abend um 19.30 Uhr auf dem Programm. Da gibt es noch Tickets, wer diese haarige Komödie von Rossini noch nicht gesehen hat. Das ist ja wirklich eine ganz besondere Inszenierung bei uns. Wir driften nämlich so ein bisschen ins Horror-Movie-Milieu ab. Also da werden viele bekannte Horrorfiguren auf der Bühne sein, die man auch wiedererkennt. Ich sag nur Graf Dracula, Frankenstein etc. pp. Also es ist wirklich auch wahnsinnig cool gemacht und lustig und dazu die tolle Musik natürlich von Rossini, live gespielt von der Staatskapelle wie gewohnt. Ja, also Barbier von Sevilla, wer heute Abend sagt, ach, da kann ich mich ein bisschen abkühlen drinnen bei der Wärme, gerne vorbeikommen beim Barbier von Sevilla. Ja, und dann steht das Wochenende vor der Tür mit zwei Vorstellungen vom Sommertheater, aber auch einer ganz besonderen Aufführung morgen Abend. Wir haben nämlich sozusagen eine Spätvorstellung, kennt man ja manchmal aus dem Kino, aber wir machen das jetzt auch mal, nämlich um 22 Uhr. Gibt es bei uns im Foyer Nachti bis morgen gleich wieder zu sehen. Also das passt ja wunderbar zur Inszenierung, denn es geht ja ums Schlafengehen, ums ja, Träumen, um die Nacht an sich. Bei diesem Ensembleprojekt, was wirklich unser Ensemble selbst inszeniert hat, also die haben sich das komplett selber ausgesucht, ausgedacht, das Thema und das komplett alleine auf die Bühne gestellt und spielen eben auch mit. Das sind Christian Bayer, Johanna Geißler und Caleb Felder, unterstützt von Dirk Sober am Klavier. Ja, und die drei bzw. vier stehen da im Foyer auf der Bühne und ja, liefern uns quasi einen nächtlichen musikalischen Gute-Nacht-Gruß. Also es ist sozusagen ein Liederabend, gepaart natürlich mit Schauspieltexten von Schubert bis Madonna reicht die Musik. Also wirklich ein bunter Mix, ein abwechslungsreicher Mix. Einiges wird man auch wiedererkennen, vielleicht ist einiges auch neu. Ja, also dieser philosophische Ins-Bett-Geh-Abend dann eben morgen um 22 Uhr. Also wirklich total passend und apropos ins Bett gehen, man kann auch wirklich gerne in bequemer Kleidung kommen und dann, ja, beim Zuschauen quasi ins Bett gehen.
1: Genau.
0: Denn man sitzt ja als Zuschauer auch auf Betten.
1: Ja.
0: Genau, ihr wart ja auch schon da von Lotte und so wir werden dazu auch noch mehr hören. Hast du mir schon verraten? Genau, also
1: Sonntag, 15 Uhr.
0: Ausführlicher Bericht von Nachti folgt noch, aber wer jetzt schon neugierig geworden ist, gerne morgen um 22 Uhr vorbeikommen. Genau.
1: So ungemütlich.
0: Ja, wirklich.
1: Wenn auch vielleicht für den Rücken, aber.
0: Ja, man kann sich auch hinlegen, falls man denkt, oh, jetzt schmerzt der Rücken ein bisschen, kann man sich gerne dann hinlegen ins Bett und dann den Liedern lauschen. Also, es ist wirklich, ja, sehr gemütlich, sehr bequem. Genau. Ja, dann schauen wir noch kurz auf die nächste Woche. Da spielen wir, wie gesagt, ganz viel Sommertheater am E-Werk. Wir haben noch eine Vorstellung von Arbeit und Herkunft. Das ist ja unsere Stückentwicklung vom jungen DNT. Die zeigen wir am Dienstag um 20 Uhr auf der Studiobühne. Der Titel verrät es, es geht um das Thema Arbeit und Herkunft. Also wie prägt mich meine Herkunft quasi? Wie bestimmt die vielleicht auch, was ich beruflich mache? Ja, habe ich überhaupt alle Chancen oder muss ich da bestimmte Voraussetzungen erfüllen im beruflichen Leben? Also wirklich sehr spannende Fragen, die da aufgemacht werden bei Arbeit und Herkunft am nächsten Dienstag um 20 Uhr auf der Studiobühne. Und dann haben wir am nächsten Mittwoch einen politischen Salon. Mittwochabend 19 Uhr im Foyer bei freiem Eintritt. Das machen wir zusammen mit dem Verein Weimarer Republik e.V. unter dem Titel Game Over Democracy. Wir haben bestimmt alle schon davon gehört. Am 4. Juli steht ja jetzt der große Parteitag von der AfD an. Das ist genau 100 Jahre nach dem NSDAP-Parteitag, also wirklich ein aufgeladenes Datum. Und jetzt ist natürlich, kann man sich da die Frage stellen, was bedeutet das jetzt und wie gucken wir jetzt auf unsere Demokratie? Wie ist es um die zukünftig bestellt? Wie belastbar sind unsere Werte überhaupt? Ja, also wirklich wichtige Fragen, die da diskutiert werden mit der Autorin Dora Zwickau. Dann haben wir einen Moderator da, Stefan Zenker vom Verein Weimarer Republik e.V., mit dem wir das ja in Kooperation machen. Also das wird bestimmt eine spannende Diskussion am nächsten, was ist es für ein Wochentag? Mittwoch, genau, am nächsten Mittwoch, 19 Uhr. Wow. Genau, bei freiem Eintritt im Foyer gerne rumkommen und zuhören, mitdiskutieren. Game over Democracy? Fragezeichen. Ja, und dann spielen wir nächste Woche auch noch eine zweite Vorstellung, Nachti, bis morgen gleich wieder am nächsten Donnerstag um 20 Uhr. Und ansonsten, wie gesagt, viel Sommertheater mit dabei. Und dann nächsten Freitag haben wir nochmal die Chance auf den Abend mit den Comedian Harmonists, Heute Nacht oder Nie, mit vielen tollen Ohrwürmern von der bekannten Gruppe. Ja. Und dann steht ja diesen Monat auch noch, das ist ja auch schon nächste Woche, da steht noch das letzte Sinfoniekonzert der Saison an. Berstende Dimensionen ist da der Titel dann am 28. und 29. Juni. Und das wird Ivan Repušić, unser Chefdirigent, wird es dirigieren. Und zu Gast ist das Sitkovetsky-Trio, bestehend aus Violine, Violoncello und Klavier. Und da haben wir auch durchaus modernere Sachen mit dabei, aber auch so einfach gespannt sein auf Berstende Dimensionen. Das 10. Sinfoniekonzert nächste Woche, dann Sonntag und übernächste Woche Montag in der Weimarhalle. Mehr dazu nächste Woche.
1: Genau, bin mal sehr gespannt, ob da die Dimensionen oder was auch immer dann bersten werden.
0: Ja.
1: Auf jeden Fall, Lina, ich danke dir sehr.
0: Ja, gerne.
1: Für den Diendetiker und wir hören uns nächste Woche wieder. Ich freue mich sehr drauf.
0: Ich mich auch, bis dahin.
1: Und jetzt haben wir es 10.40 Uhr und in 5 Minuten kommen wieder die Nachrichten. Doch davor gibt es noch die Michelle. Doch sie ist nicht alleine, sie ist mit den True Tones und wir hören das Lied You'll Never Know.

0: Das war Michelle David and the Two Tones. Also das waren Michelle David and the Two Tones mit dem Lied You'll Never Know. Jetzt haben wir es 10.44 Uhr. Das heißt, wir kommen zu den Nachrichten aus Weimar und der Umgebung.
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2: Stadtrat erteilt Zuschlag für Haus der Frau von Stein. Weimar hat eine beschlossene Haushaltssatzung und Fête de la Musique und Wunschsammelaktion. Der Stadtrat hat in seiner Sitzung am Mittwoch den Zuschlag für den künftigen Nutzer des Hauses der Frau von Stein erteilt. Wie es in einer Mitteilung heißt, entschied sich der Stadtrat unter 6 Bewerbern mehrheitlich für einen Erst- und einen Zweitplatzierten. Wer den Zuschlag erhalten hat, wird erst am 23. Juni offiziell bekannt gegeben. Nach Information des MDR soll offenbar die Mal- und Zeichenschule in das Haus einziehen. Das wollte die Stadtspitze jedoch nicht bestätigen. Laut Oberbürgermeister Peter Kleine wolle man zunächst alle Beteiligten schriftlich informieren. Die Entscheidung stößt unterdessen auf Kritik. Wie ebenfalls der MDR berichtet, zeigten sich unter anderem Anselm Graupner sowie Cecilia Skorscher-Lesch und Harald Lesch überrascht. Die drei hatten gemeinsam ein Konzept eingereicht. Sie werfen der Stadt nun vor, dass das Verfahren nicht transparent gewesen sei. Der Weimarer Stadtrat hatte am Mittwochabend die Haushaltssatzung nachträglich beschlossen. Damit konnte laut MDR ein Formfehler aus dem März beseitigt werden. Der Stadtrat hatte im März Haushaltsplan und Haushaltssatzung zusammen beschlossen. Dieses Prozedere wurde von mehreren Fraktionen moniert. Infolge einer Beschwerde wurde der Haushalt vom Landesverwaltungsamt nicht genehmigt. Weimar rutschte damit in eine vorläufige Haushaltsführung. Dringende Ausgaben konnten zwar genehmigt werden, aber ein Abrufen von Krediten blieb aus. Mit dem nachgeholten Beschluss hofft die Stadt nun auf eine schnelle Freigabe durch das Landesverwaltungsamt. Am kommenden Sonntag feiert Weimar die Fête de la Musique. Stattfinden wird das musikalische Innenstadtfest von 16 bis 24 Uhr. Auf 11 Bühnen wird ein vielfältiges Programm geboten, von klassischen Chorwerken und Folkklängen über Jazz, Pop und Rock bis hin zu Indie und elektronischer Musik. Zu erwarten sind mehr als 50 musikalische Beiträge. Abseits der Bühne wird die Fête de la Musique von einem besonderen Projekt begleitet. Von 16 bis 18 Uhr können Interessierte während einer interaktiven Sammelaktion anonym Zukunftsvorstellungen und Wünsche für ein gelingendes Zusammenleben teilen. Die Beiträge werden im Lebensart am Palais gesammelt und später dann auf Ton gebrannt. Später sollen sie Teil der Installation Archiv der Wünsche werden, die zum Kunstfest vor dem Atrium gezeigt wird. Verantwortlich für die Aktion sind die Künstlerin Cosima Göpfert und die Lebenshilfe. Die Rettungswache in Blankenhain soll in ein Gebäude der Helios-Klinik umziehen. Der Kreistag des Weimarer Landes hat das am Donnerstag mit großer Mehrheit beschlossen. Der entsprechende Vorschlag kam von der CDU. Die Helios-Klinik hatte dem Kreis zuvor ein leerstehendes Gebäude zur Anmietung angeboten. Die Räume sollen dort schrittweise an die Bedürfnisse des Rettungsdienstes angepasst werden. Möglich wäre ein erster Umzug bereits zum 1. August. Für den Umbau werden Kosten von schätzungsweise 3,2 Millionen Euro veranschlagt. Wie der Kreis diese Summe stemmen will, steht allerdings noch nicht fest. Hintergrund ist eine Einschätzung von Unfallkasse und Landesamt für Verbraucherschutz. Die bisherige Wache verstoße gegen den Arbeitsschutz. Beide Stellen bemängelten zu wenig Platz und unzureichende Hygiene. Auch hatten sie dem Landratsamt eine Frist gesetzt. Im schlimmsten Fall hätte der Wache sogar die Schließung gedroht. Am Samstag wird in der Niederkronstädter Kirche an den Tag der Bücherverbrennung erinnert. Das geht aus einer Mitteilung des Bündnis gegen Rechtsextremismus hervor. Beginn wird das musikalisch-literarische Gedenken um 14 Uhr. Seit einigen Jahren besteht die Tradition nicht nur in Weimar, sondern auch in Niederkronstädt, aus den Werken jener Autorinnen und Autoren zu lesen, deren Bücher von den Nationalsozialisten vernichtet wurden. Wie es heißt, wird mit der Veranstaltung an die zerstörte Vielfalt von Literatur, Kunst und jüdischem Leben erinnert. Außerdem setzt sie ein Zeichen gegen Antisemitismus und Ausgrenzung. Der Tag der Bücherverbrennung ereignete sich in Niederkronstädt am 21. Juni 1933. Das waren die Nachrichten auf Radio Lotte Weimar mit Michael Tuscher.
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0: Wir kommen zum Wetterüberblick für den heutigen 19. Juni. In Weimar erwartet uns ein Mix aus Sonne und Wolken bei Temperaturen heute früh von 22 Grad. Die Höchsttemperatur liegt heute bei 33 Grad und auch am Abend, da bleibt es ebenfalls wärmer. Temperaturen haben wir von 27 bis 31 Grad und in der Nacht, da ziehen dann so ein paar Wölkchen durch die Weimarer Stadt, also durch Weimar, und die Temperaturen, die sinken auf 22 Grad.

Und wir grüßen Phrasenmäher zurück, auch wenn es die Band leider nicht mehr gibt. Es ist jetzt 10.53 Uhr und wir hören jetzt Musik von Mama's Gun und wir hören Hardest Yards.

0: Genau. Der Trommelklang musste noch sein um 10.57 Uhr, gleich 11 Uhr, aber davor gibt es noch Musik von Janelle Morick. Wir hören Phenomenal Featuring. Wir hören nur Phenomenal, genau.
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1: Es ist 11 Uhr und ihr hört die Stadtzeit am Morgen bei Radio Lotte Weimar. Mein Name ist Aaron Christopher Hoffmann und ich freue mich sehr, dass ich Sie noch eine Stunde lang durch das Programm geleiten darf hier bei Radio Lotte auf der 106,6 und natürlich auch bei uns im Internet-Livestream auf radiolotte.de. Wir haben noch einiges vor. Um 11.15 Uhr kommen die Deutschland- und Weltnachrichten in einer Übernahme von Deutschland von Kultur. Und um 11.30 Uhr haben wir hier ein sehr spannendes Interview. Näheres dann nach dem jetzt gleich startenden Beitrag. Denn natürlich haben wir heute wieder ein WWW, was war, was ist, was wird. Und da geht es heute nochmal um die TV-Serie Miami Vice, die in den 80er Jahren sich sehr großer Beliebtheit erfreute und die ja auch zu den gegenwärtigen sommerlichen Temperaturen passt. Deshalb würde ich sagen, hören wir da jetzt hier gleich mal rein in das WWW von Lukas.
2: Was war, was ist, was wird? Ein Blick in den Kalender.

die 80er Jahre. Palmen, Mojitos, Flamingos, Ferraris, Sonnenbrillen und Neonlichter. Eine TV-Serie, die eine ganze Generation prägte. Miami Vice. Sonny Crockett und Ricardo Tubbs kämpfen als Undercover-Cops gegen Drogenkartelle und das organisierte Verbrechen im sonnigen Florida. Musik von Phil Collins und Tina Turner dröhnt durch die Boxen von Crocketts weißem Ferrari Testarossa, während der Wind durch seine Haare weht und am Strand die Sonne untergeht. Ein Lebensgefühl, ein magischer Ort. Tubbs und Sonny sind Vollprofis, aber mit Stil. Weiße Leinenanzüge, T-Shirts statt Hemden und die berühmten Pastellfarben machen Miami Vice auch abseits der Handlung zum Trendsetter der 80er Jahre. Plötzlich will jeder so aussehen wie die beiden Cops aus Miami. Die Serie zeigt die glänzende Seite des amerikanischen Traums, doch sobald die Sonne untergeht, auch dessen Schattenseiten. Trotz des Luxus wirken viele Figuren einsam, erschöpft oder verloren. Es ist eben nicht alles Gold, was glänzt. Miamis Unterwelt ist gefährlich. Crockett und Tubbs fahren nicht nur zu cooler Musik zwischen Palmen entlang, sie begeben sich auch immer wieder in lebensgefährliche Situationen. Daraus entsteht eine starke Freundschaft, die immer wieder auf die Probe gestellt wird. Die Art der Inszenierung war damals völlig neu. Aufwendige Kamerafahrten, hochwertige Ausstattung und sehr atmosphärisch. Kino im Fernsehen, könnte man sagen. Und irgendwann wieder Fernsehen im Kino, denn Miami Vice hat 2006 einen Kinofilm bekommen. Doch der hat eine ganz andere Stimmung verbreitet. Miami war düster und bläulich, nicht 80er Jahre bunt. Gelächelt wird hier kaum und die Sonne kommt nie richtig durch. Es ist kühler und verregneter. Regie führte Michael Mann, der kreative Kopf hinter der Serie. Der Film ist das atmosphärische Gegenstück zu den 80er Jahren. Also bei mir persönlich hat's nicht gefunkt, aber über die Jahre hat er auch einen kleinen Kultstatus erreicht. Mein Herz schlägt einfach immer noch für die strahlende Ästhetik der 80er Jahre. Und so ging es vielen Menschen. Miami Vice war extrem populär. Die Einschaltquoten waren enorm, also mit teilweise über 20 Millionen ZuschauerInnen pro Folge. Das Soundtrack-Album erreichte Platz 1 der US-Charts und verkaufte sich millionenfach. Und es gab mehrere Primetime Emmy Awards und einen Golden Globe. Miami Vice hatte darüber hinaus einen großen popkulturellen Einfluss und ein Videospiel sticht dabei besonders heraus, Grand Theft Auto Vice City. Ein Riesenerfolg für das Studio Rockstar Games. Das Spiel ist praktisch eine Liebeserklärung an die Serie und wurde selbst zum Klassiker. Miami Vice steht für Freiheit, atemberaubende Action und Sommer. Doch die sommerlichen Gefühle sind nicht der einzige Grund, warum ich gerade jetzt über Miami Vice spreche. Denn vor nicht allzu langer Zeit wurde ein weiterer Kinofilm angekündigt. Miami Vice 85 wird er heißen, mit Michael B. Jordan und Austin Butler in den Hauptrollen, also hochkarätig besetzt. Joseph Kosinski führt Regie, bekannt für Top Gun Maverick und den Formel 1 Film F1 aus dem letzten Jahr. Und Michael Mann, der Schöpfer der Serie und der Regisseur des alten Films, ist aktuell beschäftigt, denn er arbeitet an Heat 2. Also ich bin mal vorsichtig optimistisch, ob man die Magie von damals wirklich nochmal reproduzieren oder auf ein neues Level heben kann, bleibt fraglich. Aber ich lasse mich gerne überraschen. 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Die Sehnsucht nach den 80ern äußert sich popkulturell bis heute. Neulich habt ihr bei Radio Lotte einen Beitrag zum nostalgischen Musikgenre Synthwave gehört und heute früh ging es in der Stadtzeit am Morgen um Synthesizer. Also erst Synthwave, dann Synthesizer und jetzt Miami Vice. Damit ist die kleine Zeitreise in die 80er Jahre wohl perfekt.
Ein deutscher Künstler hat das Gefühl der Serie ziemlich gut auf den Punkt gebracht. MC Fitti. Also Musik macht er kaum noch und dafür hat er jetzt einen Späti in Berlin eröffnet. Super Späti heißt er. Und da gibt's Live-Musik, Comedy-Abende und Partys, also mehr als nur ein gewöhnlicher Kiosk. 2012 hat er aus Liebe zu Miami Vice ein Lied veröffentlicht, das zum absoluten Sommerhit wurde. Und das Wetter dreht sicherlich bald wieder richtig auf und wir drehen jetzt schon auf. Hier ist MC Fitti mit 30 Grad.

Ja, und spätestens heute würde das mit den 30 Grad perfekt passen, weil wir werden heute sogar über 30 Grad erreichen, wie wir ja vorhin im Wetter gehört haben. Das war das heutige WWW nochmal mit einem Thema, was wir auch schon vor einigen Wochen hatten, nämlich Miami Vice von unserem Kollegen Lukas Bob. Genau, ein sehr schönes Thema und auch tolle Musik. Ja, und jetzt haben wir es 11.10 Uhr. In 5 Minuten kommen schon wieder die Nachrichten aus Deutschland und der Welt. Und davor gibt es noch Jamba Groove mit dem Lied No Pain, No Gain. Und da klingelt's.

0: Das war gerade Beautiful Song von CSS. Es ist bereits 11.15 Uhr. Das heißt, wir kommen zu den Nachrichten aus Deutschland und der Welt.
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2: Der Vorsitzende der konservativen EVP-Fraktion im Europaparlament, Weber, ist Kritik an EU-Ratspräsident Costa entgegengetreten. Weber sagte im Deutschlandfunk, dass Costas Büro in den vergangenen Wochen Kontakte mit Russland gehabt habe, es sei zwar nicht abgestimmt gewesen. Dies sei vielleicht nicht optimal gewesen, allerdings halte er die Reaktion einiger Staats- und Regierungschefs für übertrieben. Der CSU-Politiker verwies auf eine gute Woche. So seien unter anderem EU-Beitrittsverhandlungen mit der Ukraine begonnen worden. Außerdem habe man sich beim G7-Gipfel auf neue Sanktionen gegen Russland verständigt, betonte Weber. Das Büro von Ratspräsident Costa hatte Berichte bestätigt, wonach es kurze Kontakte mit Russland auf diplomatischer Ebene gab, um eine Öffnung von Kommunikationskanälen anzustoßen. Mehrere EU-Staats- und Regierungschefs kritisierten auf ihrem Gipfeltreffen in Brüssel, dass sie vorab nicht informiert worden seien. Die Beratungen werden heute fortgesetzt. Themen sind etwa die Handelsbeziehungen mit China und der künftige EU-Haushalt. Die ursprünglich für heute vorgesehenen Gespräche in der Schweiz zwischen den USA und dem Iran finden nicht statt. Das teilte das Außenministerium in Bern mit. Das Treffen war auf dem Bürgenstock in der Nähe von Luzern geplant. Dort sollten die Unterhändler beider Seiten über einen dauerhaften Waffenstillstand verhandeln. US-Vizepräsident Vance hatte seine Teilnahme bereits abgesagt, und zwar aus logistischen Gründen, wie es hieß. Mehrere republikanische Senatoren kritisierten das Rahmenabkommen. Der Iran würde gestärkt, die USA geschwächt. Auch der Präsident der Stiftung Münchner Sicherheitskonferenz, Ischinger, sieht eine Stärkung des Iran. Er warnte im Deutschlandfunk vor einer wachsenden Bedrohung gegen Israel, da das amerikanisch-israelische Verhältnis schwer belastet sei. Auch könnte dies dazu führen, dass etwa Saudi-Arabien oder die Türkei vorsorglich über eine atomare Bewaffnung nachdächten. In dem von Washington und Teheran unterzeichneten Papier wurden eine Beendigung der Kampfhandlungen und die Öffnung der Straße von Hormus vereinbart. Beide Seiten verwiesen aber darauf, dass es sich nur um eine vorläufige Erklärung handele. Örtliche Behörden in der ukrainischen Großstadt Kharkiv melden einen schweren russischen Luftangriff. Nach ersten Angaben wurden mindestens 9 Menschen verletzt. Mehr als 40 private Wohnhäuser seien durch den Abwurf von Gleitbomben in der Stadt beschädigt worden, hieß es. Kharkiv liegt nur wenige Kilometer von der Grenze zu Russland entfernt. Die vor dem Krieg zweitgrößte Stadt der Ukraine ist damit eins der häufigsten Ziele russischer Angriffe und wurde in den 4 Jahren Krieg stark zerstört. Der UNO-Nothilfekoordinator Fletcher fordert wieder mehr Aufmerksamkeit für die Menschen im Gazastreifen. Das Gebiet befinde sich weiter in einer schweren Krise, sagte er im Sicherheitsrat der Vereinten Nationen in New York. Kein einziges Krankenhaus sei vollständig funktionsfähig. 70% der Bevölkerung Gazas hätten nur unangemessene Unterkünfte. Fletcher rief die Staatengemeinschaft zudem auf, den Druck auf Israel zu erhöhen, um die Lieferung von Hilfsgütern zu erleichtern. Die israelische Armee hält weite Teile des Gazastreifens besetzt und kontrolliert die Grenzübergänge. Offiziell gilt zwar seit Oktober eine Waffenruhe mit der Terrorbewegung Hamas, trotzdem gibt es immer wieder Angriffe mit zahlreichen Toten. In Frankfurt am Main findet am Mittag eine Gedenkfeier zu Ehren des gestorbenen Philosophen Jürgen Habermas statt. In der Paulskirche wird Bundespräsident Steinmeier eine Rede halten. Am Abend gibt es außerdem ein internationales Symposium, bei dem über Habermas Denken und die Zukunft der von ihm mitgeprägten kritischen Theorie diskutiert werden soll. Habermas war im März im Alter von 96 Jahren gestorben. Mexiko hat bei der Fußball-Weltmeisterschaft nach einem 1:0-Sieg gegen Südkorea als erste Mannschaft das 16-Finale erreicht. Kanada schlug Katar 6:0, die Schweiz Bosnien-Herzegowina mit 4:1. Tschechien und Südafrika spielten 1:1. Das Wetter. Im Westen vereinzelt kräftige Gewitter, später auch im Norden. Sonst heiter bis sonnig, 30 bis 38 Grad. Morgen wechselhaft mit Unwettergefahr, weiterhin 30 bis 38 Grad. Und die weiteren Aussichten: am Sonntag viel Sonne, später wieder Schauer und Gewitter. Die Temperaturen liegen dann zwischen 30 und 39 Grad.
0: Ja, das waren die Nachrichten aus Deutschland und der Welt in einer Übernahme von Deutschland von Kultur. 11.20 Uhr ist es und jetzt hören wir das Lied Born Home. Es stammt von Deluxe. Also genau, wir hören nochmal. Wir hören jetzt Deluxe mit Born Home.

11.27 Uhr ist es. Wir hörten gerade das Lied Entry Le Wrong It. Und bevor wir zum Interview kommen, zum Beitrag der Stunde, kommt jetzt noch Bosse und wir hören die schönste Zeit.

0: Ja, das war Bosse mit der schönsten Zeit um 11.30 Uhr und damit kommen wir jetzt zu unserem Beitrag der Stunde. Die SIT, die Suchthilfe in Thüringen, unterstützt Menschen mit Suchtproblemen sowie deren Angehörige und bietet vielfältige Beratungs- und Präventionsangebote hier in Thüringen an. Mit unserer Aktionswoche Alkohol möchten wir informieren, Wissen vermitteln und den offenen Austausch über einen bewussten Umgang mit Konsumverhalten fördern. Heute sprechen wir mit Christine Schwedt von der SIT und gemeinsam werfen wir nun einen Blick auf die Arbeit der Suchthilfe, aktuelle Entwicklungen und die Herausforderungen, denen Beratungsstellen heute begegnen. Frau Schwedt, ich grüße Sie ganz herzlich.
1: Ja, hallo.
0: Ja, die SIT begleitet Menschen mit unterschiedlichen Suchterfahrungen und bietet Beratungen sowie Unterstützung an, um vielleicht einen Einblick in Ihre Arbeit zu bekommen. Was sind denn die zentralen Aufgaben der SIT im Bereich der Suchthilfe?
1: Ja, also erstmal vielen Dank, dass ich heute hier sein kann und ein bisschen über die Arbeit der Beratungsstelle berichten kann. Die Aufgabe in einer Beratungsstelle ist vor allem die Beratung von Menschen mit einer Suchtproblematik, aber auch deren Angehörige. Gleichzeitig machen wir auch Weiterbildungen für Fachpersonal, vor allem hier in Weimar. Also wir sind ausschließlich in Weimar tätig und ausschließlich die Menschen aus Weimar, die hier wohnen, können zu uns kommen. Wir sind sozusagen kostenfrei, ohne Krankenkassenkarte. Wir arbeiten natürlich mit Schweigepflicht und geben auch Interviews, machen Öffentlichkeitsarbeit, um das Thema auch zu entstigmatisieren.
0: Ja, um die Situation in Thüringen besser einordnen zu können, sind auch aktuelle Entwicklungen und Zahlen wichtig. Welche Zahlen oder welche Trends bemerken Sie denn in diesem Bereich?
1: Also ich würde jetzt nicht direkt nur auf Thüringen zu sprechen kommen, sondern eigentlich vor allem nur ausschließlich auf Weimar. Weil letztendlich die Menschen, die sich bei uns Hilfe holen, da können wir ein paar Zahlen einfach nennen. Und da kann ich sagen, dass die Hauptsuchtmittel bei uns in Weimar vor allem ist der Alkohol mit ungefähr der Hälfte der betroffenen Menschen. Danach sind Drogen und die teilen sich eigentlich auf in Crystal Meth und in Cannabis. Wir beraten im Jahr circa 400 Menschen mit einer Suchtproblematik und auch um die 35 Angehörige, die sich sozusagen Sorgen um ihre Familienangehörigen mit der Thematik Sucht und ihnen helfen wollen.
0: Ja, die Anforderungen an Beratungsstellen, die verändern sich stetig und auch die Suchthilfe steht vor neuen Herausforderungen. Ja, welche Herausforderungen beschäftigen die SIT derzeit besonders?
1: Also wir haben verschiedene Trends, die wir beobachten, bevor sie in der Beratungsstelle tatsächlich Beratungsfälle werden, wo wir intervenieren müssen. Ist das Thema natürlich vor allem in der Prävention und wir sehen da zunehmend vor allem den Gebrauch von Vapes, ganz viel aber auch die Medienproblematik, der wirklich hohe Konsum, ja, und den können wahrscheinlich alle Lehrerinnen und Lehrer, alle Pädagoginnen und Pädagogen beobachten und das macht große Sorgen. Ja. Ansonsten haben wir in der Beratungsstelle den Trend, dass es werden verschiedene Drogen zusätzlich noch konsumiert, nicht nur beispielsweise Crystal Meth, sondern es gibt auch oft Kombinationen von einer Abhängigkeitsproblematik. Das nimmt auch mehr zu, damit auch

0: wiederum mehr psychische Störungen oder andere Problematiken.
1: Interessant. Und neben der direkten Unterstützung spielt auch die Vorbeugung eine große Rolle in der Suchthilfe. Welche Präventionsangebote sind denn besonders wichtig, um Menschen frühzeitig zu erreichen?
0: Also wir haben das in Weimar so geregelt, dass zum einen die EZ-Hilfe vor allem zuständig ist für die Schüler und Schülerinnen und da ein breites Präventionsangebot hat, was auch sehr stark und gut angenommen wird. Zusätzlich gibt es vom Gesundheitsamt organisiertes Präventionstheater mit dem Tom Seidenfaden, der durch die Schulklassen geht und ein Theaterstück spielt, was auch sehr wirksam ist, vor allem im Nachgang, im Nachgespräch. Wir als Suchtberatungsstelle sind vor allem zuständig für die Ausbildung oder für die Fortbildung von Fachkräften, pädagogischen Fachkräften. Und wir sind vor allem, arbeiten mit Lehrern und Lehrerinnen, wir arbeiten mit Erziehern, Erzieherinnen und alle, die sich sozusagen bei uns Unterstützung holen und Beratung holen zum Thema, wie gehe ich denn mit den Kindern um, wo ich eine Auffälligkeit feststelle und was können wir machen als Schule bis hin zur Konzeptberatung für Einrichtungen, für Wohnheime, für Schulen. Das ist unsere Aufgabe.
1: Ja, aktuell läuft ja die Fußball-WM und große Sportereignisse werden häufig mit gemeinsamen Konsum von Alkohol verbunden. Beobachten Sie während solcher Veranstaltungen Veränderungen im Konsumverhalten?
0: Tatsächlich bei uns in der Suchtberatungsstelle taucht das natürlich nicht auf, aber es gibt ganz klare Studien, dass solche Großereignisse wie Fußball-Weltmeisterschaft zu einem erhöhten Konsum vor allem von Bier, also von Alkohol führt. Interessant ist ja, dass auch jetzt mit dem Start der WM auch die Aktionswoche Alkohol gestartet ist und die hat vom 13. bis 21. und da haben wir auch zum Beispiel am Mittwoch im Mon Ami den Film Der Rausch gezeigt, den kennen bestimmt einige, wo es darum geht, dass, ich nenne es mal in Anführungsstrichen, das perfekte Level zu haben, um möglichst leistungsfähig zu sein. Und deutlich wurde gezeigt, in welche tragischen Entwicklungen das führt und wie stark auch so eine Abhängigkeit von Alkohol, in dem Fall auch sozusagen, wie stark die sich auswirkt auf alle Lebensbereiche. Und während der WM ist zusätzlich läuft das Thema Sportwetten, was massiv anläuft und Menschen hochverschuldet. Es läuft zusätzlich das Thema Gewalt. Man weiß, dass während solchen Großereignissen auch mit dem Zusammenhang von Alkoholkonsum auch eine Veränderung in der häuslichen Gewalt ist. Also da sind Studien gemacht, dass in England bei einem Verlieren von einem Spiel 36% mehr häusliche Gewalt stattfindet und bei einem Gewinnen von einem Fußballspiel 24% mehr die Gewalt in Haushalten steigt. In Deutschland gibt es leider so eine Studie nicht, deswegen kann ich da keine Zahlen nennen. Aber man weiß, im Zusammenhang mit der WM steigt massiv der Alkoholkonsum.
1: Ja, das sagte Christine Schwedt von der SIT, der Suchthilfe in Thüringen. Dabei wurde deutlich, welche Rolle Beratung, Aufklärung und Prävention im Umgang mit Suchtverhalten spielen. Ja, Frau Schwedt, ich danke Ihnen recht herzlich für das kurzweilige Gespräch.
0: Dankeschön.
1: So, jetzt haben wir es 11.38 Uhr. Und wir hören noch weiter die schönste Zeit.

0: Ja, es ist jetzt 11.45 Uhr und wir hörten gerade The Lemonheads mit dem Lied Beautiful und das war ein Cover von Christina Aguilera. 11.45 Uhr ist es und jetzt kommen wir hier bei Radio Lotte zu den Nachrichten aus Weimar und der Umgebung.
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2: Stadtrat erteilt Zuschlag für Haus der Frau von Stein. Weimar hat eine beschlossene Haushaltssatzung und Fête de la Musique und Wunschsammelaktion. Der Stadtrat hat in seiner Sitzung am Mittwoch den Zuschlag für den künftigen Nutzer des Hauses der Frau von Stein erteilt. Wie es in einer Mitteilung heißt, entschied sich der Stadtrat unter 6 Bewerbern mehrheitlich für einen Erst- und einen Zweitplatzierten. Wer den Zuschlag erhalten hat, wird erst am 23. Juni offiziell bekannt gegeben. Nach Informationen des MDR soll offenbar die Mal- und Zeichenschule in das Haus einziehen. Das wollte die Stadtspitze jedoch nicht bestätigen. Laut Oberbürgermeister Peter Kleiner wolle man zunächst alle Beteiligten schriftlich informieren. Die Entscheidung stößt unterdessen auf Kritik. Wie ebenfalls der MDR berichtet, zeigten sich unter anderem Anselm Graupner sowie Cecilia Skorscher-Lesch und Harald Lesch überrascht. Die drei hatten gemeinsam ein Konzept eingereicht. Sie werfen der Stadt nun vor, dass das Verfahren nicht transparent gewesen sei. Der Weimarer Stadtrat hatte am Mittwochabend die Haushaltssatzung nachträglich beschlossen. Damit konnte laut MDR ein Formfehler aus dem März beseitigt werden. Der Stadtrat hatte im März Haushaltsplan und Haushaltssatzung zusammen beschlossen. Dieses Prozedere wurde von mehreren Fraktionen moniert. Infolge einer Beschwerde wurde der Haushalt vom Landesverwaltungsamt nicht genehmigt. Weimar rutschte damit in eine vorläufige Haushaltsführung. Dringende Ausgaben konnten zwar genehmigt werden, aber ein Abrufen von Krediten blieb aus. Mit dem nachgeholten Beschluss hofft die Stadt nun auf eine schnelle Freigabe durch das Landesverwaltungsamt. Am kommenden Sonntag feiert Weimar die Fête de la Musique. Stattfinden wird das musikalische Innenstadtfest von 16 bis 24 Uhr. Auf 11 Bühnen wird ein vielfältiges Programm geboten, von klassischen Chorwerken und Folkklängen über Jazz, Pop und Rock bis hin zu Indie und elektronischer Musik. Zu erwarten sind mehr als 50 musikalische Beiträge. Abseits der Bühne wird die Fête de la Musique von einem besonderen Projekt begleitet. Von 16 bis 18 Uhr können Interessierte während einer interaktiven Sammelaktion anonym Zukunftsvorstellungen und Wünsche für ein gelingendes Zusammenleben teilen. Die Beiträge werden im Lebensart am Palais gesammelt und später dann auf Ton gebrannt. Später sollen sie Teil der Installation Archiv der Wünsche werden, die zum Kunstfest vor dem Atrium gezeigt wird. Verantwortlich für die Aktion sind die Künstlerin Cosima Göpfert und die Lebenshilfe. Die Rettungswache in Blankenhain soll in ein Gebäude der Helios-Klinik umziehen. Der Kreistag des Weimarer Landes hat das am Donnerstag mit großer Mehrheit beschlossen. Der entsprechende Vorschlag kam von der CDU. Die Helios-Klinik hatte dem Kreis zuvor ein leerstehendes Gebäude zur Anmietung angeboten. Die Räume sollen dort schrittweise an die Bedürfnisse des Rettungsdienstes angepasst werden. Möglich wäre ein erster Umzug bereits zum 1. August. Für den Umbau werden Kosten von schätzungsweise 3,2 Millionen Euro veranschlagt. Wie der Kreis diese Summe stemmen will, steht allerdings noch nicht fest. Hintergrund ist eine Einschätzung von Unfallkasse und Landesamt für Verbraucherschutz. Die bisherige Wache verstoße gegen den Arbeitsschutz. Beide Stellen bemängelten zu wenig Platz und unzureichende Hygiene. Auch hatten sie dem Landratsamt eine Frist gesetzt. Im schlimmsten Fall hätte der Wache sogar die Schließung gedroht. Am Samstag wird in der Niederkronstädter Kirche an den Tag der Bücherverbrennung erinnert. Das geht aus einer Mitteilung des Bündnis gegen Rechtsextremismus hervor. Beginn wird das musikalisch-literarische Gedenken um 14 Uhr. Seit einigen Jahren besteht die Tradition nicht nur in Weimar, sondern auch in Niederkronstädt, aus den Werken jener Autorinnen und Autoren zu lesen, deren Bücher von den Nationalsozialisten vernichtet wurden. Wie es heißt, wird mit der Veranstaltung an die zerstörte Vielfalt von Literatur, Kunst und jüdischem Leben erinnert. Außerdem setzt sie ein Zeichen gegen Antisemitismus und Ausgrenzung. Der Tag der Bücherverbrennung ereignete sich in Niederkronstädt am 21. Juni 1933. Das waren die Nachrichten auf Radio Lotte Weimar mit Michael Tuscher.
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0: Ja, wir kommen zum Wetterüberblick für den heutigen Freitag, dem 19. Juni. In Weimar haben wir aktuell 30 Grad und die zu erwartende Höchsttemperatur liegt heute bei 32 Grad. Es erwartet uns weiterhin ein Mix aus Sonne und Wolken und gegen Abend sinkt die Temperatur auch in der Nacht dann wieder auf 22 Grad ab.

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1: Das war die Stadtzeit am Morgen, das Vormittagsmagazin bei Radio Lotte Weimar, zu hören im Radio auf der 106,6 sowie im Internetstream auf radiolotte.de am heutigen Freitag, dem 19. Juni 2026. Jawohl, in der Redaktion arbeiteten heute Dennis Klostermann, Laura Eickbrecht, Marlene Tittel, Lukas Bob sowie Pauline Rudolph. Die Musikredaktion hatte Dennis Klostermann und in der Moderation konnten wir heute Lukas Wopp und mich, Aaron Christopher Hoffmann, hören. Die Sendung ist eine Produktion von Radio Lotte Weimar. Wir sind auf dem Goetheplatz Nummer 12 zu finden und per Telefon unter der 03643 40.000 und per Mail an redaktion@radiolotte.de. Ausgewählte Beiträge aus unserem Morgen- und Vormittagsprogramm findet ihr in unserer Mediathek auf radiolotte.de. Und hier im Anschluss geht es jetzt hier weiter mit der Dennis Klostermann Show XL um 14 Uhr. Dann gibt es eine Musikschleife von Jule und 15 Uhr dann eine neue Ausgabe der Spezialkaninchensendung, ebenfalls von Jule. 18 Uhr dann gibt es die Stadtzeit am Abend mit den Weimar Nachrichten und ein paar Wiederholungen von heute. Und die gesamte Radio Lotte Redaktion wünscht euch ein wunderbares Wochenende. Es wird warm, geht raus, erlebt was. Am Sonntag ist die Fête de la Musique. Und da wird es auf jeden Fall sehr musikalisch hier werden in der Innenstadt. Und ja, da ist bestimmt für jeden etwas dabei. Ansonsten hören wir uns, wenn ihr wollt, am Sonntag bei Classic with Aaron wieder um 15 Uhr. Oder nächste Woche in der Stadtzeit am Morgen. Es war mir wieder eine große Freude zu moderieren. Und bis zum nächsten Mal, sagt Aaron Christopher Hoffmann.

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der Wochenendzicker. Hello Folks, mein Name ist Dennis Klostermann und uns steht ein anstrengendes Wochenende bevor. Jawohl. Und das, weil so viel los ist. Ich fange einfach mal an mit dem Krämerbrückenfest in Erfurt. Eine Riesengeschichte, das 49. Und das Krämerbrückenfest ist natürlich nicht nur auf der Krämerbrücke, wo eine sehr schicke Installation gemacht worden ist, aber es ist natürlich auch auf den gesamten Märkten, auf der Krämerbrücke, Wenigemarkt, wo ist noch so, Rathausplatz, Fischmarkt, Barfüßeruine und überall spielen Bands. Also das ist wirklich eine schöne Sache. So ein bisschen wie Zwiebelmarkt. Hingehen, rumlaufen, gucken, was so passiert und vielleicht so ein paar Highlights auf dem Domplatz, wo natürlich am meisten Platz ist, wird am Samstag Cat spielen. Die haben wir ja auch schon ein paar Mal gesehen. Joris und Mia, also Mia aus Berlin, die mit Tanz der Moleküle kennen wir. Müssen wir nicht nochmal anspielen. Das wird dort sein. Lou Bega wird auftreten und Mr. Jam. Ja, wow. Wie gesagt, die ganze Stadt ist voll. Annie Mott spielt auch irgendwo. Und am Sonntag wird das gleich in die Fête de la Musique übergehen, die in Weimar, Erfurt, Jena und überall, wo es Leute gibt, die gerne Musik hören, gemacht wird. So. Krämerbrückenfest, die nächsten 3 Tage. Also wer einfach irgendwo hinfahren will und was erleben will, Erfurt ist ein gutes Pflaster dieses Wochenende. So, haben wir das hoffentlich abgearbeitet. Aber im From Hell wird natürlich auch noch was sein. Schwarzer Freitag ist nämlich im From Hell. Also wer dem ein bisschen entfliehen will und einfach nur zu Darkwave abzappeln möchte, ab in die, nicht Mehlhose, ins From Hell, Schwarzer Freitag, heute Abend. Im Casablanca in Jena wird By Tomorrow spielen und als Vorband Rain City Drive. Ich weiß jetzt gar nicht, was die genau machen. Ich glaube, das ist Metal, aber müssen wir auch gar nicht so großartig drauf eingehen, all dieweil schon ausverkauft. By Tomorrow im Casa am Freitag. Im Kuba wird eine Heavy Blues Rock und Hard Rockband aus Melbourne sein. Als Vorprogramm gibt's King Vater Baboon aus Nürnberg. Ja, und Child heißt die Band, habe ich schon erwähnt. Child wird spielen aus Melbourne. Ja, und wie gesagt, das ist so Blues Rock, Hard Rock. Ich spiel's mal an. So hören sich Child an.

Im Café Wagner am Freitag wird Love A, We Hate Your Please Die und Frachter spielen. Desillusionierte Melancholie trifft Riot Girl Punk. Okay. Ja, Love A kennt man so ein bisschen, ist so in die Postrock-Richtung. Frachter kennen wir auch sehr gut aus Weimar. Also das ist ein sehr, sehr gelungenes Line-Up. Da würde ich doch mal empfehlen, wer nicht anderweitig schon beschäftigt ist, ab ins Café Wagner und so hören sich Love A an.

Matti Klein Soul Trio wird auf dem Festplatz in Jena Lobeda spielen. Uhu, das wird am Freitag und am Samstag sein. Matti Klein Soul Trio. Viel Spaß. In Jena wird auch Ernst-Abbe-Sportfeld wird bespielt von einer Band, die heißt Force to Mode. Das ist eine Depeche Mode Tribute Band. Die Arenen werden auch immer voller für genau so eine Geschichten. Aber nichts wie hin, wer Depeche Mode ganz gut findet. Ich glaube, die machen das sehr, sehr authentisch. So, und wir sind in Weimar. In Weimar ist auch eine Menge los. Feiern mit Freunden wird sein. Muss man, glaube ich, nicht großartig anteasen. Wird wieder bestimmt eine schöne Geschichte. Und der Marco wird bestimmt wieder ein paar gute DJs herangeholt haben. Feiern mit Freunden freue ich mich schon drauf. Vielleicht sehen wir uns auch da. Im Kasseturm wird Sunny Side Up sein. Das ist schwebende Synthesizer und 80er Jahre Drumcomputer. Also ein bisschen in Elektro-Disco-Richtung. Und als Vorband wird Iul spielen. Super gut. Iul, letztens erst gesehen, richtig gut, die Jungs. Und ja, schöne Alternative zu Feiern mit Freunden oder Konkurrenz, je nachdem. Sunnyside Up und Iul am Kasseturm. In Künstlergarten wird einfach Kalle spielen. Das ist so ein Singer-Songwriter, der gebürtige Suhler Pascal Baumgärtel wird spielen. Und der macht so ein bisschen Singer-Songwriter-Kram. Ich sag mal, wir spielen es mal an. Einfach Kalle im Kultur.

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1: Schwuppdiwupp sind wir schon beim Samstag. Am Samstag wird natürlich Krämerbrückenfest sein. Ich habe es schon anfangs erwähnt, was da alles los sein wird. Und es gibt auch ein Kulturbahnhof in Erfurt, das Comarium, so heißen die. Und da wird Northern Light spielen. Auch nicht schlecht. Im AJZ wird Cauterized Flash spielen. Das ist Metal, würde ich mal denken. Im Café Zentral ist 9 Jahre Icer Rave auf 3 Floors. Also Techno, Hard Tech, Hardcore, Uptempo, Hard Techno. Ich würde mal denken, dass das nur genrekundige Leute auseinanderhalten können. Aber es wird auf jeden Fall ordentlich bollern im Café Zentral in Erfurt. Ich komme gleich zu dem Mon Ami. Da werden die Yuppies spielen. Die Yuppies, eine Vocal Band aus Weimar. Funky Groove, schmachtende Balladen, hitziger Uptime Swing. Eine, ja, Yuppies, All-Time-Favorite. Naja, es wird so ein bisschen in die Schlagerrichtung gehen und ich glaube, das wird ein sehr angenehmer Abend. Angenehm wird auch der Erbenhof. Die Schallkultur wird wieder zuschlagen mit Jocelyn B. Smith. Das ist eine ganz hervorragende Soul- und Blues-Interpretin. Ich meine, die war schon mal da. Irgendwie kommt mir irgendwie bekannt vor. Jocelyn B. Smith wird im Erbenhof am Samstag auftreten und Support wird Faithful Free, okay sein. Und ja, Jocelyn Smith können wir mal kurz reinhören. So hört die sich an.

Im Künstlergarten wird Görda spielen. Gördas Sound vereint introvertierten Indie-Pop mit tanzbaren Grooves. Na gut, das sagt noch nicht so sehr viel aus. Kluge Texte mit atmosphärischer Tiefe. Auch das ist eher so. Naja. Aber ich könnte mir vorstellen, dass das irgendwie besser ist als der Pressetext. Also, im Künstlergarten 20 Uhr wird Görda spielen. Im Kasseturm ist die Sommerlounge, da werden Henne und Timo aufspielen. So, und dann gibt es noch ein Transformation Festival mit SK83 und das wird im Nordlicht sein. War ja auch schon 1000 Jahre nicht mehr, aber da, wie gesagt, richtiges Festival, müsst ihr mal gucken, da ist einiges am Start und ich denke, das ist lohnenswert, da mal hinzugehen. Nordlicht Weimar. Und jetzt nochmal zur Fête de la Musique. Wie gesagt, in allen drei Städten kann man, ich glaube, das Ding ist einfach rausgehen, gucken, was passiert. Und auch wir werden in Weimar hier die Fête de la Musique haben. Ich weiß nur, Sherman Potato wird wohl am Kasseturm spielen und Annie Motz ist da. Iul wird wohl auch irgendwo spielen, ich meine im Lieblingsgarten. Aber guckt mal ins Programm oder lauft einfach am Sonntag ein bisschen rum und entdeckt Sachen, die ihr vorher noch nicht gekannt habt oder kennenlernen wollt. So, und weil ich es jetzt mehrere Male schon angesprochen habe, spielen wir jetzt noch zum Ende ein bisschen Iul. Wie gesagt, Iul am Freitag am Kasseturm und am Sonntag im Krimskrakerhaus. Aber guckt da mal lieber nach. Ich übernehme jetzt mal keine Gewähr dafür. Aber ich spiele noch mal einen Song von Ihnen. Das waren die Wochenendtipps für dieses wirklich ereignisreiche Wochenende.

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1: Ihr habt den richtigen Sender eingeschaltet, nämlich Radio Lotte. Für die nächste Stunde Listen to the Music am Mikrofon Dirk Böttcher. Wie immer in dieser Stunde die Musik der 60er und 70er Jahre, die Geburtstage, Todestage und Veranstaltungshinweise, die Coverversion der Woche und eine neue

Ich weiß nicht, ob es euch aufgefallen ist, aber bei diesem Titel ist ein ganzer Teil mit Lalala dabei. Gibt so einige Titel, wo dieses Lalala mit drin ist. Und ich finde das sehr kindlich, aber es hat damals irgendwie dazugehört und war.

Gestern hatte John Fogerty, der Bruder von Tom Fogerty, seinen 80. Geburtstag und er war Gitarrist bei Creedence Clearwater Revival. Und ich habe mir da einen schönen Titel rausgesucht, wrote a song for everyone.

pünktlich um diese Uhrzeit die Coverversion der Woche. Das Original stammt von Otis Redding, Sitting in the Dark of the Bay. Und ich habe hier eine Version von Dave Kelly. Und es gibt da ganz viele Versionen, auch zum Beispiel eine deutschsprachige von Udo Lindenberg. Aber ich spiele heute mal Dave Kelly, Sitting in the Dark of the Bay.

Dating in the Dark of the Bay. Tolle Version, finde ich, und ja, muss man auch mal wieder gespielt haben. Heute hätte Gary Brooker seinen 80. Geburtstag. Er war Keyboarder und Sänger bei Procol Harum. Und der Hammerhit von denen war natürlich White Shade of Pale.

Am 1. Juni 1967 erschien das Album Sgt. Pepper's Lonely Hearts Club Band der Beatles. Das ist nun auch schon wieder 58 Jahre her, kaum zu glauben, 58 Jahre. Ich habe mir Lucy in the Sky with Diamonds rausgesucht.

Am Samstag feiert Ron Wood seinen 78. Geburtstag. Er ist Gitarrist bei den Rolling Stones. Und einen Tag später Charlie Watts seinen 84, wenn er dann noch leben würde. Er war Drummer bei den Rolling Stones und ich habe Street Fighting Man.

Heute hat Francis Rossi, Sänger und Gitarrist bei Status Quo, seinen 76. Geburtstag. Und ich hatte das große Vergnügen, ihn vor 15, 16 Jahren mal zu erleben. Und zwar war ich zu einem Interview in die Erfurter Bibliothek eingeladen. Dort wurden 7, 8 Leute eingeladen und ich war dabei und ich durfte ihn da auch Fragen stellen. Und es war eigentlich eine sehr angenehme Begegnung mit Francis Rossi. 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

Am Freitag wäre John Bonham 77 Jahre alt geworden. Er war Drummer bei Led Zeppelin. Und ich habe ja angedeutet, dass ich heute auch mal anfange, längere Versionen zu spielen. Und da habe ich natürlich mir dann Kashmir rausgesucht von Led Zeppelin.

0: Die Geburtstage, Todestage und Veranstaltungshinweise. Da hatten wir am Montag den 8. Todestag von Greg Allman, haben wir gewürdigt. Am Dienstag John Fogerty, 80. Geburtstag, und Tony Ashton verstarb vor 24 Jahren. Am Mittwoch, also heute, Gary Brooker, wenn er noch leben würde, 80 Jahre alt, haben wir gewürdigt. Sänger und Keyboarder bei Procol Harum. Francis Rossi, heute 76 Jahre alt, und heute erschien vor 41 Jahren das Album Private Dancer von Tina Turner. Und damit sind wir am Freitag angelangt. John Bonham haben wir gerade gehört. 77. Geburtstag, er war Drummer bei Led Zeppelin, wenn er noch leben würde. Und heute verstarb vor 5 Jahren Jörg Speicher-Schütze. Er war Drummer bei Monocle, werden wir gleich noch hören. Und damit sind wir im Juni angelangt. Ron Wood, am Samstag 78. Geburtstag, Gitarrist bei den Rolling Stones. Konstantin Wecker, ebenfalls 78, werden wir heute auch noch hören. Und am Samstag erschien vor 58 Jahren Sgt. Pepper's Lonely Hearts Club Band von den Beatles. Charlie Watts verstarb, hätte am Sonntag seinen 84. Geburtstag. Und Sonntag hat Frank Gala seinen 67. Geburtstag. Und das waren die Geburtstage, Todestage. Veranstaltungshinweise: nur einen Morgen zum Vatertag im Beat Corner ab 15 Uhr geöffnet. Dann bis Open End, und es gibt preußischen Kartoffelsalat mit Bratklopsen und Wiener Würsten. Und ich spiele jetzt Gala.
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2: Das ist keine Reunion.
0: Einer seiner bekanntesten Titel aus der Zeit mit Enro 55.
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0: Live natürlich eingespielt.
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0: Schlüsselkind.
2: 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Aber Jorro hat letztens auch bei der Probe gesagt, wird das Küken jetzt 60.

Tja, ich bin leider schon wieder am Ende der heutigen Sendung. Die Zeit vergeht wie im Fluge und ich kann mich nur noch verabschieden und mich bedanken, dass ihr treu zugehört habt. Und für die Leute, die sich zu spät eingeschaltet haben, die Wiederholung gibt es am Freitag und Samstag von 12 bis 13 und dann am Sonntag nochmal von früh um 5 bis um 6. Wenn der Sommer nicht mehr so weit ist, ein Titel von Konstantin Wecker und damit schmeiße ich euch heute raus. Tschüss, sagt Dirk Böttcher.

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Ihr hört die Musikschleife mit und von mir Jule Niedergesäß. Und ihr hört das am Freitag, dem 19. Juni 2026 bei Radio Lotte und bei Radio OKJ um 14 Uhr oder wann anders, dann ist es eine Wiederholung. Und heute widmen wir uns einem Thema, naja, wie sollte es anders sein? Es kommt mal wieder zu einer postpunkigen Sendung und die ist ein bisschen durchmischt. Ich habe irgendwie angefangen zwischendurch, das eigentlich fast nur in eine feministischere Sendung zu verwandeln, bei der auch alle Frauen Frontfrauen sind. Außer beim ersten Song, den ich irgendwie mal, ja, diese Playlist hat mit zwei Songs angefangen und einer davon war This Town Ain't Big Enough for the Both of Us von Sparks. Und da ist jetzt halt, außer auf dem Cover, soweit ich weiß, nicht wirklich eine Frau involviert, was natürlich sehr schade ist. Auf dem Cover, der Song kam auf dem Album Kimono My House raus und ich denke nicht, dass die beiden großartig viel mit Japan zu tun haben. Ich weiß es nicht, aber das ist ja so eine schöne Ästhetik gewesen, die man in den 80ern gern benutzt hat. Dieses fremde und exotische Ostasien. Naja, sehen wir ja oft in vielen bei vielen Bands, die wir hier auch gerne hören, auch aus diesem Genre eben. Und wer Sparks nicht kennt, das sind die Brüder Ron und Russell Mael. Die haben eben dieses Glamrock-mäßige geprägt, aber hatten auch noch andere Einflüsse wie Orchester und Kammermusik, was man hier auch hört, Jazz und elektronischen Kram. Über die wurde auch ein Dokumentarfilm gemacht und der war von Edgar Wright. Dann, ja, die Gruppe wurde 1969 gegründet, also sehr, sehr früh. Eine der ältesten Gruppen, die wir heute hören, glaube ich. Und ja, gespielt wurde Keyboard von Ron, der hat auch die Lieder geschrieben und Russell hat gesungen. Und das hören wir jetzt auch gleich sehr impressiv, denn wir hören einen der größten Hits von diesen zahlreichen, massigen Songs und Alben, die sie rausgebracht haben, wie eben This Town Ain't Big Enough for the Both of Us. Der kam 1974, ich glaube auch heute der älteste Song, den wir hören, auf dem Album Kimono My House raus. Und den hören wir jetzt als erstes.

This town ain't big enough for the both of us von Sparks. Wir machen weiter mit Leni Lovick, die ich auch schon tausendmal vorgestellt habe, weil sie einfach eine Ikone ist, die nicht genug wertgeschätzt wird, meiner Meinung nach. Die war vor allem in den 80ern sehr aktiv, hat aber auch danach noch mehrere Sachen rausgebracht, hat mit Nina Hagen zusammengearbeitet, auf verschiedene Weisen sich zusammen für Tierrechte eingesetzt. Und sie hat wunderbare Alben rausgebracht und eins davon ist Flex. Da ist auch zum Beispiel einer ihrer bekanntesten Songs drauf, Birdsong. Und es ist einfach, ist generell, glaube ich, vielleicht auch mein Lieblingsalbum von ihr, aber es wechselt auch immer wieder. Und wir hören da den wunderbaren Song Angels. Und vielleicht hört man auch schon ein bisschen raus, das Thema ist nicht nur irgendwie Post-Punk, sondern auch ein bisschen die Art von Gesang, die Vocals, die sich eben ein bisschen hysterisch anhören, als wäre der Teufel in einen gefahren. So, das, ja. Deswegen hören wir jetzt Angels von Leni Lovick.

Modets mit Bedtime Stories von ihrem einzigen Album, was sie veröffentlicht haben, und das hieß The Story So Far, kam 1981 raus. Die Band gab es ab 1979 und wurde von der Gitarristin Kate Corus gegründet, die original Mitglied bei The Slits war und auch bei den Raincoats, und Jane Crockford, die Bassistin, war bei Bank of Dresden. Oder Dresden, wie man es englisch aussprechen würde. Zumindest meine Freunde tun das. Und die sind auch generell, die gab es eben nicht so lange. Und da ging es auch so ein bisschen um sexuelle Freiheit. Und obwohl die so ein bisschen von manchen feministischen Bewegungen ein bisschen kritisch gegenüberstanden. Und die waren eben bei Rough Trade Records und hatten eine John Peel Session, was natürlich auch immer wichtig und richtig ist, das zu erwähnen, weil das auch immer so eine Auszeichnung irgendwie ist. Und Jane Crockford war auch mit dem einem Mitglied von Madness verheiratet. June Miles Kingston war noch bei den Funboy Threes. Our Lips Are Sealed ist da ein Hit, den sie mit produziert hat. Und die sind viel rumgekommen und waren in mehreren Bands auch jeweils, je nach Person. Und schade, dass es die Band nicht länger gab, die Modets. Die nächste Band heißt Essential Logic. Die verwechsel ich immer mit Logic System aus irgendeinem Grund, obwohl das nichts miteinander zu tun hat. Das ist eine Band, die kam 78 zusammen mit Laura Logic, die war in der Band X-Ray Specs, auch eine sehr tolle Band, die ich in einer vom Konzept ähnlichen Sendung auch schon mal gespielt habe. Und dann waren noch Mark Turner und Rich T. bzw. Richard Thompson dabei und Dave Wright am Saxophon. Ohne Saxophon, finde ich, gibt es keine gute Post-Punk-Band, obwohl es da natürlich auch viele Menschen gibt, die da anderer Meinung sind und das Saxophon im Post-Punk nicht mehr hören wollen und können, weil das einfach zu viel vorkam. Während ich denke, wow, was eine coole Kombination, das gibt's heute nicht mehr. Naja, die haben nicht so viel rausgebracht, gab nochmal eine Wiedervereinigung praktisch. Aber ja, wir hören einen Song von dem Album Wake Up, das ist eine EP, kam 79 raus, also relativ früh nach der Gründung. Und da hören wir den Song Eagle Bird.

Es waren Kleenex mit Nice, ein Song, den sie auch mal im TV performt haben, im Schweizer Fernsehen, da kommen sie natürlich auch her und mussten mit Vollplayback auftreten. Das haben sie dann kritisiert und das war nicht gerne gesehen, denn Claudia Schiff, die Frontfrau, hat gesagt, wir haben mal versucht, in einer Fernsehsendung in der Schweiz zu spielen. Es ist echt scheiße, denn man kann nicht live spielen. Ja. Daraufhin hat die Sängerin Regula auch ihre Arbeit als Verkäuferin in einem Zürcher Fotogeschäft verloren. Wunderbar. Naja, darum geht es ja auch irgendwie im Punk, dass man auch dabei rausfindet oder aufzeigt, wie sich einem eben in den Weg gestellt wird, denn dagegen wehrt man sich, ja. Kleenex kennt man auch als Lilliput, weil die wurden dann auch verklagt wegen des Markennamens und haben sich dann eben als Lilliput umbenannt, hatten dann aber auch sehr viele Schulden und 81 gab es dann nochmal eine neue Besetzung dieser Band. Und die sind jetzt gerade irgendwie ein bisschen wieder aufgeebbt, bekannter geworden in den letzten Jahren, weil eben auch Frauen, die in den 70ern und 80ern Musik machten, natürlich nicht so viel Erfolg hatten, wie Männer es taten, vor allem nicht im Punk-Genre und deswegen oder im Rock-Genre. Und deswegen ist es schön, dass wir uns diesen Bands mehr widmen. Das ist ein Song, der war auch auf dem Compilation-Album Lilliput drauf. Ich weiß gar nicht, da stand eigentlich mal davon, wann die Werke sind. Aber es ist auf jeden Fall ein sehr, sehr langes Album, das 2 Stunden und 17 Minuten geht. Kann man sich auf jeden Fall auch anhören. Dann hat man schon, denke ich mal, das meiste gehört. Auch so Banger wie Die Matrosen, die ich auch schon mal gespielt hatte. Also den Song. Und der nächste Song ist auch deutschsprachig, so wie Mario Vogt das gerne hätte. Die Farbe war Mord von Carambolage. Carambolage ist eine Band, die kam aus NRW. Die haben sich Anfang der 80er Jahre etabliert und ich habe gelesen, die gelten als Vorreiterin des sogenannten Lipstick-Feminismus. Ich kenne nur Lipstick-Lesbians, aber das ist auch okay. Die sind im Umfeld von Tonsteine Scherben zusammengekommen, weil die eine hat eben auch in der Band gespielt und war dann mit dem einen in einer Beziehung und die andere war die Schwester des zweiten Frontmanns und das ist alles so irgendwie dann zusammengekommen. Und dann ist die eine aber, die gab es auch nicht so lange, die haben auch nur dieses, die haben 3 Alben rausgebracht, also erstmal Carambolage, von dem wir gleich einen Song hören, dann Allzustellung Express und dann kam nochmal praktisch über 30 Jahre später das Album Bon Voyage raus, kam aber erst 2019 eben raus. Denn nach der Trennung ist sie eine Tourmanagerin geworden, dann haben die aber nochmal in dieser Scherben-Family von Tonsteine Scherben gespielt, in so, ja, Reunion-mäßigen Touren und alles, ja, hätte auch besser und erfolgreicher laufen können. So ist das nun mal. Und wir hören den wunderbaren Song und das war einer dieser beiden Songs eben, die diese Playlist initiiert haben, sag ich mal. Die Farbe war Mord. Großartiger Song.

Bad Intentions von The Low Yo-Yo. Das ist eine Band, die ist vor allem von John Pierce konzipiert worden. Der war vorher in der Band Family Fodder und 1984 hat er dann eben diese Gruppe gegründet, hat auch größtenteils die Musik komponiert und ich glaube auch produziert. Und The Low Yo-Yo war auch so eine DIY-mäßige Band. Die haben auch sehr viel Inspiration von The Raincoats, Nuffy und Amos and Sarah gehabt und haben eben auch diese Dub- und Reggae-Elemente drin, die man da, glaube ich, auch sehr gut gehört hat. Und ich glaube, es haben auch mehrere Bands, die wir heute hören, jetzt vor allem gegen Ende, die sind so ein bisschen funkiger in ihrer Post-Punkigkeit, sag ich jetzt einfach mal. Wozu ich, glaube ich, auch noch mal irgendwann eine Sendung mache, weil da gibt es schon sehr viel coole Sachen, die nicht so traurig sind, wie viel Post-Punk auch irgendwie ist. Ja, die nächste Gruppe heißt Model Citizens, mit einem sehr kurzen Song, den wir auch gleich hören. Und die sind auch nicht so bekannt aus New York und sind von The Dance and Polyrock abgestammt praktisch. John Cale hat da die EP produziert, die eben auch Model Citizens heißt. Also ein sehr großer Name auf diesem Projekt, der, glaube ich, auch dafür gesorgt hat, dass die ein bisschen mehr wieder wo aufgetaucht sind, jetzt auch auf so Compilations. Und das finde ich wunderbar. Da waren auch viele Leute drinne: Billy Robertson, Eugene Desario, Gloria Richards, Robert Medici, Steve Alexander und Tomek Lamprecht. Lamprecht kann man auch schön auf Deutsch sagen. So, und die sind jetzt wieder ein bisschen bekannter geworden. Da kam nämlich 2023 eine Compilation raus mit NYC 1978 to 1979. Da sind eben sehr, sehr viele Songs von denen drauf und zwar auch Shift the Blame und den hören wir jetzt von Model Citizens. 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

Das war Stretch von Maximum Joy. Ein Song, der, glaube ich, auch ein bisschen, ich will jetzt nicht sagen viral gegangen ist, oh, aber vom Algorithmus auf jeden Fall sehr gepusht wurde. Und ich habe den schon viel überall irgendwie gesehen, aber trotzdem sehe ich gerade, dass diese Band nicht so viele HörerInnen hat auf einer gewissen Streaming-Plattform. Ja, Maximum Joy ist eine Band aus Bristol, die gab es ab 81 und haben sich dann nochmal 2015 wieder zusammengeschlossen. Das war aber, glaube ich, auch nicht so einfach, beziehungsweise wurde das losgetreten von Janine Rainforth, die auch viele Lieder geschrieben hat, also die auch Komponistin ist von diesem Song. Und die hat die anderen Mitglieder nochmal eingeladen, mit ihr mitzumachen. Und ich finde das immer schön, wenn die dann nochmal auftreten und man sich das nochmal schön in digitaler Form angucken kann und dann auch Sachen da hören kann, anders als bei älteren Aufnahmen teils. Und die sind auch sehr, die wurden mit den Slits verglichen, auch von. Hä? Die wurden auch mit den Slits verglichen, also alles kommt wieder irgendwie zusammen, alle Bands, die wir schon tausendmal gehört haben. Und die wurden auch inspiriert von Afrobeat, Reggae, Avantgarde, Jazz, Funk und Pop, wie man auch hört. Und das ist halt immer so, es hört sich alles irgendwie gleich an bis zu einem bestimmten Punkt, aber dann hört man, ach, da passiert eigentlich doch so viel Unterschiedliches noch und es ist halt nicht einfach nur Post-Punk, sondern Post-Punk ist auch eine große, weite Welt. Es gab nochmal eine neue Version praktisch von dieser Band und neue Sachen, die wurden dann bei Bandcamp rausgebracht. Aber ja, so ein großer Aufstieg war nicht mehr da. Und der Song Stretch war eben auch auf dieser Single. Da gab es auch mehrere Versionen, also eine längere und eine kürzere Version. Und dann gab es das Album Station MXJY und noch ein paar EPs. Aber großartig viel kam da leider nicht raus. Aber eben durch diese Remixe, die jetzt auch nochmal rauskamen und Sessions und so, werden natürlich die alten Songs auch wieder hochgespült und das mag ich und das finde ich super. Der nächste Song ist ein sehr bekannter Song und zwar ist es Money von den Flying Lizards und ich kannte den Song, ich wusste schon, den gibt es, aber ich wusste nicht, dass er von denen ist, weil ich schon andere Songs von denen gehört habe und dann festgestellt habe, ach so, das ist ja ein Hit gewesen und das ist auch ihr einzig großer Hit gewesen, mit dem sie auch richtig schön in den Charts waren. Sie haben auch nur 4 Alben rausgebracht. Es war auch eine eher ja, New Wave Band, experimentell, 1976 gegründet. Und die haben eben diesen Song, das ist ja eigentlich ein Cover von Barrett Strong, gecovert. Und haben das so auf eine besondere Weise gemacht, dass die Leute davon begeistert waren. Naja. Die waren auch bei Top of the Pops mit diesem Song und waren dann eben ein bisschen auch mit dem Album in den Charts. Aber danach ist das halt nicht mehr passiert mit den anderen 3 Alben, leider Gottes. Robert Fripp war in der Band, ein sehr bekannter Gitarrist, der auch mit Brian Eno zusammengearbeitet hat. Und wenn irgendwie Brian Eno vorkommt, dann freue ich mich immer, weil ich großer Brian Eno-Fan bin. Und ja, wir hören, wie gesagt, von den Flying Lizards den Song Money.

Ratio von ESG, die für Emerald, Sapphire and Gold stehen, also die Buchstaben. Das wusste ich vorher auch nicht. Man kennt sie vielleicht von Dance, der ist auch mit auf dem Album von dem Song, den wir gerade gehört haben. Und das ist eine Band, die aus der Bronx kommt, 1978 gegründet wurde und aus Schwestern bestand, die sich als Grogging Sisters bezeichnet, also die aus Schwestern bestanden, die mit Nachnamen Scroggings hießen und es waren, warum kann ich das heute nicht? Das waren Schwestern, beziehungsweise auch eine Freundin von ihnen, beziehungsweise auch ein Freund von ihnen. Das waren Renee, Valerie, Deborah und Marie Scroggings und Tito Libran. Wie gesagt, steht da. Und diese Elemente für die, diese Steine, Steinarten, für die sie eben stehen mit ESG, also Emerald, Sapphire und Gold, sind eben ihre Geburtssteine. Und Gold ist dann in Bezug auf diese Auszeichnung der Platte. Der Manager von der Band war Ed Borman, der hat die praktisch bei einer Talentshow gefunden und war dann so der inoffizielle Manager. Und die haben verschiedene Genres kombiniert, wie ihr gehört habt. Und es ist einfach auch eine großartige Band, die sehr oft übersehen wird, vor allem weil die Mitglieder eben auch schwarz sind. Das ist natürlich auch nochmal ein Faktor. Und die haben eben auch so ein bisschen so Rap-Elemente mit reingebracht, also großartig. Haben nur drei Alben rausgebracht, beziehungsweise eins kam in den 80ern raus, das hieß Come Away with ESG, wurde auch wirklich viel von Leuten gelobt und viele Leute nennen sie als Einfluss, damals für ihre Karriere, zum Beispiel Robert Palmer. Und 2002 und 2006 kam dann nochmal ein Album raus. Und wir sind jetzt relativ am Ende dieser Sendung. Wir hören einen letzten Song gleich noch. Und der ist von Sophisticated Boom Boom. Die habe ich durch Tapete Records gefunden. Ein tolles Label, was auch viele Alben, die damals vielleicht ein bisschen übersehen wurden, auch in der deutschen, westdeutschen Punk-Geschichte, die werden da nochmal rausgebracht oder digital auch rausgebracht, was ja auch noch eine große Marktlücke teils ist. Und dadurch entdecke ich sehr viel. Wir bekommen ja auch Promo-Mails von Firmen und Plattenfirmen und da sind die auch dabei und ich finde es großartig, was für Arbeit die machen und da habe ich eben auch diese Band gefunden, die haben sich nämlich nach dem Song Sophisticated Boom Boom von den Shangri-Las benannt und das ist auch eher so ein Statement oder ein Versprechen, das ist immer so ein bisschen, diese beschreibenden Texte sind immer so ein bisschen schwierig, da die Informationen rauszufiltern, weil das einfach auch sehr viel Bewerben ist. Aber die kommen aus, die haben leider nur ein Album rausgebracht und das hieß auch Sophisticated Boom Boom. Die sind so ein bisschen auf dieser New Wave Schiene und werden hier mit Grauzone genannt, weil der weil die bei dem Record-Label Of Course, die das rausgebracht haben, Of Course Records. Und das war eben ja das Record-Label von Stefan Eichner. Da sind 14 Songs drauf und die sind auch ein bisschen, ja, schon rockiger, aber haben auch noch diesen Bubblegum-Charakter, der heute ja auch öfter mal vorkam. Und wir haben da eben den Song Beat Girls 1, was ich kurz überlegt habe, ob wir den nehmen. Dann habe ich Beat Girls 2 gehört und dachte, das ist doch ein schöner, lauter Abschied für uns. Und den hören wir jetzt als letztes. Das war die Musikschleife mit und von mir, Jule Niedergesäß. Ich danke euch, dass ihr eingeschaltet habt. Nächste Woche hören wir uns wieder, Freitag 14 Uhr beim OKJ und bei Radio Lotte. Und ich wünsche euch ein wunderschönes Wochenende oder viel Spaß bei der nachfolgenden Sendung. Bei Radio Lotte ist die sogar von mir. Viel Spaß bei Beat Girls 2.

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0: Ihr hört, ich rede über mein Kaninchen und niemand kann mich aufhalten, hier bei Radio OKJ in Jena und bei Radio Lotte in Weimar und in dieser Sendung, die ja alle zwei Wochen kommt, bei Radio OKJ, mittwochs um 16 Uhr und bei Radio Lotte freitags um 15 Uhr, beschäftige ich mich seit der letzten Folge mit dem Festival Wir tanzen im Mikado-Wald. Da wird es, bis dieses Festival stattfindet, einige Folgen zu geben und wir beschäftigen uns mit verschiedenen Themen. Das Festival findet statt im Gaswerk in Weimar am 11. bis 13.09. dieses Jahres und da treten auch viele Bands auf, die wir auch heute zum Teil hören und hören eben auch viel über die Entwicklung von Subkultur in Weimar, die natürlich auch einen großen Einfluss auf Thüringen hatte, eben in dem Zeitraum 1979 bis 89. Und etwas, was ein bisschen danach passiert ist, beziehungsweise dann gegen 89, ist die Besetzung der Gerberstraße 3 in Weimar. Das ist eben ein besetztes Haus, in dem sehr, sehr viele Konzerte stattfinden. Wir haben beim letzten Mal auch schon darüber geredet, denn Volle, der jetzt auch bei uns zu Gast ist in dieser Sendung, war da schon zu Gast und hat da auch etwas über die Aufnahmen erzählt, die dort stattfanden und die Konzerte. Und das ist eben heute nochmal ein größeres Thema, über das ihr jetzt mehr erfahrt. Und ich wünsche euch viel Spaß. Wir sind heute zur zweiten Folge von der Sendereihe zum Tanz im Mikado-Wald und ich habe zwei Gäste bei mir. Heute geht es um die Gerber 3 und da habe ich zwei Gäste, die mir viel dazu erzählen können. Stellt euch doch mal vor, beziehungsweise eine Person kennt ihr schon, wenn ihr die letzte Folge gehört habt.
1: Meinst du mich? Volle. Ja. Ich bin Volle. Und?
2: MK, ja.
0: Und wie seid ihr in der Gerber verwickelt? Was sind da eure Aufgaben, eure Hintergründe?
1: Stand jetzt?
0: Stand jetzt und stand früher.
1: Na, früher ist lange. Ich stand jetzt, bin ich da also gar nicht verwickelt, aber immer interessiert und ab und zu mal hilfreich sozusagen. Oder?
2: Also man kann auf jeden Fall sagen, dass Volle ein Stück weit auch jetzt wieder ein bisschen mehr in letzter Zeit schon irgendwie erstens gute Seele vom Haus mit ist. Das liegt aber auch daran, dass er ganz einfach das Haus mit geprägt hat zu gewissen Zeiten. Und bei Plena ab und an anwesend und hilft auch öfters mit Hand und Bus und ist eigentlich immer irgendwie gegenwärtig. Also das auf jeden Fall. Ich selber bin Gast bin ich schon seit 2000 rum, habe sogar meinen ersten Bandauftritt oder meinen zweiten in der Gerber gehabt 2001, das werde ich nicht vergessen. Und bin aber so richtig aktiv erst seit 2007, 2008 durch damalige Hip-Hop-Veranstaltungen, DJ-Veranstaltungen und dann immer mehr reingewachsen und auch parallel dazu durch dann Live-Musik und solche Geschichten. Und seitdem eigentlich, ja, dabei. Und inzwischen auch mit dem Vorstand des Vereins.
1: Und er betreibt das Studio in der Gerber seit vielen Jahren.
2: Ja, das habe ich vergessen. Genau, das tue ich auch noch.
0: Bukis Erbe angetreten.
2: In der Tat, genau.
0: Gleich danach oder gab es da nochmal jemand
2: Nein,
0: anderen?
2: Nein, also Burki hat das ja quasi den Grundstein gelegt und das lief dann sehr lange mit ihm. Es waren dann auch ab und an noch andere mit dabei. Ich glaube, Connor hat da auch mal ein bisschen mitgemischt. So peripher der Dr. Pest, ehemaliges Mitglied der Apokalyptischen Reiter, war dann auch sehr lange federführend dort. Und ich bin dann so durch Zufall ein bisschen reingerutscht und habe das Ganze jetzt so ein bisschen übernommen. Also ich bin am meisten dort, versucht das alles zu regeln und bin Ansprechpartner dafür, größtenteils.
0: Um erstmal überhaupt dazu hinzukommen, wann das Studio entstanden ist und alles, müssen wir natürlich auch erstmal klären, wie überhaupt die Gerber zu dem wurde, was sie jetzt war. Warum wurde das Haus besetzt und was war das Haus davor eigentlich?
1: Davor war es eine Ruine, also 5 Jahre lang. Ah, da muss ich aber weit ausholen. Also so der Grundstein für das Ganze wurde in 80er gelegt in Weimar in dieser Szene, die nicht erwünscht und auch kaum geduldet wurde, sprich Punks. Junge Menschen, die einfach ihr Ding machen wollten und nicht FDJ-Veranstaltungen dafür nutzen wollten oder konnten, weil es einfach sinnlose Scheiße war. Habe ich Scheiße gesagt? Ja, egal.
0: Das darfst du alles sagen.
1: Ich liebe es. Und dann ging ja diese Mauer auf plötzlich und es gab diese vage Situation, dass es auch so vieles nicht mehr klar war. Also Eigentumsverhältnisse, wer hat zu sagen, wer spielt die Exekutive, was passiert mit den Sachen, die niemand nutzt? Und die Menschen hatten ja, also aus dieser Szenerie hatten ja gelernt, irgendwie Lücken zu suchen und zu finden und zu nutzen. und so Parallelveranstaltungen quasi zu machen zum offiziellen Leben. Und dann standen hier ganz viele Häuser leer. Und in anderen Städten kam dann auch, wurde bekannt, dass Häuser besetzt wurden, um da drin zu wohnen zuerst oder eben auch Freiräume zu haben, um darin Dinge zu tun, Kultur, was auch immer, so Werkstätten, was man eben vorher nicht tun konnte oder in normalen Kapitalismus nicht tun konnte, weil es immer mit viel Geld verbunden war. Und dann gab es gleichzeitig so nach Maueröffnung haben sich halt die ganzen Nazis plötzlich geoutet und standen auf der Straße. Und dann gab es am Ende 89 dann den Aufruf zu einer großen Anti-Nazi-Demo in Weimar am 30.12.89, würde ich jetzt mal sagen. Unter dem Motto haben sich halt sehr, sehr viele verschiedene Menschen getroffen und haben auf einmal gemerkt, wie viele sie eigentlich sind. Also ich sag jetzt mal 1000. So, also ganz grob über den Daumen und lange her. Und danach war klar, Mensch, wir sind so viele, wir wollen alle was machen, lass uns irgendwie überlegen, wie. Und dann gab es die Idee, also die haben sich dann so eine Art Verein etabliert, weil das irgendwie besser war, um mit Institutionen zu verhandeln, die hieß Unabhängige Jugendarbeit. Das klang cool. So. Und dann haben wir mit der Stadt verhandelt, ob sie den Ami kriegen. Und die Stadt war natürlich genauso geschüttelt wie das ganze Land, die Stadtspitze, weil die ja nicht wussten, wessen Befehle sie zukünftig entgegennehmen müssen. Und haben sich nicht festgelegt, haben aber dieser Gruppierung den Ami für 3 Tage, also ein Wochenende gegeben im Februar 90. Die sollten mal beweisen, was sie können und haben da eine legendäre 3-Tage-Party vom Zaun gebrochen. Das Motto war auch 3 Tage, die die Welt erschüttern, also die Welt von Weimar. Und erschüttert war da auch keiner so richtig, aber es war eine tolle Party. Und die haben aber da eben auch gemerkt, wie viel Energie in diesem Haufen von Menschen steckt und was alles möglich ist, wenn man es einfach tut. So, und sind aber danach von der Stadt halt wirklich ausgebremst worden, weil die einfach nichts gesagt haben. Logischerweise, weil was sollten sie denn sagen? Aber dann kam halt so ein Teil dieser Menschen, wozu auch ich gehört habe, auf die Idee, wir warten jetzt nicht mehr auf die, wir suchen uns jetzt selber was und sind durch die Stadt gezogen und haben leere Häuser gesucht und in der Gerber auch eins gefunden, was so von der Dimension her uns ziemlich sympathisch war und sind halt nachts rein und mal geguckt, wie es da aussieht. War tatsächlich seit 5 Jahren eine Ruine, weil dann ein Schornstein gebrannt hatte. Oben den Schornstein rum war auch das Dach kaputt und auch die entsprechenden Decken in den Zimmern, aber es war auch noch sehr viel intakt. Unten war zugemauert von der Stadt her, um Vandalismus zu verhindern. Das ist immer noch zugemauert, prima Vorarbeit gewesen. Und da lief aber war auch noch das Wasser an und auch Strom im Keller. Und wir waren ja fast alle Handwerker. Und dann haben wir uns gedacht, okay, das ist unser Haus. Und haben dann einen geeigneten Zeitpunkt gesucht und haben dann den Samstag vor der ersten sozusagen freien Volkskammerwahl gewählt, nämlich den 17. März 90, um das öffentlich zu machen. Und haben dann an dem Tag Transpis rausgehängt und ein großes Fest vorm Haus gemacht. War super Wetter für 17. März. Ja, und dann war es unser.
0: Also habt ihr auch gar nicht überlegt, ob ihr was anderes nehmt oder...
1: Na, wir sind halt vorher durch die Stadt, haben geguckt, aber... Wir sind ja später auf die Karlsmühle gekommen, aber das war erstens selbst für uns eine Nummer zu groß und zweitens unübersichtlicher einfach so. Und die Gerber hat irgendwie so in fast allen Sachen unseren Vorstellungen so entsprochen irgendwie. Und dann war es die Gerber. I3. Also ich rede jetzt von der 3 erstmal.
0: Wie war das dann? Wir haben sich alle organisiert, um das ein bisschen dann doch aufs Laufende zu bringen. Wie waren da die ersten Tage? Und Wochen?
1: Ach, die ersten Tage, das war eine relativ homogene Gruppe, die da erstmal rein ist. Ich sag mal, die Autonomen. So. Die waren sich da in den allermeisten Sachen sehr einig und hatten ja auch eine Vorstellung, wie sie da zusammen wohnen wollen und wie sie da zusammen agieren wollen. Ein bisschen heterogener wurde es halt, als dann die weiterhin versucht haben, Ami zu kriegen und auch da irgendwann akzeptiert haben, das wird nichts. und auch gemerkt haben, dass die Gerwe schon ein Ort ist, wo man tun kann, wo man einfach nicht mehr irgendwie rumlavieren muss, sondern einfach ein Freiraum, ein Raum, wo man frei agieren kann, in Abstimmung mit allen, die auch agieren. Und die haben dann teilweise ein bisschen andere Sicht auf die Dinge gehabt, die wollten auch teilweise ein bisschen mehr am, ich sag mal, am Gesetz bleiben. Das musste man dann immer ausdiskutieren, aber das hat halt auch von Anfang an dann geprägt, dass relativ verschiedene Ansichten auf die Dinge dazu geführt haben, dass man Kompromiss sucht und nicht irgendwie sich gegenseitig totbrüllt oder so oder überstimmt oder so. Sondern, und dadurch hat die Gerber halt schon von Anfang an gelernt, also die Gerber, du weißt, was ich meine, Kompromisse zu suchen, mit denen alle, die da sind, klarkommen. Und dadurch ist halt hier auch nicht passiert, wie in vielen anderen Projekten, dass sie sich gegenseitig zerfleischt haben. So. Und das ist vielleicht auch einer der Gründe, warum es die Gerber immer noch gibt und warum sie da steht, wie sie jetzt da steht. So.
0: Wir machen eine kleine musikalische Unterbrechung, damit ihr euch auf die nächsten Teile des Interviews vorbereiten könnt, und hören eine Aufnahme aus der Gerber, 1990 oder 91 war das. Da sind Timo und sein Trupp, von dem ja auch Burki Teil war, über den wir auch viel in dieser Sendung reden, und hören den Song Mary Ann.
3: Was Schnelles?

0: Und zum Thema Zerfleischen, welche Rolle hat das dann später noch gespielt? Würdet ihr sagen, das ist bis heute noch relativ stabil geblieben? Oder gab es bestimmte Punkte, wo man dachte, jetzt wird es von außen irgendwie schwierig, aber auch von innen irgendwie?
1: Naja, von außen, Druck von außen hat ja eigentlich eher immer bewirkt, dass der innere Zusammenhalt riesengroß wurde. So. Also Druck von außen macht härter, ist halt so. Und, aber, also ich will es nicht schönreden, aber intern, es gab Themen, wo es richtig schwierig wurde, so grundsätzlich wurde, aber es gab auch zwei, drei Situationen im Laufe der ganzen Jahre, wo es knirsch war, meiner Meinung nach. Auf jeden Fall, aber naja, guckt euch an, es gibt's noch und es dürfen auch mal zwei Meinungen nebeneinander existieren. Es kommen immer wieder Menschen rein, gerne mal die Jüngeren, die noch die Welt gerne in Gut und Böse hätten so oder irgendwie versuchen, irgendwelche Dogmen durchzusetzen, aber im Endeffekt steht die Gerber immer noch genau da. So, und das unterscheidet sie halt auch naja, von einigen Projekten, ähnlichen Projekten, die halt genau an sowas gescheitert sind. So, und wie gesagt, es ist nicht absolut so, aber von der Tendenz, und ich kann es halt mit anderen vergleichen, weil ich relativ viel Einblick habe, ist das schon ein Alleinstellungsmerkmal, ziemlich für die Gerber. Und ich denke mal, deswegen gibt es sie noch so, wie es sie gibt.
0: Wie siehst du das?
2: Ich kann dem nur beipflichten. Ich meine, wenn man jetzt von Druck von außen redet, haben wir zum Beispiel seinerzeit, also zur Besetzung nenne ich es mal, oder zu den Pioniertagen ja zum Beispiel noch die Situation, dass es sehr große Gruppen erstens an Andersdenken gab, also wir nennen da einfach mal gewaltbereite Neonazis. Das war definitiv Druck, auch auf das Haus, auf die Leute, grundsätzlich auf alle Andersdenkenden, Andersaussehenden. Ich denke, das ist schon mal ein Punkt, was man nennen könnte, was auch dazu führt, dass man sich zusammenschließt. Sicherlich auch grundsätzlich politischer Druck oder überhaupt Druck von der Gesellschaft in der Form, dass ja eher konservativere Kräfte oder Denkweisen schon dem konträr gegenüberstehen, was eine Gerber ist, was die Gerber repräsentiert oder ja auch die Leute, die sich dort bewegen. Ja, und es hat definitiv hier und da gab es Situationen, die bestimmt sehr, sehr doof waren, schwierig waren, wo auch innerhalb des Hauses Kämpfe gekämpft werden mussten. Und bestimmt nicht immer schön für alle, aber man kann auf jeden Fall sagen, dass wir auch heute noch, wir sind ein etwas, wie sagt man, liberaleres Haus. Bei uns ist es schon so, dass hier und dort wirklich sehr krass verschiedene Ansichten aufeinandertreffen, aber es gibt halt auch sehr, also die Konzentration auf einen kleinen gemeinsamen Nenner ist erstmal wichtig, finde ich. Ich glaube, das hat sich gerade auch in den letzten paar Jahren wieder rauskristallisiert, dass es gut funktioniert. Und vor allem auch damit klarkommen, dass man nicht jeden in einem Haus, in einem Projekt über alles lieben muss, dass man verschiedene Meinungen haben kann und auch Leute sich aus dem Weg gehen können, obwohl sie auf engerem Raum zusammen sind und solche Geschichten. Also das funktioniert, weil sonst, wie Volle schon sagte, würde das Haus auch nicht mehr existieren, beziehungsweise das Projekt per se.
0: Es ist ja auch nicht nur also ein politisches Projekt auf jeden Fall und auch ein kulturelles Projekt. Gibt es da manchmal Menschen, die vielleicht wegen dem einen kommen und das andere komplett egal ist auch?
2: Ja, sicher.
1: Ja, definitiv. Also da kommen also zum Beispiel alle, die nachwachsen, also junge Menschen, die kommen ja nicht mit einem komplexen, festen Weltbild dahin oder so. Also haben wir ja auch nicht gemacht. So, und die kommen mit einer gewissen Vorstellung dahin und erleben dann, was da tatsächlich ist. Und entweder sie finden da rein oder sie bleiben halt irgendwann weg. So, oder manche versuchen dann halt auch irgendwie ihr Ding, ihre Meinung durchzudrücken. Das nervt halt manchmal so. Aber das ist dasselbe. Wenn wir sie merken, so wird's nix, so, dann, oder, also ich muss auch mal lernen, anderen zuzuhören und Bedürfnisse von anderen also ernst zu nehmen, schlicht und einfach. Oder sie bleiben halt weg und weiß ich nicht, toben sich dann im Internet aus, keine Ahnung. So, also, gibt's immer wieder. Jeder und jede Einzelne hat das, also versucht ja irgendwie sein Ding zu finden und da hat er oder sie halt die Chance, naja, das immer abzugleichen mit den Meinungen von anderen, die grundsätzlich schon was Ähnliches wollen, aber es gibt halt unterschiedliche Vorstellungen, wie der Weg dahin ist. Und die Gerber ist halt das reelle Leben, so in dieser reellen Welt und nicht irgendein Buch.
2: Ja, und man muss vielleicht auch noch dazu sagen, im Endeffekt ist es so, es kann ja grundsätzlich jeder, der jetzt kein, wenn ich das im Radio sagen darf, der kein Arschloch ist, kann in die Gerber kommen. Wir sind ja eigentlich, wie gesagt, ein recht offenes Haus und man kann da quasi konsumieren in der Form von Veranstaltungen, ob das jetzt Live-Konzerte sind, DJ-Veranstaltungen oder eben auch mal andere Geschichten wie Lesungen und so weiter. Wir haben Siebdruckwerkstatt, wir haben dieses Studio und solche Geschichten. Also verschiedenste Möglichkeiten, erstmal selber irgendwie dort was wahrzunehmen, aber man kann vor allem auch mehr machen. Man kann selber sich dort einbringen, eben Konzerte veranstalten. Wir haben ja auch einen Verein, nochmal eine höhere Instanz in dem Sinne ist, dass sowohl die Mitbewohner des Hauses als auch Externe sich da quasi nochmal zusammenfinden und auch auf ganz anderen Ebenen Dinge versuchen zu verwirklichen und miteinander zu arbeiten. Also der Radius ist groß und die Möglichkeiten sind auch gerade in den letzten Jahren wieder gewachsen, würde ich behaupten. Ja.
0: Und wenn du jetzt auch zurückguckst, Volle, auf eben dieses Musikthema, viele Bands haben da ihre Platten aufgenommen in Bookies, zusammengetüfteten, zusammen bestimmt auch viel gelöteten Studio, weil Bookie ist unser Lötmeister. Aber ja, welche Rolle spielt das denn überhaupt für diesen Aufbau von Subkultur in Weimar und für die Musikszene?
1: Naja, ich habe ja erlebt, wie es also vor 89 war, also was alles nicht ging hauptsächlich so. Und ich habe auch da hat Boki schon viele Dinge entstehen lassen und kreiert, die konnte man schlicht nicht kaufen. So, also der hat, ja, der war schon immer völlig, also außerhalb der Wertung so. Der hat Dinge möglich gemacht, die nicht, wo niemand gedacht hat, dass das geht so. Und genauso hat auch das Studio mit quasi keinem Geld aus dem Boden gestampft so. Und ich unterstehe mir immer noch, dass er die Kabel knotet und nicht lötet. Nein, das war extrem wichtig, weil natürlich so auch zu Ostzeiten schon, aber auch danach, natürlich waren die Konzerte immer so der Multiplikator. Also spielt eine Band, da gehen eben alle hin, wegen einer Band, also kleinster gemeinsamer Nenner. So. Und daraus entsteht ja einfach die Kommunikation, das Treffen, also das reelle Treffen. Internet gab es einfach nicht. Und da waren die Konzerte oder auch die Partys, Boki hat ja auch aufgelegt zum Beispiel. Und das war auch immer so ein Magnet. Das war ja immer der Grund, sich zu treffen. Und daraus sind ja die vielen Ideen entstanden. Und von denen wurden halt, weil wir eben auch den Raum hatten, wo nie Geld eine Rolle gespielt hat, also Kommerzialisierung, Gewinnstreben und so, konnte man die halt auch also niedrigschwellig umsetzen. Und da wurden halt, keine Ahnung, es gibt seit schon immer gefühlt, eine Vollplayback-Veranstaltung, diesen Grand Prix. Der ist das erste Mal, ich glaube 91 oder so, vielleicht sogar 90, aber ich glaube 91, durchgeführt worden. Und klar gab es ein paar Pausen, aber im Großen und Ganzen machen die das immer noch. Dasselbe Konzept, billigst, gib mir eine Kassette, ich spiele dein Lied und du machst dazu, was du willst. So, und das sind riesige, ekstatische Veranstaltungen, glaube ich,
2: vor. In der Tat,
1: ja. Und da kommen aber dann Leute, die haben im normalen Leben überhaupt nichts mehr Gerber zu tun, aber wo kannst du das denn machen, ohne dass du irgendwie auf Eintrittsgelder oder irgendwie Geld oder so eine Rolle spielt, für einfach nur Spaß haben. Stumpfen, hirnlosen Spaß, aber eben Spaß. So. Und dafür ist halt die Gerber auch wichtig. Das ist ein Freiraum. Ein Raum, wo man frei agieren kann, wenn man eben nicht damit andere Leute verletzt. Ich sage jetzt mal Rassismus, Homophobie und. So einfach lass die anderen sein, wie sie sind, dann kannst du auch sein, wie du sein willst. Und dann ist die Welt schön und wir machen uns einen schönen Tag oder eine schöne Nacht. Und dafür ist die Gerber auch da. Genau dafür.
0: Es gibt ja auch einige Veranstaltungen, wie du eben schon erwähnt hast, die so ein bisschen Tradition sind. Welche gibt es denn da?
1: Ich hab's immer nicht so mit der Tradition. Ja gut, ich denke, ich weiß, worauf du einspielst. Du spielst auf Heiligabend an, oder? Okay. Ja, es gab da so eine Combo, die hat das mal gemacht, weil niemand von uns mit Weihnachten irgendwas anfangen kann und alle damals immer noch ganz, ja, gesetzt und bei der Mutti unterm Weihnachtsbaum saßen und dann da irgendwie weg sind, möglichst, weil sie es nicht mehr ausgehalten haben und dann gab's nichts. Heiligabend war hier nichts offen, null. Dann haben wir uns, also ich war auch in dieser Kombo, dann haben wir uns halt gedacht, lass uns so in der Gerber einfach ein Konzert machen. Und haben auch gemacht und dann waren da 300 Leute oder so und sind komplett eskaliert, weil sie halt alle gerade von der Mutti kamen. So dieses Heiligabend Zinnober irgendwie ertragen haben, aber wahrscheinlich ein Fuffi unter Weihnachtsbaum lag und den haben die gnadenlos in ihrer schlechten Laune auf den Kopf gehauen. Und zwar jeder und jeder Einzelne. Und das war dann auch am Ende nicht mehr immer schön so, aber es war spektakulär jedenfalls. Und dann haben wir gedacht, machen wir doch nochmal und dann haben wir es halt jedes Jahr gemacht. Und Heiligabend der Gerber ist, glaube ich, nach wie vor outstanding, oder?
2: Ja, schon. Also es gab dann auch hier und dort mal Heiligabend, wo dann, weil Band nicht konnte oder so, dann ein DJ Zinnober gemacht hat. Aber grundsätzlich, es kommen immer Menschen und es ist inzwischen für viele eigentlich Tradition geworden, so wie Weihnachten auch. Eine Tradition dann ist quasi.
0: Ich glaube, es gibt manchmal Leute, die so ein bisschen diesen Kultgedanken haben und das so ein bisschen abfeiern wollen, aber vielleicht gar nicht so richtig da reinpassen. Also auch wenn eigentlich jeder reinpasst. So.
1: Es baut sich ja eine Erwartungshaltung auf. Mhm. War letztes Jahr gut und vorletztes Jahr gut, es muss jetzt wieder gut werden. So. Und das ist halt ziemlich unfair, weil das dann zu einer Dienstleistung wird. Mhm. Und darum, dass es dafür ist nicht die Gerber der Ort. So. Aber es sind halt. Also auch inzwischen recht gealterte Menschen auch dort. Und die, klar, die wollen halt auch immer mal dran erinnert werden, dass sie früher mal cool waren.
2: Ja, so auf jeden Fall. Aber das ist auch das Schöne. Alte und Junge treffen da inzwischen aufeinander. Früher wahrscheinlich war es erstmal eher Junge. Und jetzt inzwischen ist es aber echt so, dass ja teilweise alt mit den eigenen Kindern kommt und den ganzen Veranstaltungen mit beiwohnt. Und das ist irgendwie schon cool und schön zu sehen.
0: Also auch so ein Austausch, den man vielleicht woanders gar nicht so sehr sehen könnte.
2: Ja, sicher, auf jeden Fall.
3: Da wir gerade über diese Weihnachtskonzerte in der Gerber gesprochen haben, an Heiligabend, diese Tradition, haben wir eine Band, die da auch immer aufgetreten ist oder zumindest meistens, und zwar die Madmans und den Song Unter den Wolken, der das auch thematisiert.

0: Das waren die Küchenspione mit Gerberstraße 3. Dieser Song wurde aufgenommen 1993 im Gerberstudio natürlich. Und ihr hört gerade, ich rede über mein Kaninchen und niemand kann mich aufhalten. Heute geht es eben um die Entwicklung der Gerber im Rahmen von Wir tanzen im Mikado-Wald, Subkultur im Weimar 1979 bis 89. Beschäftigen wir uns damit und ich mache eine kleine Sendereihe im Rahmen des Festivals zu verschiedenen Themen, die damit zu tun haben. Und wir hören weiter rein, was Volle und MK mir noch erzählt haben. Jetzt ist ja die Gerber auch so der Hotspot der Weimarer Subkultur. Gibt es irgendwie, Hotspot ist auch irgendwie ein dummes Wort, ne? Aber gibt es irgendwie manchmal so das Gefühl, es gibt so eine Grenze dazwischen, dass sich manche Leute davon abgrenzen wollen?
1: Also ich sage jetzt mal von früher, wie ich es so erlebt habe. So, ich glaube in der Stadt so Menschen, die Entscheidungen treffen oder haben schon... sagen das selten laut, aber die wissen schon, dass die Gerber eine Funktion hat. So, gerade bei 14-, 15-Jährigen, die könnten an der Bushaltestelle hängen oder die können in der Gerber hängen. Und die Gerber fängt schon eine ganze, ganze Menge ab, schon immer, so, was in anderen Städten nicht abgefangen wird. So. Und ich denke, viele so EntscheidungsträgerInnen wissen das auch und schätzen das auch. Und die wissen ja inzwischen, selbst Polizei weiß ja inzwischen, ich habe nicht Bullen gesagt, ist dir aufgefallen?
0: Ja, jetzt hast du es gesagt.
1: wissen, dass das dort nicht darum geht, irgendwie permanent die Stadt auseinanderzunehmen oder anzuzünden, sondern dass das passiert, weil da eben junge Menschen sind. Das passiert vor jeder scheiß Großraumdisco auch. Und klar kommen die, wenn irgendein Nachbar sich aufregt und manche Nachbarn regen sich wegen tatsächlichen Lärm auf, manche, weil sie die Gerber nicht leiden können, alles schon passieren. So, wir wollen ja nicht geliebt werden. So, wir bemühen uns ja auch, anderen nicht auf den Sack zu gehen, aber wir wollen halt auch nicht, dass uns auf den Sack gegangen wird, weil wir haben eine Vorstellung, wie wir das leben, die ist unterschiedlich zu anderen. Und ja, lasst uns doch machen, wir lassen euch doch auch machen. So, und, aber das sehen halt manche anders und das haben wir uns auch einen Umgang damit gefunden, sage ich mal.
2: Dem habe ich eigentlich gar nicht viel hinzuzufügen, weil genau so ist es. Wir wurden ja auch früher teilweise als rote Terrorzelle tituliert oder es gab viele Kampagnen dann auch seitens der Rechten oder neokonservativen Kräfte, die schon ganz schön so gebohrt haben und uns in einem sehr schlechten Licht darstellen lassen wollten. Was ich verstehe, klar, man ist halt auch ein politischer Gegner, wenn man jetzt mal auf unserer Seite da unterwegs ist für andere. Und viele haben irgendwelche Horrorstories im Kopf und der Witz ist aber, dass die meisten, die das am lautesten

0: propagiert haben oder da auch im Internet bis heute im Social Media darum krakeelen und machen, eigentlich den wenigsten Einblick haben, was eigentlich los ist. Und sehr viele Sachen, die vielleicht draußen passieren, die scheiße sind, immer sofort in Zusammenhang mit der Gerberstraße setzen, was größtenteils an den Haaren herbeigezogener Müll ist, muss man einfach so sagen. Aber ansonsten, volle, hast absolut recht.
1: Wie sieht das mit Anfeindungen aus, die vielleicht auch wirklich physische Angriffe sind?
0: Da kannst du geschichtlich vielleicht...
2: Von früher
1: und von heute.
2: Also als das losging, wie gesagt, die Situation war ja mehr oder weniger rechtsfreier Raum. Das haben ja andere Menschen auch begriffen. Und also wir hatten nach ein paar Tagen den ersten Nazi-Angriff, so mit, wirklich mit Steinen und so. Und es gab so zwei wirklich krasse Eskalationen. Die eine zum Fußball-WM 90 nach dem Endspiel, da standen da unten 1000 Leute vor der Tür und haben versucht, da reinzukommen mit Steinen und allem, was sie hatten. Und wir waren da drinnen, kann ich ja jetzt sagen, 35. So, bis dann irgendeine Einheit, Bereitschaftspolizei irgendwo aus Westdeutschland kam, obwohl das noch gar nicht wieder Vereinigung gab. Und ich war ja froh, ich habe noch nie so gejubelt, als mir ein Polizist vor die Augen gekommen ist, wie in dem Moment, weil wir wirklich... Wir hatten nichts mehr zu werfen, wir konnten uns kaum noch mit irgendwas verteidigen. Wir haben schon unser Dach abgedeckt und damit geworfen. So. Und das hat sich dann wiederholt in der Nacht zum 3. Oktober. Da wussten wir es aber vorher, dass sie kommen werden. Und da waren wir auch besser vorbereitet. Und da war auch die westdeutsche Bereitschaftspolizei viel schneller da und haben das wieder geregelt. Aber zwischendurch, es gibt halt immer, bis heute, glaube ich, immer wieder irgendwie drei... Menschen ohne Haare oder auch mit Haaren, die jetzt beschließen, dass sie jetzt das Problem aus der Welt schaffen und dann vor der Tür stehen. Und dann kannst du, klar, kannst nett mit denen reden und hoffen, dass sie überhaupt zuhören in ihrer Kokseligkeit oder Alkoholseligkeit. Oder du kannst dann einfach auf die Fresse hauen, damit sie einfach Ruhe geben. Ist dann situationsabhängig so.
1: Was du natürlich noch nie gemacht hast.
2: Nein, ich nicht, nee. Ich bin ja nett. So. Und naja gut, andersrum, ich habe auch schon auf die Fresse gekriegt damals. Das war wirklich handfest, Baseballschlägerjahre ist kein Klischee. Ja, das war wirklich so. Also das war wirklich so. Und ich meine, ich kann sagen, wir sind nie irgendwo hingegangen, um jemanden aufs Maul zu hauen. Wir haben uns immer und ausschließlich verteidigt. Aber ich habe nicht die andere Wange hingehalten und mache ich auch heutzutage nicht. So.
0: Das hat sich, würde ich behaupten, so zwischen 2000 und 2005 ein bisschen in Weimar gelegt. Also ich selber war ja noch sehr jung in den 90er Jahren, aber das hat die, ich nenne sie einfach liebevoll Arschlöcher, damals nicht davon abgehalten, 10, 12 und 14-jährige Sperrs zusammenzuschlagen. Also es war eine heiße Zeit. Weimar war echt nicht ohne, man musste halt ein bisschen aufpassen. Das ging dann ein bisschen zurück. Wir haben jetzt jüngst, in den letzten 2, 3 Jahren öfters mal wieder so Anflüge, auch wieder eher von jüngeren Menschen, die jetzt nicht großen Schaden anrichten. Aber es wird halt hier und dort werden Bilder übermalt, an der Fassade Botschaften hinterlassen. Es wird mit Eiern und Kartoffeln geschmissen, keine Ahnung. Ich würde es halt lieber essen. Ne? Und es kommen jetzt auch wieder regelmäßig mal, sagen wir mal, zu verbalen Disputen oder es zeigen sich mal Gruppen in weiter Entfernung und demonstrieren so ein bisschen, hey, wir sind da auch da und ihr seid doof, so ungefähr. Bleibt abzuwarten, wohin sich das entwickelt, auch im Angesicht der politischen Lage und wie das vielleicht dann auch parteientechnisch sich alles weiterentwickelt. Ich glaube, viele sehen da so ein bisschen ihren Freifahrtschein wieder komisch zu werden oder Dinge öffentlich anders zu sehen und zu propagieren. Mal gucken.
1: Da gibt es ja auch verschiedene geschichtliche Stellen eben wie Baseballschlägerjahre oder auch der NSU, der ja auch nicht weit weg entstanden ist. Ist es immer so ein Aufebben und wieder Abebben und so ein endloser Zyklus oder ist es immer irgendwie stetig oder gab es schon wirklich diese Hochzeiten?
0: Na, ich muss dazu sagen, auf jeden Fall, dass es in den 90ern wesentlich krasser war, das muss man sagen. Die waren wesentlich offensiver, die haben wesentlich schneller zugeschlagen. Also es waren vor allem auch mehr Leute, teilweise viel organisierter. Also da war ganz einfach viel mehr Power, Manpower. So, und die haben sich natürlich dann auch dadurch recht stark gefühlt und gar nicht drüber nachgedacht, sondern gleich gehandelt. Das ging auf jeden Fall zurück, aber es bleibt oder ist schon immer stetig, gibt es genug Birnen, die rumlaufen und trotzdem, wenn sie an der Gerber vorbeigehen, irgendwelchen doofen Mist machen. Es wird ja auch im Social Media, und das gibt es inzwischen ja auch schon sehr, sehr lange, also noch vor Facebook schon hier auf MySpace und sonst wo, wurde schon immer gehatet. Und eine gewisse Kontinuität ist immer.
2: In den Köpfen ist es ja immer. Das ist ja immer nur die Gesamtsituation, die den... eine gewisse Legitimation, oder wo sie die Legitimation rauslesen irgendwie. Die sind da, die waren schon immer da. Manchmal stecken sie den Kopf mehr raus und manchmal weniger. Und manchmal holen sie halt gleich die Fäuste raus oder, was wir nicht hoffen wollen, irgendwelche Waffen oder so. Aber die sind immer da, und dann machen wir uns auch nichts vor. So, und wir taugen halt als Feindbild, einfach von der Optik her. Und naja, gut, wir haben uns in den Wind gestellt, dann wird es halt luftig. Ne? So, und
1: wie sensibilisiert ihr da auch jüngere Leute, die in die Gerber kommen, damit die da vorsichtig sind oder wissen, wie sie eine gefährliche Situation einschätzen?
2: Ich glaube, das lernen die in der Schule wesentlich eher, als wenn sie in die Gerber kommen. So. Also die erleben es ja live, die haben es ja um sich rum. Wir leben ja gewissermaßen in einer Blase. So, also ich oder die, die das schon lange machen, das ist ja auch ein Schutzraum für viele. So, weil dort bist du noch am sichersten, du musst halt hinkommen und zurück. So, also, aber das ist das reale Leben, das ist ja nicht irgendwas, was nur um die Gerber rum passiert. In den Schulen ist ja auch wenig schön, frag mal irgendwelche Lehrer.
0: Ja, genau. Außerdem, die Kids heutzutage oder junge Jugendliche kriegen zumindest jetzt nicht selber hautnah das mit, aber über Social Media schon eine ganze Menge mit auf dem Weg. Es ist aber auch heutzutage so, dass ja wirklich viel mehr Aufklärung auch eben durch Internet möglich ist, Kommunikation. Und auf der anderen Seite ist es ja auch so, dass wenn die bei uns sind, manchmal vielleicht auch eine Situation erleben, wo auf einmal dann draußen irgendwelcher verbaler Kram losgeht und wo auch die Luft ein bisschen brennt, wo man nicht so genau weiß, was ist los, wo ich auch sagen muss, es gibt ja auch unterschiedliche Menschen, die unterschiedlich reagieren in solchen Situationen. Die meisten sind aber auch ganz klar der Meinung, und das setzen wir auch um, den Leuten klarzumachen, easy bleiben, cool bleiben, auch wenn es weh tut. Zu gucken, wie Volle schon sagt, wir halten nicht unsere Wange dahin, aber deeskalierend sein ist erstmal immer der erste Schritt. So, und alles andere wird sich zeigen, was sich ergibt. Das lernen die definitiv bei uns. Und naja, dann kommt es halt auch immer drauf an. Wir haben, wie gesagt, ja jung und alt. Und das befruchtet sich, glaube ich. Also, dass da auch viel Erfahrung weitergegeben werden und auch Möglichkeiten, gewisse Sichtweisen und Taktiken an den Tag zu legen.
2: Einmal ganz grundsätzlich, ich habe unheimlich viele Dinge, die ich wesentlich lieber tue, als mich mit solchen Vollidioten überhaupt zu beschäftigen, geschweige denn zu prügeln. So. Aber die haben halt nicht so viele Ideen und ja, die drängeln uns ja so die Art der Kommunikation auch gerne mal auf. So. Und ich brauche das nicht, ich brauche das überhaupt nicht. Also keine Sekunde.
1: Wir machen eine musikalische Unterbrechung und hören zur Abwechslung mal eine Band, die eine Frau als Frontperson hat. Und zwar Resistenz 32. Die sind 2023 in der Gerber aufgetreten. Und davon hören wir eine Aufnahme.

0: Hubbel X mit Anti aufgenommen im Gerber-Studio und wir machen weiter mit unserer Sendung.
1: Also wir haben ja jetzt ganz viel über Freiraum gesprochen und eben auch über Musik, die eine große Rolle früher gespielt hat, heute noch spielt in Form von Bands und DJs. Musik machen kostet zwar mittlerweile auch nicht mehr so viel Geld, weil irgendwie jeder das am Computer machen kann, aber welche Rolle spielt dieser Raum, den man ja wirklich hat, den man nutzen kann und wo man eigentlich sich auch fast immer sicher sein kann, dass da ein Publikum da ist?
2: Das ist extrem wichtig. Zum einen haben wir unseren Konzertraum, der quasi absolut verbindend ist, weil wir haben ja Bands aus verschiedensten Genres, ne? Also kurz angerissen Hardcore, Punk, Grindcore, Metal aller Couleur und auch Rap und Hip-Hop und das schon seit Anfang an. Erstmal kommen da Leute zusammen, die sonst nicht zusammenkommen würden teilweise. Das ist ganz cool. Dann haben wir natürlich durch das Studio auch die Möglichkeit, dass Leute, die nicht nur Musik konsumieren, sondern selber Musik machen, das auch manifestieren, archivieren können, am anderen näher bringen, gerade auch in Zeiten des Internets. Es ist ja umso cooler, schnell mal was aufgenommen und zu verbreiten. Also ich messe dem eine sehr große Bedeutung zu, um das Ganze kurz zu machen.
3: Ich auch, also genau so. Ich MG hat ja auch schon Konzerte live mitgeschnitten. So. Also in einem Sound, wo du auch hörst, was da passiert ist und nicht nur irgendwie eine einzige Lärmwand vor dir steht. Das kannst du selber nicht machen, weil du wirst ja arm dabei. So. Und wir haben das Zeug halt eben da. Und es wird gepflegt und es sind halt Menschen auch da, die wissen, wie man es benutzt. So, und es ist ja ein richtiger Pool an TechnikerInnen. So. Und jemand anderes kommt da auch unangelernt nicht ran, weil wir halt auch gucken, wir wissen, was das wert ist für, nicht für uns. Ich meine, das Besitzen ist ja kein Wert an sich, aber dass man es eben nutzt für genau sowas. Weil das dadurch Menschen nutzen können, die kein Geld haben. Und die ist einfach, es ist trotzdem da. So. Und weil sich eben seit Jahren und Jahrzehnten andere Menschen darum kümmern, dass es eben auch da ist. So. Und dass es eben auch intakt bleibt und benutzbar bleibt. Und das ist so eine Gegenseitigkeit, so, wo auch wieder allen klar wird, alleine machen sie dich ein. So. Aber dadurch, dass es da viele Menschen gibt, die am Ende das Ende dasselbe wollen, aber jeder und jede ein anderes. Also einen anderen Knopf drückt von den vielen, die gedrückt werden müssen, passiert es dann eben auch. Und dann kannst du ja eben mit nichts da ein Konzert machen. So. Und hast dein Erlebnis fürs Leben. So. Ob du danach immer noch Musik machst oder Banker wirst, ist ja deine Entscheidung. Aber du kannst sagen, ey, ich habe es einmal gemacht. So. Und das ging aber eben auch nur, weil es die Gerber gibt. Und weil es da Menschen gibt, die das möglich machen. So.
1: Und dieses Weitergeben spielt ja auch eine Rolle, damit immer jemand auch wirklich die Knöpfe drücken kann.
3: Ja, ja, genau. So, so ist es. Dieses, wenn die Jüngeren dazukommen und dass dann die Alten eben auch also in der Lage sind, Verantwortung abzugeben, ist ja auch oft so ein Ding, dass sich dann da Hierarchien entwickeln und so, was ja keiner will da unten. Also per se, per Definition nicht. Es darf keine Hierarchien geben. Es muss Verantwortlichkeiten geben, aber keine Macht. Das ist halt die Grundidee von dem allen. Und das kriegt die Gerber bis heute ganz schön gut hin. So bin ich auch heilfroh drüber.
2: Also, ja, definitiv.
3: Ihr seid so geil, ihr alle.
2: Ja, liebe Grüße an euch alle. Auch Grüße an Burki hier nochmal.
1: Das ist ja, ihr habt ja schon gesagt, so eine Blase irgendwie, wo man so sicher untereinander irgendwie auch ist. Welchen Unterschied macht das, dass man eben nicht in diese Welt, wo alle so gegeneinander kämpfen müssen, geworfen wird als Person, die Musik macht, auch vielleicht aus eurer Perspektive?
3: Ja, das ist eine spannende Frage, weil ich weiß halt noch, wie es ist, wenn es sowas nicht gibt. Die ganzen jüngeren Menschen, das kommt manchmal so an, wenn die so Forderungen stellen oder so Erwartungen als Selbstverständlichkeit irgendwie darstellen, so, die sind so aufgewachsen mit dem Bewusstsein, das gibt es. So, dass das erkämpft werden musste und bewahrt werden muss, lernen die dann eben auch. So, einfach, weil sie dann eben zum Verantwortung übernehmen oder übergeholfen kriegen. So. Also wenn das passieren soll, musst du dich drehen oder so. Das prägt Menschen. Na klar, das prägt Menschen, sein und ihr Leben einfach mal in die eigenen Hände zu nehmen und Verantwortung zu übernehmen und eben auch den neben dir oder die neben dir zu sehen und zu würdigen und zu wertschätzen. So. Und das ist das, was viele, viele Menschen da gelernt haben, die jetzt zum Teil schon, na, ich bin halt richtig alt, aber so alles, was unter 60 ist so, und da jemals war, hat das das die Prägung mitgekriegt. Und die gehen ja irgendwie raus in die Welt und tragen das Gefühl raus. So. Und die sind für, ich sag mal, für den Kapitalismus verloren, hoffe ich doch.
2: Ja, auf jeden Fall. Und wichtig ist auch, die Gabe würde es ohne Menschen wie Volli jetzt zum Beispiel, weil er heute hier ist, nicht geben. Aber was auch ganz wichtig ist, was man auch den Jüngeren, die erst später dazu gekommen sind, immer mit auf den Weg geben muss und was und denen auch klar machen muss, dass es gut ist, dass sie da sind, ist nämlich der Grund, dass es ist auf der einen Seite das Ding, sowas zu machen. Man begründet was, man hat seine Pioniertage. Es ist aber unheimlich schwer, sowas weiterzutragen, weiter kontinuierlich zu pflegen, zu warten, wie auch immer, mir fehlt jetzt gerade das passende Wort, dass es halt über 36 Jahre funktioniert. Und deswegen ist es ganz wichtig, auch dass wir sind die Zukunft quasi, ne? Weil irgendwann sind wir alle mal hops und dann gibt es die Gabe aber hoffentlich noch so.
1: Und da wir jetzt ja kurz vorm Ende dieser Sendung sind und wir ja nochmal einen kleinen Schwenker zum Festival machen sollten, finde ich, welche Rolle spielt da denn die Gerber, dass man eben diese Subkultur so gut darauf zurückblicken kann, auch in der Vernetzung und dann eben so ein Festival organisieren und stattfinden lassen kann?
3: Naja, zum einen, ich sag mal, historisch gesehen, die Bands, die da spielen, die hatten ja alle 90, 91, 92 einen Bezug zur Gerber oder waren die Menschen, die das Ding erdacht und etabliert haben. So. Und jetzt ist es so, ich meine, gab halt Vorbereitungstreffen von den Menschen, also wie Schrammel und Tobi und Jan und so, die um die Platten rum geagiert haben. Die kennen sich alle aus der Gerber. Tobi und Jan haben Konzerte in der Gerber mit der Laien-Crew organisiert. Schrammel hat da gewohnt, eine Zeit lang, als er in Erfurt, glaube ich, studiert hat oder Jena. Oder
2: irgendwie sowas.
3: So, ja. Und der Bezug ist ja schon immer da. Und dann ist eben das Vorbereitungstreffen und MK ist da und hört sich den Mist an und merkt, die brauchen einen, der sich den Hut aufsetzt für die Technik. Und dann sagt er irgendwann resigniert, okay, ich blase alle meine Termine ab, ich mach's. Den Einlass werden Menschen aus der Gerber machen. Die Technik wird aus dem Gerber-Pool dahin kommen, also die wir brauchen. Da ist sofort die gesamte Blase, was ja gar nicht despektierlich ist. Es ist ja ein Raum, das ist nur eben relativ geschlossen aus Gründen nach außen. Die ist halt dann da. Und wird da ihren Teil zu beitragen, genauso wie sie es jetzt am 20. am Samstag im Gaswerk machen werden bei der Punker-Crew. Na klar ist die Gerber basiert, aber da sind eben dann noch Menschen, die nicht in der Punker-Crew sind, aber eben wertschätzen, dass es da Menschen gibt, die tun. Also ohne Gewinnstreben, ohne, weiß ich nicht, irgendwelche Eitelkeiten oder so, die einfach tun, was sie tun wollen. Und genauso wird es im September sein. Die Gerber wird da logistischen und inhaltlichen Beitrag leisten. Definitiv.
2: That's it. Da kann ich nicht mehr dazu sagen. Genau so ist es. Ja.
1: Wunderbar. Dann danke ich euch beiden, dass ihr hier wart.
2: Ja, vielen Dank,
1: dass wir
2: durften.
1: Ja, okay. Und dass wir diese wunderbaren Informationen alle bekommen haben, die ich glaube auch nicht so oft zu hören sind, habe ich das Gefühl.
3: Fragt selten jemand.
1: Ja.
3: Wird halt eher ein Stein auf die Fassade geschmissen oder irgendein Vorurteil breitgetreten. Ey, mach doch alle. Wir wissen, was wir da haben und uns geht's gut damit.
1: Das war Ich rede über mein Kaninchen und niemand kann mich aufhalten. Ich hatte zu Gast Volle und MK. Vielen Dank, dass ihr da wart und mir so viel über die Gerber erzählt habt. Das war unser heutiges Thema. Die Gerberstraße 3 in Weimar, die eben als besetztes Haus eine große Rolle in Weimars Subkultur spielt und auch generell für ja die Punkbewegung in Weimar. Und darüber sprachen wir eben im Kontext meiner, ja, sagen wir mal, Sendereihe, die jetzt einfach bis September bei Ich rede über mein Kaninchen und niemand kann mich aufhalten passiert. Wir tanzen im Mikado-Wald, ist ein Festival, das sich mit Subkultur in Weimar von 1979 bis 89 beschäftigt und am 11. bis 13. September im Gaswerk in Weimar stattfinden wird. Und da treten auch einige Bands auf, die wir heute gehört haben oder über die wir auch noch reden. Timo und sein Trupp, die Madmans, Ernstfall, der Rest, Otze, Rote Nelken, die Küchenspione, die werden wir alle auch sehen können zu diesem Festival. Und wir haben natürlich noch einige Themen vor uns in der nächsten Zeit. In der nächsten Folge, die kommt dann am
0: 1.7. und auch am 3.7., je nachdem, ob ihr das bei Radio Lotte oder bei Radio OKJ hört. Da geht es um Subkultur in Thüringen in den 80er Jahren. Also da geht es eben um soziale Arbeit, offene Arbeit und auch ein bisschen um Musik wieder. Dann geht es um die Madmans, die Weimars dienstälteste Punkband sind, die es seit 47 Jahren gibt. Also auch etwas sehr Großes, worauf ich mich freue. Und die anderen Themen erfahrt ihr dann eh noch alle. Das werdet ihr euch eh nicht merken können. Also ja, danke fürs Einschalten. Ich wünsche euch noch eine schöne Woche, ein schönes Wochenende. Das war die Folge vom 17.06. beziehungsweise vom 19.06. Wie gesagt, je nachdem, wo ihr das hört. Und schaltet in 2 Wochen wieder ein. Wir haben noch einen Song, Köterkacke mit Grau und Kalt. Das ist eine Aufnahme von 1999 aus der Gerber natürlich.

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0: Das war Flea, Pedestal of Infamy vom 2012er Debüt oder von der 2012er Debüt-EP Helen Burns. Und ich habe, nachdem ich das letzte Mal das neue Release von Flea gespielt habe, ein wenig in der Vergangenheit gesucht und bin darauf gestoßen, nicht minder schön als das letzte Album. Von daher hier Flea nochmal in der Sendung. Nun zu etwas völlig anderem. Denn als nächstes haben wir Marlene Dietrich mit Wenn ich mir was wünschen dürfte.
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0: Marlene Dietrich, wenn ich mir was wünschen dürfte. Und wir kommen zum nächsten, zur nächsten Neuerscheinung, die bereits etwas älter ist. Nämlich im Februar 26 diesen Jahres hat Bill Callahan sein neues Album herausgebracht. My Days of 58, in dem er über sein Leben nachdenkt. Und es ist eines seiner tiefgründigsten und lustigsten Projekte, die er bis dato herausgebracht hat. Was dies mit dem Highway zu tun hat, hören wir hier mit Highway Born.
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FJ McMahone, The Road Back Home. Jeder Highway wird zur Straße irgendwann und führt nach Hause zurück, von seinem Album The Spirit of the Golden Juice aus dem Jahre 1969. Und damit ins Jahr 1977, denn da hat Randy Newman ein melancholisches Tongedicht über den städtischen Verfall, postindustrielle Armut und den Verlust von Hoffnung in amerikanischen Großstädten komponiert. Baltimore heißt es. Der Song ist aus seiner Sicht keine wirkliche geografische Geschichte, sondern er nutzt Baltimore als Symbol für den Überlebenskampf der Arbeiterklasse und den Niedergang der US-Städte.

Das war koreanisch-amerikanischer Blues und Ned Myers mit God Don't Like It. Wir wenden uns wieder etwas Neuem zu und das ist Jalen Ngonda und Hang It On The Shelf hatte ich bereits in der Februarsendung diesen jungen Mann und das ist Soul, wie er heutzutage klingen sollte und natürlich auch darf.

unglaublich achtes Studioalbum von Kevin Moore bei Little Wide Open wurde dieses Jahr veröffentlicht und das war 100.000. Zum nächsten Interpreten gibt es eigentlich auch nicht viel zu sagen. Ryan Bingham hat etwas herausgebracht, mal wieder und diesmal mit den Texas Gentlemen und von diesem neuen Release hören wir Twist the Knife.

Ryan Bingham and the Texas Gentleman Twist the Knife. Ich habe am Sonntag mit meinem ältesten Freund André telefoniert, via Signal, er in Shanghai, ich in Berlin. Und er schwärmte mir vor, wie schön ruhig und geordnet alles in Shanghai. Das wäre eine Symbiose aus Hanoi und Shanghai. Nein, China, Shanghai natürlich. Jedenfalls, wie schön alles ruhig und geordnet in Shanghai abläuft. Und daher habe ich für ihn nächstes Lied herausgesucht und gewidmet. Hier sind Heartfly, Hard to Beat vom 2003, 2004, 2005, ebenfalls Anfang 2000er Jahre erschienen, Stars of CCTV.

Bis fast zum letzten Takt. Das waren Interpol mit See Out Loud vom im August. Genau gesagt soll es erscheinen am 28. August dieses Jahres. Neuen Album This Mirror Weighs a Ton im Tour oder auf Tour im November mit The Block Party. Und es gibt ja derzeit eine regelrechte Überflutung von Post-Punk-Platten, aber Stuck aus Chicago haben es meiner Meinung nach geschafft, eine zu machen, die heraussticht. Im Mittelpunkt der LP steht eine übersichtliche Darstellung der zugrunde liegenden Selbstvernichtung von allem. Wie das klingt, Optimizer, habe ich euch herausgesucht. Fireman. Und die nächsten 5 Minuten und 14 Sekunden könnt ihr euch selbst davon überzeugen.

Stuck und Fireman. Und damit haben wir ab jetzt genau noch 4 Minuten Zeit. Oder ich, um mich zu verabschieden, seht mir meine etwas behäbige Art und Weise der Moderation nach. Aber irgendwie stehe ich gerade etwas neben mir und ich verabschiede mich hier mit den Brothers Johnson und Strawberry Letter 23 und freue mich auf euch dann im heißen Juli natürlich wieder, wie immer, am 3. Dienstag des Monats. Und bis dahin, macht's gut und natürlich, wie immer, das Beste daraus.

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Hey, hello und welcome Valoria Morofem, die vierte im Herzen. Wie immer, lass erstmal kurz ankommen, hol dir ein Getränk, leg die Beine hoch, ich mach für dich Musik an.

Das war Salt mit Fulfill Your Spirit. Ich habe hier schon so lange einen Song liegen, aber ich habe mir immer gesagt, den spiele ich erst, wenn ich jemanden ganz Besonderes kennengelernt habe. Also ich werde den nur einmal in meinem Leben jemandem widmen. Bisher hatte ich die Person noch nicht kennengelernt, aber... Also das stimmt nicht ganz, weil... Ja, ihr hört jetzt The Only Exception von Paramore.

0: Nico.
1: Hi, Laura.
0: Ach, warte, eigentlich kommt ja jetzt immer noch der Jingle. Da müssen wir den Jingle machen. Ey, ich hab eine Überraschung. Guck mal.
1: Oh.
0: Toll. Mal schauen, wie Nico gerade bekommen hat. Ich glaube, der Jingle ist vorbei.
1: Hi, Laura.
0: Hi. Mir geht's super. Mir geht's tatsächlich wirklich richtig gut.
1: Sehr schön. Ja, danke für die Zigarette.
0: Bitte schön. Ach, das dürfen wir nicht mehr sagen. Die blauen mit den Flügeln.
1: Mir geht's super. Wetter ist gut. Bisschen zu warm schon fast. Ja.
0: Ja. Gut.
1: Gut, ja.
0: Können wir jetzt auch. Das war's mit der Raucherpause.
1: Das war's mit der Raucherpause. Vielen Dank fürs Zuhören.
0: Dankeschön. Entschuldigung. Ja, aber auch so haben wir gerade ja viel zu tun. Enrico, jetzt am Wochenende spielen wir unser Grammy-Konzert. Mein Song Wet Denim hat einen Grammy gewonnen.
1: Vielen Dank fürs Liken.
0: So crazy. Ja, und das spielen wir jetzt am Samstag, 13.30 Uhr. Auf dem Domplatz.
1: In Erfurt.
0: Mhm. Und den Abend davor mit Band Contest, unser erster Band Contest. Das ist echt krass. Also ich meine, so davon habe ich einfach auch mal auf so einer großen Bühne zu stehen, davon habe ich geträumt, als ich klein war. Versteh also da geht so ein richtiger Wunsch in Erfüllung. Das ist echt...
1: Für mich auch ein bisschen. Aber ich habe auch ein bisschen Angst. Nicht Angst, aber
0: Respekt.
1: So... Ja, Respekt. Also gar nicht Angst im negativen Sinne, sondern einfach Aufregung. Also meistens, keine Ahnung, man hat ja sonst Angst, weil man irgendwie denkt, dass irgendwas schief geht oder so.
0: Ja.
1: Aber das habe ich jetzt gar nicht, fühle mich eigentlich recht sicher. Einfach eher so, heiliger, ich stehe da vor tausenden Leuten, hoffentlich tausenden Leuten. weil ich glaube, wenn es ganz leer wäre, dann wäre es noch schlimmer.
0: Ja,
1: da macht man dann so sein Ding, fühlt man sich so beobachtet irgendwie.
0: Naja, ja, du bist halt auf einer Bühne.
1: Ich bin auf einer Bühne.
0: Aber ich finde auch, so eine gesunde Aufregung ist so wichtig, weil es einem auch zeigt, dass es einem wichtig ist.
1: Ja.
0: Was war so dein Kindheitstraum?
1: Das ist eine gute Frage. Ich glaube, ganz weit weg sein von allem. Also sowas irgendwie. Oder so irgendwie, keine Ahnung, neue Sachen sehen und neue Sachen...
0: Also so im Sinne von verreisen oder?
1: Ja, aber jetzt gar nicht so, also verreisen, aber dass man nicht mehr nach Hause kommt vielleicht. Also jetzt gar nicht irgendwie, weil ich dachte, ich will von zu Hause weg und ich habe keine Lust auf zu Hause, sondern einfach, ich hatte keine Lust, immer jedes Mal zur Schule zu müssen. Und dann musste man jedes Mal immer für diese Schule aufstehen und dann musste man jedes Mal diese ganzen Sachen nachgehen und irgendwie war das für mich schon relativ...
0: Ja, man war nicht so wirklich frei in dem.
1: Ja, für mich war das einfach so klar, dass ich das nie brauchen werde und ich das einfach gar nicht... Also ich gar keinen wirklichen Sinn darin sehe, außer dass ich es halt machen muss. Also natürlich mittlerweile bin ich froh und jetzt, wenn ich dann manchmal an so Sachen arbeite, in irgendwie einer Holzwerkstatt oder sowas, bin ich natürlich froh, dass ich immer fleißig zu den Mathestunden gegangen bin und merke auch manchmal, okay, ist doch wichtiger als gedacht. Aber Mathe hat mir auch immer Spaß gemacht, also vielleicht ist es da was anderes.
0: Ich habe erst viel zu spät in der Schule gecheckt, dass Mathe Spaß machen kann. Mhm. So in der 11. Klasse, kurz bevor ich Schule abgebrochen habe, ich habe nämlich Schule abgebrochen, mache jetzt Diplom ohne Abi. Kurz bevor ich Schule abgebrochen habe, hatte ich so diesen Moment wo, im Matheunterricht, wo ich so gecheckt habe, oh, das ist ja wie Rätsel lösen. Ich liebe Rätsel lösen.
1: Ja.
0: Oh mein Gott, das macht so viel Spaß. Boah, Mathe ist eigentlich ein bisschen geil.
1: So Mathe, so Naturwissenschaften mochte ich dann auch. Das war so das, was ich
0: ja,
1: dann mochte,
0: ja, ich fand auch Physik total toll. Boah, wäre das ein bisschen anders gestaltet worden oder so ein bisschen anders übermittelt worden,
1: ja.
0: Vielleicht würde ich dann jetzt Physik studieren oder
1: vielleicht,
0: Mathe.
1: Ja. Vielleicht hättest du dann den Nobelpreis gewonnen anstatt dem Grammy.
0: Vielleicht. Gleichzeitig wollte ich auch schon immer Superstar werden.
1: Ja, und Grammy ist noch wichtiger als Nobelpreise.
0: Boah, ich habe einmal tatsächlich auch im Physikunterricht, alle haben immer so gezeichnet. Ich habe auch manchmal mein Heft da gezeichnet, aber ich habe eigentlich mehr geschrieben. Ich habe immer die ganze Zeit geschrieben. Und dann habe ich einmal so einen Songtext geschrieben über meinen Crush.
1: Mhm.
0: Und mein Physiklehrer hat mir den Hefter aus der Hand genommen und hat das laut vorgelesen.
1: Oh nee, war der Crush in der Klasse?
0: Ich kann mich gar nicht mehr erinnern, ehrlich gesagt.
1: Zum Glück kannst du dich nicht mehr erinnern.
0: You don't see me in the hall.
1: Oh.
0: Nee. So.
1: Klingt aber auch sehr Laura-mäßig.
0: So peinlich. Nein, das waren die Anfänge. Ich hab ihm das so übel genommen. Ich finde das aber auch übel.
1: Das ist wirklich frech.
0: Das ist übel.
1: Aber stell mal vor, er hat es vorgelesen und dann Crush hätte sich so gedacht, so, oh, ja, ich habe genau das Gleiche in meinem Hefter auch geschrieben.
0: Boah, das wäre krass gewesen.
1: Das wäre verrückt gewesen.
0: Aber ich wurde halt übel gemobbt in der Schule.
1: Ja.
0: Die mochten mich alle nicht.
1: Die haben doch nicht verstanden.
0: Ich weiß, wer es war.
1: Wer?
0: Scott.
1: Scott?
0: Ja, ich will seinen Nachnamen nicht sagen, aber Scott hieß er. Der war, oh, ja, ich habe gerade überlegt, welche Klasse das war. Und es war in der 8. Klasse. Da war ich noch auf dem Werner von Siemens Gymnasium, das Elite-Gymnasium. Ja, boah. Und Scott, der kam später in unsere Klasse dazu und er hatte auf seinem Hausaufgabenheft hatte er Shakira, der war großer Shakira-Fan. Und der war aber auch nicht so gut in der Schule und der war auch so ein bisschen so der Underdog. Der wurde nicht gemobbt, aber der war halt so edgy und der hat so sein eigenes Ding gemacht. Also der saß immer überall alleine da. Der hatte immer seine, wenn wir so Leistungskontrollen geschrieben haben, dann hat er so immer seine Kapuze aufgesetzt und so Musik gehört über seine Kopfhörer währenddessen und so.
1: Cooler war das.
0: Ja, ja, genau. California Sunny Boy, der Scott.
1: Der Scott.
0: Der Scott. Ja, der war in meiner Klasse, als das vorgelesen wurde. Scheiße, jetzt kommst du zurück zu mir.
1: Vielleicht hört er ja gerade zu.
0: Ey, Scott, wenn du das hörst.
1: Viele Grüße, Scott. Ach, es ist zu spät, Scott. Hast deine Chance vertan. Es ist
0: zu spät, ja. Ist auch okay.
1: Worum geht's heute eigentlich bei dir, Laura, in der Sendung?
0: Ach, eigentlich gibt's gar nicht immer so ein genaues Thema. Mhm. Aber ich habe irgendwie, weiß ich jetzt auch so mit dem Thüringen-Grammy und so beschäftigt oder ist einfach gerade in meinem Kopf so sehr so dieses, ach Mensch, ach Mensch, Wünsche, Träume, Purpose. Ja, ich glaube auch jetzt so mit dem Diplom und wo es hingeht. Und ich habe auch das Gefühl, dass ich jetzt gerade so ziemlich wieder da bin, wo ich so als Kind war. Und mir das irgendwie auch wieder richtig erlaube.
1: Das ist schön.
0: Traum von, ich will auf Bühnen, ich möchte Musik machen, ich möchte singen, ich will das mit anderen teilen. Ich glaube, als Kind, ich sage das voll oft, aber ich glaube halt wirklich, als Kind war man da, ist man da super doll nah an was dran. Also man ist da unglaublich doll an was dran. Ich glaube, Kinder wissen schon ziemlich genau, was sie wollen und wo es so hingeht. Und
1: ja.
0: Zumindest so in meinem Umfeld habe ich das Gefühl, dass die Challenge als erwachsener Mensch ist, da wieder hin zurückzufinden und sich so daran zu erinnern, was eigentlich so dein Traum, dein Wunsch, dein... Ja, als Kind war, weil ich habe schon das, ich weiß nicht, ich bin schon der Meinung, dass jeder Mensch irgendwie mit so einem Purpose geboren wird oder so einen Purpose hat in dieser Welt.
1: Oder sich den macht einfach.
0: Sich den also macht, das aber schon, nee, ich würde schon fast so weit gehen und sagen, dass jeder einen hat, einen so mitbekommt. Gleichzeitig aber auch halt total schwer und blöd, dass das so gekillt wird in dem System, in dem wir leben.
1: Ja.
0: Also, es ist einfach unglaublich traurig. In einer perfekten Welt würde das alles anders aussehen, aber ja.
1: Ich meine, was so Kinder angeht, kommt natürlich dann vor allem bei uns jetzt so im Kunstkontext kommt dann schnell so dieses übertriebene, pädagogische und dass Kinder super frei sind und keine Ahnung was und so, man sich an Kindern orientieren sollte, das würde ich jetzt vielleicht nicht sofort sagen. Aber trotzdem, dass halt so was Kindliches, was Positives ist und dass das schon eine Freiheit mit sich bringt.
0: Ich glaube, das Verspielte ist es für mich und so diese, literally die Erlaubnis oder sich selber einfach wieder zu, ich finde es auch, also überhaupt, dass man das Wort Erlaubnis
1: verwenden muss. Als sich was zu trauen und einfach was zu machen, um es zu probieren und das ist ja was Kinder halt machen.
0: Mutig zu sein, auszuprobieren.
1: Ja.
0: Es ist,
1: Aber mit so Lebensziel und sowas würde ich jetzt, also für mich persönlich ist es glaube ich eher so, dass man jetzt nicht auf die Welt kommt und dann ist das quasi schon so vorgeschrieben und quasi du schlüpfst raus und es ist klar, okay, diese Person hat das Ziel, Sängerin zu werden oder Künstlerin oder was weiß ich nicht was, sondern dass man sich das halt eher raussucht und dass es eher situationsgebunden ist, also wie man aufwächst.
0: Ich glaube, für mich ist das gar nicht gekoppelt an einen Beruf.
1: Mhm.
0: Für mich ist es eher so, dass ich mir so denke, ich habe das Gefühl, dass man mit so einem Purpose auf diese Welt kommt im Sinne von, es gibt so Leute, deren Purpose ist es irgendwie... Herzen zu öffnen.
1: Ja, nee, berufstechnisch meine ich das auch gar nicht.
0: Genau, also jetzt nicht wirklich so spezifisch, sondern aber eher so, weißt du, was ich meine?
1: Ja, also so.
0: Ich jetzt auch so ein bisschen ESO.
1: Ja.
0: Ich meine das gar nicht so ESO. Ich glaube auch, wahrscheinlich ist auch der Grund, warum ich das so, oder ich glaube mir selber hilft das irgendwie total, mir das nicht einzureden, aber so mir das irgendwie so vorzustellen, weil dann hat, also ich glaube, ich habe so, oder so ein Overall-Thema in meinem Leben ist schon auch so die Suche nach einem Sinn und Bedeutung und I don't know, bla bla. Das habe ich mich so verloren. Oder macht das Sinn, was ich sage?
1: Ja, es macht Sinn. Aber also halt, jobtechnisch natürlich gar
0: nichts. Und dann
1: nichts,
0: irgendwie so, ich war einfach jahrelang, jahrzehntelang lost, habe mich kleiner gemacht, hatte Nebel in meinem Kopf, war nicht wirklich da und irgendwie so, irgendwie gibt mir das viel Kraft, aber auch so viel Sicherheit. Ich glaube einfach, weil ich auch ein Mensch bin, ich bin sehr unsicher. Und mir wurde einfach ein paar Mal zu oft gesagt, dass das, was ich denke, mache, möchte, totaler Quatsch ist. Und ich glaube, mir gibt das, oder diese Idee von, ich bin mit einem Purpose auf diese Welt gekommen, gibt mir so unglaublich viel Sicherheit, gerade momentan da so wirklich auch so dahinter zu stehen. Das gibt mir die nötige, weißt du, was ich meine? Die nötige Sicherheit, die ich gerade einfach noch brauche.
1: Nee, bei mir ist das gar nicht so, dass so Zusicherung so wichtig ist. Ich habe das Gefühl, dass das manchmal schon fast so ein Problem ist irgendwie. Also, ich weiß nicht, bei mir hat alles angefangen, weil ich irgendwas aus Rebellion gemacht habe und dann mir dachte so, nee, es geht mir nicht auf den Keks, ich mache jetzt das und keine Ahnung, und kein Mensch macht das, obwohl das so gut ist, ihr versteht das alle gar nicht. Dann mache ich das jetzt halt. Und natürlich ist das super schön, in so einem Kontext zu sein, wo ganz viele sowas auch machen und man dann mit Leuten über Themen reden kann, wo man ausgeflippt wäre als Kind, wenn man die Möglichkeit gehabt hätte. Aber gleichzeitig ist das dann auch irgendwie so, dass alles okay ist. Und wenn dann wieder alles okay ist, dann weiß man auch nicht. Dann fühlt sich das auch wieder so schwierig an, finde ich. Also so.
0: Weil ich meine, wenn dein Motor ist, zu rebellieren und das so den Leuten zu zeigen, in dem Moment, wo du es denen gezeigt hast und sie es sehen, ist so, oh.
1: Dann ist halt so, ja, okay.
0: Mein Motor.
1: Ja.
0: Aber vielleicht ist dann die Challenge oder der nächste Schritt, learning whatever, dann noch einfach sich so drauf einzulassen, dass man jetzt den Zuspruch bekommt und das,
1: Aber ich glaube, das ist auch so ein Ding von so Erwachsenwerden und sowas, weil jetzt also mittlerweile, ich habe jetzt auch nicht mehr das Bedürfnis, dass ich irgendwie Leuten, also ich will jetzt natürlich auch Leuten gar nicht aufstoßen, das Bedürfnis habe ich gar nicht, oder irgendwie allen Leuten zeigen, ey, ich bin voll anders als ihr und keine Ahnung, lasst mich alle in Ruhe, ich mache mein Ding und sowas, das ist irgendwie viel zu flach, finde ich.
0: Das ist so spannend, weil für mich war es komplett andersrum. Aber so, ich wollte immer Teil von etwas sein, immer ein Teil von einer Gruppe, Teil irgendwie einfach, ich will dazugehören, ich will Teil davon sein, ich wollte genauso sein wie alle anderen, weil ich will einfach dazugehören, ich habe so mein ganzes Leben lang damit irgendwie verbracht.
1: Vielleicht wollte ich am Ende auch dazugehören. Vielleicht. Nur halt zu was, was nicht da war, als ich es eigentlich haben wollte.
0: Ja. Und
1: jetzt gehöre ich dazu und das ist vielleicht ungewohnt.
0: Ja, ich checke das so. Ich bin auch so dankbar für unsere Freundschaft.
1: Ja, ich auch.
0: Ich habe auch das Gefühl, so unsere Freundesgruppe haben sich so diese ganzen Underdogs endlich gefunden. Und sind halt so Teil einer Familie. Ja.
1: Und das so ein bisschen mit dem Träumen zu verbinden und sowas. Wenn du jetzt heute Nacht schlafen gehen, also natürlich gehst du heute Nacht schlafen, aber wenn du heute Nacht schlafen gehen würdest und dir aussuchen könntest, über was du träumst, also quasi deinen Traum schon vorher auswählen könntest, was würdest du auswählen?
0: Okay, wir müssen was Jugendfreies wählen. Ich werde ja irgendwann in Indien heiraten. Das
1: kommt alle vorbei. Ich überlege gerade schon die ganze Zeit.
0: Nee, komm, wir gehen crazy heute Nacht.
1: Oh, ich überlege schon.
0: Ist gar nicht so einfach, gerade im Radio. Also wir sind ja hier sehr offen und transparent, aber trotzdem.
1: Ich glaube, ich könnte es aber gar nicht so, weil ich finde an Träumen das Schöne, dass es irgendwie so gar nicht.
0: Ich will meinen Traum nochmal wechseln. Ja. Und das darf ich auch nicht mit reinnehmen. Oma hört das. Meine Oma hört das.
1: Liebe Grüße an Oma.
0: Liebe Grüße an Oma Petra.
1: Hallo Petra.
0: Hallo.
1: Sorry, dass wir das letzte Mal über das Rauchen geredet haben. Ja, aber was war das bei mir? Ich überlege schon die ganze Zeit. Ich habe schon, als ich die Frage gestellt habe, dachte ich mir schon, verdammt, jetzt muss ich mir auch irgendwas überlegen, was ich dazu sagen würde. Ich habe schon gemerkt, dass ich mir ins eigene Bein geschossen habe, so ein
0: Mist,
1: bisschen.
0: Jetzt
1: aber,
0: gleich kommt die Gegenfrage.
1: Ja, wirklich. weil ich glaube, bei mir wäre das gar nicht so in Worten auszudrücken, weil ich gerade irgendwie bei Träumen das Fehlen von Worten ganz schön finde und dass es halt eher einfach eine Erfahrung ist. Weil ich gar nicht so einen, auch wenn ich gerne lese und gerne schreibe, gar kein Wortfan bin so groß.
0: Wirklich?
1: Ja, irgendwie weiß ich nicht. Aber gut, wenn ich Musik höre, dann höre ich ja auch die Lyrics nicht an. Ja, außer bei deinen Songs, aber die habe ich ja auch schon hunderte Male gehört. Deswegen würde ich, glaube ich, einfach meinen Wunschtraum direkt in meinen Song übergehen lassen. Weil ich finde, dass mein Song, glaube ich, mein Wunschtraum songtechnisch, also wie es klingt, sehr nahe kommen würde. Sowohl mit den Instrumenten, also wie es sich anfühlt, wenn man es hört, als auch die Texte und so weiter. Und das wäre In Dreams von Roy Orbison.
0: Du musst mich noch fragen, was ich mir für einen Song wünsche.
1: Sorry. Und was wär's bei dir, Laura? Welchen Song wünschst du dir?
0: Ich wünsche mir Pensa, Sanremo 2007 von Fabrizio Moro. Und ja, ich glaube, ist auch ein Wunschsong. Ich wünsche mir den jetzt gerade zu hören, aber auch gleichzeitig wünsche ich mir, es geht thematisch in dem, also Pensa heißt ja Denkt nach. Und ich würde mir wünschen, oder ich wünsche mir, dass wir alle einander mehr zuhören, dass wir mehr nachdenken, dass wir mehr hinterfragen, dass wir, I don't know, alles ist so fucked. Und ich habe so das Gefühl, das ist alles so ein lautes Hintergrundrauschen.
1: Mhm.
0: Und wir schauen alle weg. Und während ich das so checke, finde ich es halt total wichtig, gerade dann laut zu werden, nachzudenken, ja, zu hinterfragen, nicht wegzuschauen, ja, so unangenehm wie das ist. Genau, und deswegen wünsche ich mir Panzer.
1: Denkt mehr nach, träumt mehr, auch wenn ihr keinen Einfluss darauf habt, ob ihr träumt oder nicht, aber strengt euch an, bevor ihr schlafen geht, dass ihr einen schönen Traum habt.
0: Ja, träumt heute Abend was Schönes. Schlaft gut.
1: Gute Nacht.
0: Gute Nacht, hab euch lieb.

0: Salami-Sticks sind da noch drin.
1: Drei sind noch.
0: Darf ich noch einen?
1: Ich kann auch noch zwei.
0: Geil, danke. Ich brauche auch ein Pape. Oh, kennst du noch den Supermarkt Real? Gibt es den eigentlich noch?
1: Nee, ne? Der wurde aufgekauft.
0: Alter. Real hatte immer Kinderbrios.
1: Dorf war eins, also in so einem Einkaufsindustriegebiet.
0: Geil.
1: Das ist ein riesengroßer Real.
0: Geil.
1: Ja.
0: Ich fand das immer so nice, in den Real zu fahren. Die hatten halt so Kinderbrios. Die hatten so nice and shit.
1: Ja, das stimmt. Der war auch nicht günstig auf alle Fälle.
0: Nee, das stimmt.
1: Wahrscheinlich für einen teureren Märklin.
0: Ja, wir sitzen hier gerade vor der Textilwerkstatt im Hinterhof. Wir dachten, wir treffen uns heute mal draußen.
1: Ja, Change of Scene.
0: Change of Scenery. Und da hinten machen Leute gerade Karaoke. Und da kommt auch gerade Sina gelaufen.
2: Ich habe meine Taste verloren.
0: Hast du sie wirklich verloren?
2: Ja, das ist echt. Das ist echt übel. Da war noch 10 Euro drauf, Mann, ey.
0: Oh nee.
1: Oh nein.
0: Viel Glück.
1: Ja.
2: Euch noch viel Erfolg.
1: Danke.
0: Danke.
1: Wir müssen aber von vorne, oder?
0: Ja. Hallo, Lukas.
1: Hallo, Laura.
0: Hallo. Wie geht's dir?
1: Actually ganz gut. Jetzt nach des Irrationalen. Ich würde gerade Summer Movie sagen, aber die kommt ja noch. Doch. Entspannt. Doch.
0: Toll.
1: Ja. Und dir?
0: Mir geht's auch gut. Ich war wieder in Leipzig. Mal kurz die Lore vom letzten Mal aufgreifen.
1: Kommt heute auch nicht so häufig vor wie...
0: Okay, worüber reden wir heute?
1: Was war's? Träume?
0: Träume und Wünsche.
1: Und Schwab.
0: Und
1: Schwab. Ist das nicht Markennennung?
0: Keine Ahnung, scheiße.
1: Ja, so ein...
0: Schwab.
1: Cola-Orangen-Mischgetränk von einer Marke, wo die Namen sich reimen.
0: Genau. Klingt so ähnlich wie...
1: Schwupp-Schwab.
0: Ey, ja, das war, wir hatten da den Kartoffelsalat-Wettbewerb und da haben wir so moderiert und ich habe dann einfach so gejappt. Und dann musste ich so an Schwupp-Schwupp denken. Und das gab's, also früher, als ich ein Kind war, gab's sehr selten so süße, geile Getränke.
1: Mhm.
0: Und das war immer so ein ganz besonderer Moment, wo es das gab. Und ich habe mich dann daran zurückerinnert und war so, hey, gibt's das noch? Ich habe das wirklich seit über einem Jahrzehnt nicht mehr getrunken.
1: Ja.
0: Ich glaube, das letzte Mal, als ich 12 war. Und dann war ich ja jetzt in Leipzig und rate mal, was da auf mich gewartet hat.
1: Ach, wie süß.
0: Ja, Schwupp, Schwupp.
1: Ich glaube, das war auch definitiv Schwupp, Schwupp. Schwupp, Whip, whatever.
0: Schwupp, Whip.
1: War für die Fälle das Cola-Mix-Getränk, bevor der große bayerische Konzern mit dem P am Anfang
0: so witzig, hab ich auch gesagt. In dem Moment, wo ich das vor mir hatte, heißt so, Hot Take, das war die Spitze vor Spitze.
1: Ja.
0: Dann war einer so, nee, das stimmt nicht. Und ich so, pap.
1: Ich glaube, Spitze gab es schon.
0: Entschuldigen
1: schon
0: länger, Sie bitte.
1: Aber,
0: ja, psch. Ja. Aber so, entschuldigen Sie bitte. Also in meiner Geschichte, da ist das the origin.
1: In deinem Traum.
0: In meinem Traum.
1: Manche Träume sind klein.
0: Und manchmal ist das Leben doch ein Wunschkonzert.
1: Ab und zu ja. Vielleicht auch ein Ponyhof. Aber nee, lieber ein Wunsch. Ponyhof. Das ist auch so eine Metapher, wo ich so bin. Nee, ich will nicht auf dem Ponyhof sein. Das ist dreckig. Das stinkt.
0: Oh,
1: ja, die Ponys sind süß. Aber der Rest ist, so ist doch das Leben.
0: Ja.
1: Mal cool und auch ganz schön beschissen auch so.
0: Mhm.
1: Also keine Ahnung, lieber ein Wunschkonzert.
0: Lieber ein Wunschkonzert.
1: Also wenn ich mir an einem Abend, keine Ahnung, so 5 Artists, die da singen, so 2, 3 Songs.
0: So witzig, dass du bei einem Wunschkonzert, na klar, dran denkst, das zu gucken. Ich dachte mir gerade so, also mein Wunschkonzert hat auf jeden Fall, ich will so eine Lasershow. Also ich hab gar
1: nicht. Ja, aber das passt ja.
0: Ja, hab mich auf der Bühne gesehen.
1: Ich schaue zu und du performst.
0: Oh,
1: also,
0: welches Wunschkonzert? Jetzt musst du ja sagen, ne?

0: Ja, schon.
1: Scheiße. Ist okay. Hast du neue Wünsche?
0: Nee, ich glaube, meine Wünsche haben sich in den letzten Wochen und Monaten nicht unbedingt verändert.
1: Schön. Hast du noch so Wünsche, die so Dauerbrenner sind?
0: Ja, von der Fälle.
1: Mhm. Man darf die ja eigentlich nicht verraten, ne?
0: Ja.
1: Ja, das ist riskant.
0: Aber die 40 ZuhörerInnen, hallo.
1: Hallo.
0: Ihr dürft hören.
1: ihr dürft mal lauschen.
0: Das sind, keine Ahnung, Wünsche, Projekte umzusetzen, glaube ich. Mhm. Mehr Zeit mit Freunden, also noch mehr Zeit mit. Ich verbringe sehr viel Zeit mit meinen FreundInnen gerade.
1: So wichtig.
0: Sonst mal wieder verliebt sein. So, aber sonst.
1: Das ist ein krasses Gefühl.
0: Keine Ahnung, die üblichen Dinge, Gesundheit, Weltfrieden.
1: Mhm.
0: Kein Kapitalismus, sowas. Die üblichen Dinge.
1: Oh ja, wir haben ja vorhin auch schon über die perfekte Utopie geredet. Was habe ich nochmal gesagt? Ja, 2 Tage die Woche so ein Fun-Job.
0: Ja.
1: So wie PokalbauerInnen oder so.
0: Ja.
1: Und wenn man diese 2 Tage, die zahlen dir Miete. Nee, es geht gar nicht. Ich will gar nichts mehr zahlen.
0: Oh,
1: in der perfekten
0: ja.
1: Utopie, da muss man nichts zahlen.
0: Ja, das stimmt.
1: Da ist einfach, ich habe keinen Bock mehr.
0: Dann macht man halt Sachen.
1: Ich bin auch in so einer finanziellen Krise. Ich kann nicht mehr. Diese E-Mail mit den Semestergebühren.
0: Oh mein Gott.
1: Und ich schulde meiner Krankenkasse Geld, weil ich vergessen habe, den letzten Beitrag zu überweisen. Und ich weiß nicht, wo ich das herkriegen soll. Wirklich keine Ahnung.
0: Ja.
1: Also, ja. Ich habe jetzt meinen Großeltern, ich habe da noch ein Zelt. Ich hasse Zelten.
0: Ja.
1: Und dann war ich so, geil, kann das Zelt verkaufen. Aber das bringt mir ja auch nur irgendwie 70 Euro oder so rein.
0: Ja.
1: Hoffentlich, wenn ich Glück habe.
0: Ja, das stimmt.
1: Ach, und ich will meine Loopmaschine nicht verkaufen. Das ist echt das Schlimmste, wenn man an so einem Punkt ankommt, dass man zu Hause seine Wertgegenstände durchgeht und überlegt, was kann ich davon gerade abdrücken.
0: Ja, das stimmt. Das stimmt.
1: Die Loopmaschine brauche ich momentan nicht wirklich.
0: Ja.
1: Oh, aber ich will sie irgendwie nicht verkaufen. Ich habe auch so ein Instagram-Reels gesehen wieder.
0: Mhm. Ja.
1: Und da hat so eine alte Zeitschrift gefunden von, ich glaube, 2009 oder so. Und dann musste der Typ in dem Video raten. Also, die hat quasi, es ging, warte mal, wie rum war das in dem Video? Ah ja, er musste dann raten, wie viel das damals gekostet hat. Oder Glas berühmte Nusscreme kostet 490. Und wie viel das halt gekostet hat. Weißt du, wie viel das 2009 gekostet hat?
2: Korrektur 2002.
1: Rate mal, das weiß ich nämlich noch.
0: So 1,99 bis
1: 99 12. Cent.
0: 2009 war das nicht eine Wirtschaftskrise?
1: Für ein Glas? Ja, das ist so krass. Ich war so, Alter, ich möchte nicht mehr. Barilla Fertigsoße. Ach so, keine Markennennung. Italienisches Unternehmen, das wir echt mal canceln sollten.
0: Ja.
1: Ja, die geben mir so auf den Sack. Also erstens, unglaublich überteuert. Die Nudeln sind nicht gut. Sorry.
0: Waren sich die Chefs da nicht irgendwann mal so auch so homophob geäußert?
1: Ja, voll.
0: Es ist auch schon lange her.
1: Es gibt ja die perfekte Nudelfamilie da und die besteht auf jeden Fall aus Mann, Frau und 2 Kindern. Und die unterstützen auch die
0: Portionen
1: rechte
0: Nudeln.
1: Partei.
0: Ah, noch schlimmer.
1: Die sind nicht nur konservativ, auch sind da gut rechts und konservativ, gibt sich ja immer sehr gerne die Hand.
0: Ja, ja, aber es sind auch noch finanziell zu unterstützen, das ist ja dann auch nochmal ein anderes Level.
1: Wir müssen ja den Leuten noch irgendeinen Mehrwert mitgeben. Oder müssen wir eigentlich gar nicht?
0: Ja, wir können. Müssen wir nochmal in so eine Beziehungs-Liebes-Whatever-Richtung? Oder?
1: Mhm.
0: Weiß ich nicht. Also, ich bin auch fein, wenn wir es nicht machen.
1: Genau.
0: Also, haben es ja nur kurz angeschnitten. Das reicht eigentlich auch.
1: Manchmal ist die wichtigste Beziehung vielleicht die zu dir selbst und dass du dir deine Träume und Wünsche erfüllst. Aber manchmal auch einfach ein bisschen schwer.
0: Ja, auf alle Fälle.
1: Vielleicht doch einfach heute ein ganz kurzes aus dem Nähkästchen geplaudert.
0: Ein bisschen Kapitalismuskritik.
1: Enrico und Rory haben jetzt Schicht in der M18, wie jeden Dienstag.
0: Kommt vorbei.
1: Da ist jetzt auch immer Karaoke. Hast du einen Go-To-Karaoke-Song?
0: Ich habe keinen direkten Go-To-Karaoke-Song, weil ich selten Karaoke singe.
1: Mhm.
0: Aber ich glaube, ich würde immer gerne Here Comes the Rain Again von Eurythmics.
1: Mhm.
0: Ich weiß nicht, wie sie so. Ich bevorzuge schon irgendwie Musik von Frauen oder halt von, keine Ahnung, ist es irgendwie, wenn ich Female Artists irgendwie, ist eher mein Bereich. Und Annie Lennox hat halt eine recht tiefe Stimme. Und das hört sich nicht ganz so schlimm an, wenn ich nicht, also irgendwie ist es, und ich mag den Song, also ich mag Eurythmics generell und ich mag den Song. Deswegen wird er jetzt gespielt gleich.
1: Ja, und mein Go-To-Karaoke-Song ist Don't Go Breaking My Heart von Elton John und Kiki Lee. Beide Stimmen kann ich.
0: Oh mein
1: ich
0: Gott.
1: Ich mach dann wirklich so, Don't Go Breaking My Heart. I couldn't if I tried. Hä? Und das hört ihr jetzt. Tschüssi.
0: Tschüss.

So, und jetzt nochmal richtig. Hallo Oma! Ich wollte sagen, dass mir das ganz viel bedeutet, dass du mal meine Radioshow hörst. Ich hab dich ganz doll lieb und lass einfach mal gleich telefonieren. Jetzt mache ich dir deinen Lieblingssong an. Calm Before the Storm von The Common Linnets.

Heute machen wir mal keinen Anruf. Es ist trotzdem eine richtige Radiosendung, aber Papas Lieblingssänger Marco Mengoni und Angelina Mango haben einen neuen Banger gedroppt. Den hören wir uns jetzt an und ich verabschiede mich. Ey und Leute, hört mir zu, schaut mir hin, werdet laut, träumt mehr. Das Leben ist viel zu kurz, mehr ein Orgasmus. Der auch.

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1: Das war Canto d'amore von Marco Mengoni und Angelina Mango. Bis zum nächsten Mal bei Lori Amore Femme.

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1: Stadtrat erteilt Zuschlag für Haus der Frau von Stein. Weimar hat eine beschlossene Haushaltssatzung und Fête de la Musique und Wunschsammelaktion. Der Stadtrat hat in seiner Sitzung am Mittwoch den Zuschlag für den künftigen Nutzer des Hauses der Frau von Stein erteilt. Wie es in einer Mitteilung heißt, entschied sich der Stadtrat unter 6 Bewerbern mehrheitlich für einen Erst- und einen Zweitplatzierten. Wer den Zuschlag erhalten hat, wird erst am 23. Juni offiziell bekannt gegeben. Nach Informationen des MDR soll offenbar die Mal- und Zeichenschule in das Haus einziehen. Das wollte die Stadtspitze jedoch nicht bestätigen. Laut Oberbürgermeister Peter Kleine wolle man zunächst alle Beteiligten schriftlich informieren. Die Entscheidung stößt unterdessen auf Kritik. Wie ebenfalls der MDR berichtet, zeigten sich unter anderem Anselm Graupner sowie Cecilia Skorscher-Lesch und Harald Lesch überrascht. Die drei hatten gemeinsam ein Konzept eingereicht. Sie werfen der Stadt nun vor, dass das Verfahren nicht transparent gewesen sei. Der Weimarer Stadtrat hatte am Mittwochabend die Haushaltssatzung nachträglich beschlossen. Damit konnte laut MDR ein Formfehler aus dem März beseitigt werden. Der Stadtrat hatte im März Haushaltsplan und Haushaltssatzung zusammen beschlossen. Dieses Prozedere wurde von mehreren Fraktionen moniert. Infolge einer Beschwerde wurde der Haushalt vom Landesverwaltungsamt nicht genehmigt. Weimar rutschte damit in eine vorläufige Haushaltsführung. Dringende Ausgaben konnten zwar genehmigt werden, aber ein Abrufen von Krediten blieb aus. Mit dem nachgeholten Beschluss hofft die Stadt nun auf eine schnelle Freigabe durch das Landesverwaltungsamt. Am kommenden Sonntag feiert Weimar die Fête de la Musique. Stattfinden wird das musikalische Innenstadtfest von 16 bis 24 Uhr. Auf 11 Bühnen wird ein vielfältiges Programm geboten, von klassischen Chorwerken und Folkklängen über Jazz, Pop und Rock bis hin zu Indie und elektronischer Musik. Zu erwarten sind mehr als 50 musikalische Beiträge. Abseits der Bühne wird die Fête de la Musique von einem besonderen Projekt begleitet. Von 16 bis 18 Uhr können Interessierte während einer interaktiven Sammelaktion anonym Zukunftsvorstellungen und Wünsche für ein gelingendes Zusammenleben teilen. Die Beiträge werden im Lebensart am Palais gesammelt und später dann auf Ton gebrannt. Später sollen sie Teil der Installation Archiv der Wünsche werden, die zum Kunstfest vor dem Atrium gezeigt wird. Verantwortlich für die Aktion sind die Künstlerin Cosima Göpfert und die Lebenshilfe. Die Rettungswache in Blankenhain soll in ein Gebäude der Helios-Klinik umziehen. Der Kreistag des Weimarer Landes hat das am Donnerstag mit großer Mehrheit beschlossen. Der entsprechende Vorschlag kam von der CDU. Die Helios-Klinik hatte dem Kreis zuvor ein leerstehendes Gebäude zur Anmietung angeboten. Die Räume sollen dort schrittweise an die Bedürfnisse des Rettungsdienstes angepasst werden. Möglich wäre ein erster Umzug bereits zum 1. August. Für den Umbau werden Kosten von schätzungsweise 3,2 Millionen Euro veranschlagt. Wie der Kreis diese Summe stemmen will, steht allerdings noch nicht fest. Hintergrund ist eine Einschätzung von Unfallkasse und Landesamt für Verbraucherschutz. Die bisherige Wache verstoße gegen den Arbeitsschutz. Beide Stellen bemängelten zu wenig Platz und unzureichende Hygiene. Auch hatten sie dem Landratsamt eine Frist gesetzt. Im schlimmsten Fall hätte der Wache sogar die Schließung gedroht. Am Samstag wird in der Niederkronstädter Kirche an den Tag der Bücherverbrennung erinnert. Das geht aus einer Mitteilung des Bündnis gegen Rechtsextremismus hervor. Beginn wird das musikalisch-literarische Gedenken um 14 Uhr. Seit einigen Jahren besteht die Tradition nicht nur in Weimar, sondern auch in Niederkronstädt, aus den Werken jener Autorinnen und Autoren zu lesen, deren Bücher von den Nationalsozialisten vernichtet wurden. Wie es heißt, wird mit der Veranstaltung an die zerstörte Vielfalt von Literatur, Kunst und jüdischem Leben erinnert. Außerdem setzt sie ein Zeichen gegen Antisemitismus und Ausgrenzung. Der Tag der Bücherverbrennung ereignete sich in Niedergrundstädt am 21. Juni 1933. Das waren die Nachrichten auf Radio Lotte Weimar mit Michael Tuscher.

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1: Ja, und damit kommen wir zu einer neuen Ausgabe vom Sportplatz am Freitag. Mein Name ist Pauline Rudolph, Sportredakteurin Ihres Vertrauens. Und auch in dieser Woche gibt es eine besondere Ausgabe vom Sportplatz am Freitag. Ich habe mir da mal wieder was rausgesucht. Denn seit mittlerweile über 30 Jahren gibt es das Fanprojekt in Jena. Doch was ist eigentlich ein Fanprojekt und vor allem welche Bedeutung hat es für die Fanszene? Darüber habe ich mit Anna-Lilly Müller gesprochen. Sie ist Projektleiterin beim Fanprojekt in Jena. Ja, beim Wort Fanprojekt und vor allem dann in Jena, dann denkt man ja gleich an die Verbindung mit dem FCC. Das ist ja aber nicht ganz korrekt. Kannst du zu Beginn vielleicht nochmal kurz erklären, was genau denn eigentlich ein Fanprojekt ist?
2: Na klar, total gerne. Fanprojekte sind sozialpädagogische Einrichtungen, die sich im Umfeld von Fußballvereinen finden. Das heißt, die Fanprojekte sind nicht direkt angegliedert an den Verein, sondern unabhängig, das ist auch ganz wichtig, haben eine Dreierfinanzierung durch die entsprechende Kommune, das Land und den DFB, um das auch als Grundlage zu legen, genau, und machen dann sozialpädagogische Arbeit eben im Kontext der Fußballvereine mit Jugendlichen und jungen Erwachsenen, die in dem Kontext sich auch bewegen.
1: Also richtet ihr euch quasi an alle Fußballfans und jetzt nicht speziell an die Fans vom FCC?
2: Grundsätzlich haben fast alle Vereine in Deutschland mittlerweile von der ersten bis sogar zur fünften Liga, die in irgendeiner Form eine relevante Fanszene haben, ein eigenes Fanprojekt. Das bedeutet, an jedem Standort gibt es ein Fanprojekt, das eben für die Fans des Vereins da ist. Das heißt in unserem Fall, dass wir natürlich vorrangig für junge Erwachsene und Jugendliche ansprechbar sind, die im Umfeld vom FC KZ Jena unterwegs sind.
1: Und du bist ja Projektleiterin eben beim Fanprojekt in Jena. Was sind denn da deine Aufgaben?
2: Grundsätzlich das, was man unter so einer Projektleitung auch in jeder anderen Jugendeinrichtung versteht. Das heißt, ich bin dafür zuständig, unsere Arbeitspläne zu koordinieren, unsere Themen zu sortieren, dann die ganzen langfristigen Themen von Finanzen über Fördermittel. Genau, und grundsätzlich bin ich quasi die Person, die das Team koordiniert.
1: Du hast es am Anfang schon so ein bisschen beschrieben, Fanprojekte sind auch sehr in der sozialpädagogischen Arbeit wichtig. Was genau macht ihr denn überhaupt als Fanprojekt?
2: Genau, also erstmal grundsätzlich, Fanprojekte sind immer sozialpädagogische Einrichtungen. Das führt manchmal zur Verwirrung, weil das von außen immer so ein bisschen klingt wie irgendwas, was Fans für Fans machen. Das stimmt aber nicht. Bei uns arbeiten quasi nur entsprechend qualifizierte Fachkräfte. Und an unserem Standort ist es so, dass wir uns tatsächlich sehr auf die Jugendarbeit fokussiert haben. Das heißt, wir haben unter der Woche offene Angebote, wo Jugendliche vorbeikommen können, zusammen gekocht wird, gekickert wird, wenn das Wetter mal schlecht ist, wird gezockt. In den Ferien haben wir, wie jede andere Jugendeinrichtung, auch ein Ferienprogramm. Das heißt, wir machen Ferienfahrten mit Jugendlichen in Altersklassen von 12 bis 18 vorrangig. Und auch darüber hinaus sind wir quasi an den Spieltagen ansprechbar und haben bei unseren Standorten noch zu Heimspielen das Angebot des Spieltagsessens. Das heißt, Jugendliche U19 können bei unserem Spieltag kostenlos vorbeikommen, was essen und was trinken, einfach nochmal kurz quatschen.
1: Und Ziel des Fanprojekts ist es ja auch, das hat man ja auch, glaube ich, ganz gut jetzt raushören können, so eine friedliche Fankultur eben zu fördern. Wie genau sieht das denn aus?
2: Die Förderung einer friedlichen Fankultur ist natürlich immer eine spannende Frage. Worum es uns geht, ist, Jugendlichen und jungen Erwachsenen zu vermitteln, wie Partizipation aussehen kann, wie es aussehen kann, im Stadion sich aufzuhalten, Spiele zu besuchen, zu supporten und das aber auf Grundlage demokratischer Werte. Und das ist ganz, ganz wichtig, das zu vermitteln, weil das die Grundlage für alles weitere Verhalten legt. Wenn ich grundsätzliche demokratische Werte anerkenne und die teile und die auch lebe als junge Person und dann eben auch im Heranwachsen, dann kann ich auf der Grundlage natürlich mit meinen Mitmenschen auch ganz anders umgehen. Und das ist das, was wir vermitteln.
1: Und welche Bedeutung hat das eben auch, wenn man Demokratiearbeit eben über den Fußball und die Fanszene macht?
2: Ich glaube, es ist ganz wichtig, weil man auf der einen Seite natürlich immer dieses Bild hat von einer Fanszene, die männlich dominiert ist, wo Negativschlagzeilen ganz oft sehr präsent sind. Aber das, was eigentlich passiert, ist, dass Fankultur jungen Menschen die Möglichkeit bietet, zu partizipieren. Und das ist so einer der zentralen Räume dafür, wenn man sich mal überlegt, wo können junge Menschen tatsächlich aktiv mitwirken, was bewegen, wo ist ihre Stimme tatsächlich auch was wert, dann werden die Räume auf einmal ganz, ganz wenige. Das ist das, was uns immer wieder auffällt. Und im Fußball haben sie eben die Möglichkeit, im Rahmen der Strukturen, die da auch schon gegeben sind, sich zu bewegen und zu lernen, dass ihre eigene Stimme auch tatsächlich eine Wertigkeit haben kann.
1: Und dann würde mich zum Schluss auch nochmal interessieren, weil du gesagt hast, ihr seid als Fanprojekt dann eben auch an Spieltagen vor Ort und im Einsatz. Wenn jetzt so ein Spiel wie ein Derby ansteht gegen Erfurt, wie geht ihr dann eben auch als Fanprojekt zwischen diesen rivalisierenden Fangruppen miteinander um?
2: Tatsächlich sind wir mit den anderen FIN-Projekten bundesweit total gut vernetzt. Das heißt, es gibt ganz viele Vorabsprachen mit dem FIN-Projekt aus Erfurt und auch mit allen anderen SicherheitsakteurInnen und spieltagsrelevanten AkteurInnen, die an dem Tag dann so unterwegs sind. Das ist immer so der erste Schritt von vornherein und auch am Spieltag gibt es so Beratungen zu. Und auf der zweiten Ebene heißt es für uns natürlich, insofern es zu Themen an den Spieltagen kommt, was bei den Derbys tatsächlich eher selten ist, weil die so gut durchgetaktet sind, dann fungieren wir natürlich auch wieder als Ansprechperson und im Zweifelsfall auch als KommunikatorInnen zwischen vielleicht der Fanszene und anderen Leuten. Das kann passieren. Und auf der anderen Seite reden wir immer ganz viel mit den Jugendlichen, die unsere Angebote besuchen, vor und nach den Spielen darüber. Was bedeutet so ein Spiel? Wie verhalte ich mich da vielleicht auch am besten? Und sind da quasi in einer eher erklärenden und reflektionsanregenden Rolle auch.
1: Und da auch so ein bisschen Vermittlung.
2: Genau. Ich glaube, Vermittlung ist immer eine schöne Überschrift für das, was wir in Projekten so machen. Wir vermitteln Werte, wir vermitteln Inhalte und wir vermitteln im besten Fall eben auch Kompetenzen, die die Jugendlichen und jungen Erwachsenen sich dann aneignen können und oder verstärken. Grundsätzlich sind die ja meistens schon vorhanden.
1: Ja, vielen Dank dir für das Interview. Das fand ich, das war doch ein guter Abschluss, um eben mal das Fanprojekt in Jena ein wenig näher vorzustellen und vor allem eure Aufgaben. Ja, vielen Dank für das Gespräch.
2: Danke für die Einladung.

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1: Ja, willkommen zu einer neuen Ausgabe vom Frequenzwechsel und man hat es am Jingle schon erkannt, wir sind heute bei Radio Enno

0: ja auch ein besonderes Datum.
1: Genau, du weißt davon. Ich merke schon, du bist sehr gut informiert. Gestern war ein ganz besonderes Datum, denn am 17. Juni 1953 gab es in der DDR quasi diesen Volksaufstand, wo aus einem Arbeiterprotest quasi binnen weniger Stunden ein Volksaufstand wurde, der brutal bekämpft wurde und unterdrückt wurde. Und die Menschen, die wollten einfach nur protestieren für Einheit, Recht und Freiheit und gegen dieses sozialistische System. Und ja, es war so, also ich hatte die DDR immer etwas Schönes abgespeichert. Ich habe nur 2 Jahre von der DDR erlebt und auch wahrscheinlich gar nicht bewusst. Ich habe immer gedacht, oh, die Kindergärten, das System mit den Krippen und diese Möbel aus der DDR, dieser Stil. Und das fand ich alles immer ganz toll und habe nur die eine Seite gesehen. Und jetzt durch meine Recherche zu diesem Tag am 17. Juni 1953 ist mir bewusst geworden, es war doch nicht alles so tutti in der DDR, ne?
0: Ich habe auch gesehen, Nordhausen war da gestern so ein bisschen zentraler Gedenkort.
1: Genau, und darauf möchte ich hinaus. Also die Bürger haben protestiert gegen den Aufbau des Sozialismus damals, weil in der SED die Regierung quasi die Arbeitsnorm erhöht hat. Man sollte mehr schaffen für weniger Geld. Und ja, der Tag ist heute noch wichtig, weil man halt nicht vergessen möchte. Und die Stadt spielte damals eine wichtige Rolle beim Volksaufstand. Und dieses Jahr findet diese Thüringer Veranstaltung, die immer quer durch Thüringen zieht, woanders statt. Und dieses Jahr findet die in Nordhausen statt oder fand in Nordhausen statt, also gestern da. Ja, und um 13 Uhr war dann die Kranzniederlegung vor dem Rathaus mit den Worten von Oberbürgermeister Kai Buchmann. Zitat: Mit dem Gedenken haben sie etwas wachgerufen, das es bisher in unserer Stadt nicht gibt. Und damit hat er geschaut in Richtung Ministerpräsident Mario Vogt und Landtagspräsident Thaddäus König. Und ja, es gibt keine Stele, keine Steinplatte oder irgendwas, um diesen Opfern zu gedenken. Und es sind ja nicht wenig dabei umgekommen. Und ja, es ist also ein sehr bewegender Festakt gewesen. Und auch der Thüringer Beauftragte zur Aufarbeitung der SED-Diktatur sprach, das war der Peter Wurschi. Und anschließend ließen die Schüler vom Humboldt-Gymnasium mit einer ehemaligen Nordhäuser Oberbürgermeisterin, der Barbara Rinke, die Protagonisten und Proteste in Nordhausen wieder aufleben. Ja, also es war eine rundum gelungene, bewegende Veranstaltung und ich glaube, die wird vielen noch lange in Erinnerung bleiben. Ja, dann wird es sportlich bei uns. Also die Nordhäuser sind sehr sportlich, das muss ich schon mal sagen. Also zum einen der Nordhäuser Handballverein. Wir haben, also Handball wurde ja damals erfunden vom Berliner Turnlehrer Max Heiser. Der hat das Ganze ins Leben gerufen und ich habe eine gute und eine schlechte Nachricht. Also die Handballer hatten die letzten Spiele nicht so gut bestritten. Und bei dem, ich glaube, das war das vorletzte Spiel, wo ich war, das war gegen Häuselgau hier in Nordhausen, wo wirklich stark gekämpft wurde und eine Sekunde vor Schluss der Gegner noch einen Punkt geworfen hat und da quasi das Spiel verloren war und die Enttäuschung war bitter. Und auch das letzte Spiel gegen den Sonnenberger Handballverein wieder knapp mit einem Punkt verloren. Also man sieht, sie kämpfen, aber sie sind noch nicht stark genug. Und jetzt war es so, dass sie quasi eine Liga abgestiegen sind durch diese Spiele jetzt in der aktuellen Saison. Und jetzt hat aber eine andere Mannschaft verzichtet und sie bleiben in der Liga. Das ist ein sehr glücklicher Zufall und den gibt es schon zum zweiten Mal. Das ist denn davor das Jahr auch schon passiert. Jetzt gibt es allerdings noch eine schlechte Nachricht, weil der Trainer hat das Handtuch geworfen, aber im Guten. Der hat gesagt, das ist der Pascal Eichentopf, der hat gesagt, Mensch, ich mache schon 12 Jahre hier den Trainer im Handball. Ich möchte mich gerne mal auf was anderes konzentrieren, ein paar andere Dinge machen und er schaut jetzt mal, was ihm so einfällt.
0: Naja, dann drücken wir ihm die Daumen vielleicht und vor allem, dass dann auch schnell ein Trainer nachnominiert wird. Gibt es denn da schon Kandidaten?
1: Es gibt Kandidaten in der engeren Auswahl, aber man möchte sich noch bedeckt halten.
0: Na dann, abwarten.
1: Also der Heiko Ahlert ist auf jeden Fall der Co-Trainer und der bleibt, der macht sein Amt weiter.
0: Immerhin das.
1: Ja, und das gleiche Problem oder ein ähnliches Problem gibt es auch beim SSV Wacker 90 Nordhausen e.V. Das ist unsere Fußballmannschaft. Die hatten ein Endspiel um den Klassenerhalt. Und das war gegen den FC Thüringen weiter. Und in der Halbzeit führte Wacker dank Torschütze Alexander Ludwig 1-0. Und im Endstand stand dann plötzlich 1-1 unentschieden. Aber dieser eine Punkt hat sie gerettet, um in der Thüringen-Liga zu bleiben.
0: Na immerhin, das ist das Positive. Also man braucht gar nicht die WM schauen. Man hat ja auch hier in Thüringen Lokalfußball. Ist ja auch schön, wenn man den unterstützen kann.
1: Genau, das ist eine ganz tolle Sache. Da hast du recht. Ja, und als nächstes wird es wieder sportlich, aber

0: diesmal für jeden Einzelnen von uns. Der Treppenlauf. Ich hatte ja das letzte Mal zu Walpurgis von unserer Hex-Erlebniswelt berichtet. Und da findet jetzt ein Treppenlauf statt. Am Samstag, also quasi übermorgen, im Rahmen des Midsommerfestes. 3 Personen können immer gemeinsam als Team antreten. 11 Teams sind zugelassen. Auch 11 Euro ist die Startgebühr, also die Teilnahmegebühr pro Team. Und Start ist 18 Uhr. Also man kann sich anmelden. Das ist auch für jeden, der aus Weimar kommt, interessant. Das kann man auch mitmachen. Man kann sich anmelden unter info@hex-erlebniswelt.de.
1: Also auch nochmal ein kleiner Tipp für das Wochenende, für alle, die sich nochmal ein bisschen sportlich verausgaben wollen. Wobei, wenn ich mir hier so ein bisschen die Wetterprognose anschaue, 32 Grad sollen es zumindest hier in Weimar werden am Samstag. Ob man bei 32 Grad Treppen steigen will, das sollte man sich überlegen. Aber du hast es ja gerade gesagt, es ist ja eh abends, da ist es vielleicht noch ein bisschen, kühler dann. Wobei kühler eher in Anführungszeichen.
0: Genau, ja, das waren meine Beiträge.
1: Das hört sich auf jeden Fall super spannend an und war auch nochmal schön, da so ein bisschen Rückblick zu erhalten auf den Gedenktag eben am 17. Juni. Ja, ich danke dir auf jeden Fall für deinen Bericht aus Nordhausen und wir hören uns dann in ein paar Wochen wieder. Bis dahin.
0: So machen wir das. Ich danke dir. Liebe Grüße nach Weimar.
1: Liebe Grüße nach Nordhausen. Ciao.
0: Dankeschön. Tschüss.

0: Die deutschen Jugendeinzelmeisterschaften im Schach haben vom 23. bis 31. Mai in Willingen stattgefunden. Mit dabei die 9-jährige Mila Eisenbach aus Ilmenau. Sie begeistert sich bereits seit ihrem 5. Lebensjahr für das Spiel der Könige. Ja, und Svea Geske war mit ihr im Gespräch. Hören wir doch mal rein.
1: Mila, vor kurzem bist du ja schon mal bei Radio Lotte hier im Sender gewesen.
2: Ja.
1: Und wir haben schon mal über Schach gesprochen.
2: Ja.
1: Und jetzt hast du an einer Meisterschaft teilgenommen. Was war das für ein Wettbewerb?
2: Das war die deutsche Einzelmeisterschaft. In der Altersklasse 8 weiblich habe ich mitgespielt.
1: Wie viele Teilnehmer gab es in der Altersklasse?
2: 32.
1: Und jetzt greifen wir gleich vorweg. Du hast den 17. Platz belegt. Das ist richtig gutes Mittelfeld.
2: Ja.
1: Wie viele Spiele musstest du denn spielen?
2: Also es waren 7 Spiele und dann wurden die Punkte zusammengezählt, die man geholt hat. Also man kriegt immer, wenn man ein Spiel gewonnen hat, einen Punkt. Und wenn man einen verloren hat, kriegt man keinen Punkt. Und wenn man einen Unentschieden gespielt hat, kriegt man einen halben Punkt. Und dann werden die Punkte am Ende zusammengezählt von allen. Und wenn jemand punktgleich ist, zählt die Buchholz, also die Zweitwertung, wie viele Punkte die Gegner geholt haben von allen. Und dann, je nachdem, wer die meisten Punkte hat, der kriegt dann die Plätze halt.
1: Wenn du so ein Spiel fertig hast, wie viel Pause ist dann dazwischen? Liegt da ein Tag dazwischen?
2: Wir haben an früh gespielt. Da hatte man noch Zeit fürs Frühstück und dann so um 9 ging das dann los. Und man hat, aber am Nachmittag war dann das zweite Spiel. Also es waren schon ein halber Tag dazwischen.
1: Und wo ist diese Meisterschaft gewesen?
2: Also die war in Willingen.
1: Okay, und da bist du mit deinem Papa gewesen?
2: Ja, ich war mit meinem Papa dort in Willingen.
1: Hat dein Papa sich deine Spiele angeguckt oder darf der da nicht mit an den Tisch?
2: Also an den Tisch darf er nicht, aber die Partien werden alle ins Internet live übertragen. Also deswegen kann man sie nebenbei live angucken und am Ende kann man es auf dem Partieformular sehen und halt, wenn man was falsch aufgeschrieben hat, kann man es auch noch mal im Internet nachschauen, weil die ja halt live übertragen werden.
1: Und wenn du sagst, wenn man was falsch aufgeschrieben hat, das heißt, du musst jeden deiner Züge notieren?
2: Ja, also man hat am Anfang ein Formular, da muss man Name und Brett eintragen. Von beiden Spielern halt der Name und man muss halt jeden Zug, den man zieht und auch der Gegner zieht, muss man aufschreiben.
1: Und wenn so ein Spiel, egal ob du gewonnen oder verloren hast, wenn das fertig ist, gehst du das mit dem Papa nochmal durch?
2: Ja, mit meinem Papa und auch mit den Trainern.
1: Okay.
2: Also auch mit meinem Trainer.
1: Und die beiden unterhalten sich dann auch darüber und sagen, na, das war sehr gut und da hätte sie das machen müssen. Worüber wird da gesprochen?
2: Da wird gesprochen, wann ich gute Züge gemacht habe, wann das nicht gut war, was ich besser machen könnte, ja.
1: Und kannst du das, was sie dir da gesagt haben, dann in die nächste Partie mitnehmen, sozusagen als Ratschlag, wenn wieder so eine Bewegung, so ein Zug kommt?
2: Also ja, kann ich nur. Ich habe eine Eröffnung 3-mal gekriegt und sie immer falsch gespielt, weil ich einfach nicht aus den Fehlern gelernt habe.
1: Okay, und du hast sie dann auch jedes Mal verloren? Oder hast du dann gewonnen?
2: Zweimal habe ich das dann noch gewonnen, das dritte Mal weiß ich nicht.
1: Es gibt ja Sachen, da fällt es schwer zu akzeptieren, dass man verloren hat. Ist das ein gutes Training, mit sowas umzugehen, dass man mal gewinnt und mal verliert?
2: Ja, eigentlich schon, weil man kann halt nicht immer gewinnen.
1: Und wenn man im Fernsehen sieht, nach einem Tennismatch zum Beispiel, da geben sich die beiden Spieler die Hand. Wie ist das bei euch?
2: Ja, nach dem Spiel wird sich die Hand gegeben und dann rollt man man muss sich noch melden, damit die Schiedsrichter wirklich das Ergebnis sehen. Und dann gibt man sich die Hand und man baut wieder auf.
1: Mhm. Für die nächste Partie dann?
2: Ja, halt, dass die Nächsten, die an diesem Brett sitzen, wieder alles vorbereitet haben. Mhm.
1: Kanntest du deine Gegner vorher oder war das für dich alles neu?
2: Also, da wird ausgelost, wer gegen wen spielt. So eine Stunde vor der Partie ungefähr. Und dann, ja, und da wird halt ausgelost, wer gegen wen spielt. Und das hängt aber auch von den Punkten, wer was hat. Wenn jemand punktgleich ist, dann ist es sehr wahrscheinlich, dass die gegeneinander spielen.
1: Okay. Und der nächste Gegner ergibt sich dann aus dem Resultat des vorhergehenden Spiels?
2: Nee, also wenn man zum Beispiel die erste Runde gewonnen hat, die zweite verloren und der eine Gegner in der dritten Runde hat das erste verloren, aber das zweite gewonnen, dann haben ja beide einen Punkt. Aber das kann trotzdem dann sein, dass die gegeneinander kommen, auch wenn sie nicht das gleiche Spiel gewonnen haben.
1: Wenn du so ein Spiel fertig hast, du freust dich dann trotzdem auch, egal wie das Spiel war, du freust dich dann auch schon auf das nächste Spiel. Oder bist du da auch mal müde?
2: Also ich freue mich auf das nächste, aber ich bin auch sehr geschafft von vielen Spielen. Ja, weil es einfach sehr oft anstrengende Partien sind.
1: Hm. Was machst du da zwischendurch, um dich zu lockern? Machst du da Sport? Gehst du mit dem Papa spazieren oder gehst du eine Runde schwimmen?
2: Ich habe immer Mittagsschlaf gemacht und dann war ich manchmal auch zwischendurch schwimmen oder ich habe was gelesen oder sowas.
1: Mhm.
2: Und ich habe auch Vorbereitung gemacht für meine nächsten Gegner, damit ich die Eröffnung gut spiele.
1: Und wenn jetzt eine nächste Meisterschaft ist, wo wird die sein? Steht das schon fest?
2: Ich weiß, dass ich wieder eine Meisterschaft spiele und dieses Wochenende glaube ich noch, aber ich weiß nicht, wo die ist.
1: Gut, dann wünsche ich dir für die nächsten Spiele viel Erfolg. Dankeschön.
2: Tschüss.
0: Mila Eisenbach aus Ilmenau spielt seit ihrem 5. Lebensjahr Schach. Am letzten Maiwochenende hat sie in Willingen an den deutschen Jugendeinzelmeisterschaften teilgenommen.

0: mit Marmorik.
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3: Hallo, hier ist Klaus Wegener vom DNT und heute möchte ich euch die Geschichte erzählen, die heißt Ferien. Josie und Leon hockten schlecht gelaunt in ihrem Zelt. Es war ihr erster Campingurlaub und was machte das Wetter? Es regnete und regnete und regnete. Mir reicht's, brummte Papa, wir reisen ab. »Nein«, rief Josie entsetzt, »wir waren ja noch nicht einmal am Meer.« »Dann hofft auf ein Wunder«, sagte Papa. »Wenn heute Nachmittag nicht die Sonne scheint, fahren wir nach Hause.« Seufzend zogen Josie und Leon ihre Regenjacken über und gingen nach draußen. Der Campingplatz lag in einem Wäldchen beim Meer. Aber alle Urlauber hatten sich in ihren Zelten oder Wohnwagen verschanzt. »Auf ein Wunder brauchen wir hier bestimmt nicht zu hoffen«, sagte Leon mit einem Blick in den Wolkenhimmel. »Komm, lass uns Pilze suchen gehen. Die wachsen doch bei Regen, oder?« Josie zuckte mit den Schultern. Lustlos trottete sie hinter ihrem Bruder her. Am Waldrand wuchsen Blumen und tatsächlich lugten zwischen den Bäumen auch ein paar Pilze hervor. »Guck mal, Josie«, rief Leon aufgeregt und zeigte auf einen kleinen Hügel. »Da wächst ein Fliegenpilz.« Josie ging neben ihrem Bruder in die Hocke. Da war wirklich etwas rot-weiß gepunktetes, aber wie ein Fliegenpilz sah es nicht aus.
4: »Das ist ein Zelt«, flüsterte Josie entzückt. »Ein Puppenzelt. Das hat bestimmt jemand hier vergessen.«
3: Vorsichtig wollte sie den winzigen Reißverschluss aufmachen, als sie ein feines Stimmchen hörte. Es kam aus dem Zelt.
5: »Verflixter Blütendreck«,
3: fluchte es.
5: »Das sollen nur meine Ferien sein. Wenn das so weitergeht, fliege ich zurück nach Hause.«
3: Josie riss die Augen auf. Rasch legte sie einen Finger an die Lippen, spähte in die Öffnung und zuckte zurück. In dem Zelt war eine Fee. Schmollend hockte sie auf ihrem Schlafsack und putzte sich die schillernden Flügel. Als sie Josie erblickte, wurde ihre Miene noch düsterer.
5: »Geh zu, es zieht!«
3: »Verzeihung«, stammelte Josie. Leon schubste seine Schwester zur Seite und lugte ebenfalls in das Zelt hinein.
5: »Wow«, rief er, »eine sprechende Barbie-Puppe!«
3: Die Fee sprang auf. Mit funkelnden Augen blitzte sie Leon an.
5: »Das ist ja wohl die größte Unverschämtheit, die ich je gehört habe. Ich bin keine Barbie-Puppe, du dämlicher Riesenzwerg. Ich bin eine Fee, kapiert?« »Und jetzt macht gefälligst das Zelt wieder zu, oder soll ich mir bei diesem Sauwetter noch den Tod holen?«
3: Aber Leon rührte sich nicht vom Fleck. »Wenn du eine echte Fee bist«, sagte er, »dann kannst du doch den Regen wegzaubern.« Die Fee verdrehte die Augen.
5: »Hast du keine Märchen gelesen? Eine Fee kann nur Wünsche erfüllen, das weiß doch jedes Baby.«
3: Jetzt war Leon beleidigt. Aber Josie hatte eine Idee. »Dann wünsche ich mir, dass für den Rest der Ferien die Sonne scheint, und zwar sofort.« Die Fee grinste.
5: »Ganz schön schlau«, sagte sie.
3: Dann schnappte sie sich ihren Zauberstab, murmelte einen Spruch und im nächsten Augenblick hörte der Regen auf. Die Sonne schien. Stolz sah die Fee die Kinder an.
5: »Na, wie bin ich?«
3: »Toll«, sagte Josie. »Aber auch ganz schön frech«, sagte Leon, der immer noch beleidigt war. »Die Feen, die ich aus Märchen kenne, sind jedenfalls freundlich.« Die kleine Fee wurde rot.
5: »Entschuldigung«, murmelte sie. »Dieser verflixte Regen raubt selbst der besten Fee den letzten Nerv.«
3: »Der ist ja jetzt vorbei«, sagte Josie.
5: »Und meine schlechte Laune auch«, meinte die Fee strahlend.
3: Sie holte ein paar winzige Schwimmflügel aus ihrem Koffer.
5: »Habt ihr Lust, mit mir im Meer zu baden?«
3: Josie und Leon sahen sich an. Und ob sie Lust hatten. Jetzt, wo die Sonne schien, würden sie ja bleiben und Ferien mit einer echten Fee erleben. Wenn das kein Wunder war. Das war die Geschichte Ferien aus dem Buch Isabelle Abedi erzählt aus dem Löwe Verlag. Zeit für euch ins Bett zu gehen. Schlaft schön, ich wünsche euch eine gute Nacht und wir hören uns demnächst bald hier wieder. Bis dann, euer Klausi.

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0: Es ist Freitagabend, der 19. Juni 2026. Hier ist Matthias Weiden am Abend live bei Radio Lotte. Heute mit zwei unglaublich gut aussehenden Gästen. Bei mir ist Stefan Barth, guten Abend.
1: Guten Abend, Matthias.
0: Schön, dass du da bist. Und Yoshi ist hier, schön, dass du auch da bist.
2: Dankeschön für die Einladung.
0: Bei uns geht es heute Abend um Medien und man kann fast sagen, ich habe hier die Zukunft und die Vergangenheit der Medien. Stefan ist ein Profi seit kurz nach dem 30-jährigen Krieg. Wann hast du angefangen? 1952, ne?
1: Aber es ist in der Tat war ich, glaube ich, seit 2006 nicht mehr on air. Ja. Also im Radio nicht mehr.
0: Aber du hast angefangen mit dem Radio. Was war der? Kannst du dich an die erste Sendung noch? 1994. Ja. Bei, wo hast du angefangen?
1: 1993 bei Energy Sachsen.
0: Energy Sachsen, ja. Damals ein renommierter Sender, heute der letzte Schrott.
1: Das kommentiere ich nicht, weil vielleicht haben die einen Job für mich. Was
0: das, das heißt also, du hast deine erste Sendung gehabt. Kannst du dich noch erinnern, wie es war?
1: Ja, weil ich hatte keine erste Sendung, sondern ich war der dachte, ich muss kämpfen, um überhaupt Moderator zu werden, und habe alles gemacht, vom Kaffee holen über Zettel sortieren und Nachrichten schreiben.
0: Ja, ja. Das ist natürlich das Allerschlimmste. Wir reden gleich darüber, wie es bei dir angefangen hat und warum es gerade extrem boomt bei dir. Hab ja gehört, dass du gerade ein goldenes Zeitalter in deiner Karriere eingeleitet hast. Und Yoshi ist angehender Podcaster und Instagrammer.
1: Du musst mal den korrekten Namen sagen. Monkey
2: D. Yoshi. Ist von einem Anime-Sender namens One Piece auch.
1: Da kann ich ein bisschen mitreden als alter Mann. Also ich bin ja in den Mitte 50ern und habe noch mal ein Schulkind. Nintendo, richtig?
2: Nicht ganz. Also
1: Yoshi ist
2: schon aus von Nintendo, ja, genau.
0: Das so, bei Yoshi geht's bergauf, bei Stefan geht's auch bergauf.
1: es geht erstmal bergab und dann geht's ja wieder bergauf.
0: Eben, das Leben ist ein Wellental. Oder auch nicht. Wir reden gleich drüber, wie es bei Yoshi läuft, wie es bei Stefan läuft.
1: Und übrigens auch, wie es bei Matthias Weidner läuft.
0: Ja, ich muss leider sagen, auch bei mir.
1: Es ist schön, ne? Also, oder auch nicht. Ne? Bleib mal dran.

0: Cardigans bei Matthias Weiden am Abend, die Show, in der immer etwas passiert. Heute mit Stefan und Yoshi.
1: Yoshi.
0: Schön, dass ihr da seid. Yoshi hat eine schöne, tiefe, raue Stimme. Ich werde fast neidisch. Yoshi, wo hast du die her?
1: Viel rauchen. Mein Vater hat auch damals immer schon gesagt, wer mit überzeugend rüberkommen will, muss tief reden können. Von daher habe ich mir das, glaube ich, schon immer versucht anzugewöhnen.
0: Du hast ja also die Stimme praktisch runtergedrückt, so künstlich. Deshalb klingt sie so
2: ungern der Spalter, ja, aber es hat auch ein bisschen mit Biologie zu tun. Du hast halt auch eine Stimmanlage, die beeindruckendes.
0: Da spricht die Expertin. Du bist angehender Podcaster, wurde mir gesagt. Du hast eben deinen Namen gesagt, diesen Künstlernamen, ich konnte ihn mir nicht merken. Sag ihn nochmal.
1: Mangi Diyoshi.
2: Und da findet man ihn auf Instagram.
1: Genau.
0: Genau. Ja. Warum Podcast? Das ist doch irgendwie ein bisschen öde, oder?
1: Och, ich habe einen großen Redesbedarf, würde ich mal sagen. Viel zu erzählen. Und es wurde mir schon mehrfach erwähnt, dass ich vielleicht mal einen Podcast starten sollte. Und ich habe darauf ehrlich gesagt auch Bock drauf.
0: Ja. Gerade worum soll es denn gehen thematisch?
1: Über Gott und die Welt, würde ich mal sagen. Aber hauptsächlich will ich eher sehr interessant oder die ich interessant finde, Menschen einladen und mit denen einfach ein tiefes Gespräch führen.
2: Nun weiß man ja nicht so sehr viel über Magie. Die Yoshi, also die, die ihn kennen, wissen das. Ich darf das kurz ergänzen, weil ich habe ihn kennengelernt bei Leipzig Lauscht, sozusagen sein Pre-Cast für den Podcast. Du bist nämlich schon eigentlich ziemlich bekannt bei Instagram und Yoshi schafft es in diesem 60-Sekunden-Format, also richtig in den Reels, Deep Talk einzubauen. Du sprichst über deine Tochter, du bist alleinerziehender Vater, du bist 32 Jahre alt, du sprichst über Gott und die Welt. Also ich finde das beeindruckend, weil die Reels ja, also ich als alter Mann sage mal, das ist immer so mit dem Hackmesser zerschnittenes, kurzes Zeug und da gehen wenige in die Tiefe. Ihr könnt mich steinigen, wenn das nicht stimmt, aber Yoshi ist das Beispiel für mich, wo das super funktioniert. Und das ist der Grund dann auch vielleicht zu sagen, da kann man ja auch mal mehr Redezeit gestatten und ein Podcast wäre das.
0: Ja, da können wir ja gleich drüber reden. Man kann doch viele andere Dinge machen, zum Beispiel auch Dinge, wo man etwas sieht, wie Videos oder, also im Podcast sieht man ja nur Menschen, die da vor Mikrofonen sitzen. Warum nicht was, wo man was sieht?
2: Da muss man den Matze jetzt kurz aufklären. Also die moderne Form des Podcasts entwickelt sich, transformiert sich, also disruptiv entwickelt sich gerade zum tatsächlich Videopodcast. Also die neue Medienlandschaft sieht dann wirklich so aus, dass du mehr oder weniger kein lineares Medium mehr hast, sondern du hast einen Podcast mit Bild und das
0: du meinst,
2: kommt auch.
0: Du meinst jetzt dieses ganz neue Ding YouTube?
2: Naja, auch Spotify. Spotify findet es auch ziemlich cool, jetzt Videos zu machen.
0: Ja, aber also was sieht man denn dann? Dein Gesicht?
1: Ja, die Leute, wie sie miteinander quatschen hauptsächlich. Es gibt dann häufig auch mal eine Person, die dann halt quasi am Laptop sitzt. Und man dann immer wieder, ja, zeig mal das und guck mal hier nach.
0: Also werden so Dokumente eingeblendet oder kleine Videos.
1: Genau.
0: Was ist denn für dich Deep Talk?
1: Deep Talk? Naja, der Gegenzug von Smalltalk.
2: Das fragt der alte Mann. Ne? Also wir müssen so sagen, wir haben ja den Yoshi eingeladen, wir sind beide Mitte 50, der Matze und ich, wir kennen uns ewig und wir machen heute betreutes Senden. Deswegen haben wir den Yoshi als jungen Menschen dazugeholt. Nein, Matze.
0: Ich frage das doch nicht, weil ich nicht weiß, wenn du mal...
2: Das wäre ja auch nicht schlimm, wenn du
0: auch mal nur ein Anfängerseminar in Interviewtechnik gemacht hättest.
2: Ja, habe ich nicht. Also ich bin ja kein Journalist wie du. Du bist ja...
0: Ich frage
2: auch mal über Matze was erzählen. Wissen wir über dich überhaupt?
0: Über mich will niemand was wissen. Das können wir am Ende der Sendung noch erzählen. Ich will ja wissen, was er sich darunter vorstellt.
2: Ja, okay.
0: Und er kann es nicht sagen. Das heißt, der Podcast wird möglicherweise scheitern. Weil er konzeptionell schwach aufgestellt ist.
1: Mhm, das ist ein sehr guter Punkt.
0: Man sollte wissen, was man tut.
2: Aber er weiß ja, was er tut.
0: Fall. Nee, er kann mir ja Deep Talk nicht erklären.
1: Naja, du hast mir nicht genug Zeit gegeben, würde ich mal sagen.
2: Bitteschön. Ich habe außerdem unterbrochen.
0: Du hast
2: alte Männer quatschen dir dazwischen. Wir halten jetzt die Schnauze. Cut. Yoshi redet. In ein paar Minuten.
0: Yoshi kriegt gleich 5
2: Yoshi
0: Minuten.
2: Yoshi erklärt den alten Männern Deep Talk.
0: Genau. Und Stefan erklärt uns, wie man bei Energy der große Star wurde. Gleich bei Matthias Weidner am Abend. Die Show, in der immer etwas passiert.

0: Matthias Weidner-Mahm, hier die Show, in der immer etwas passiert. Bei uns geht's gleich weiter um das aufregende Leben von Stefan und Monkey D. Joshi.
1: Yes.
2: Genau, vielleicht buchstabieren wir das einfach
0: machen
2: mal.
0: Wir gleich.
2: Monkey D. Y.
0: Und Musik gibt's auch.
2: Instagram.
0: Instagram. Und Bilderbuch. Mama kommt für alle. Der Goldoni der Woche von Marina in the Diamonds. Quatsch, von Love Affair. Scheiße.
2: Aber nicht der Song.
0: Oh, was deine Vorbereitung. Marina in the Diamonds. Ja, halt die Fresse.

0: von Rainer and the Diamonds. Bei Matthias Weiden am Abend. Die Show, in der immer etwas passiert. Heute Abend geht es bei uns um Medien und um Menschen, die sie machen. Joschi ist hier und Stefan ist hier. Und wir schreiben das Jahr 1993. Die Freiheit ist gerade gekommen. Die UKW-Frequenzen sind versteigert. Jemand hat eine Frequenz für einen Sender namens Energy Sachsen bekommen.
1: Ja, ich kann nicht sagen, wer das war. Der Herr Otto aus Hamburg.
0: Herr Otto aus Hamburg?
1: Ja.
0: Vom Otto-Versand?
1: Ja, genau, der Sohn.
0: Genau.
1: Der hatte damals die Rechte gekauft und das ist jetzt Geplänkel, das interessiert keinen. Aber das war nicht die Energy-Gruppe an sich.
0: Der
1: hatte nur unter diesem Label Energy,
0: konnte
1: dieser Medienmogul machen, was er wollte. Und das war super für uns, weil wir konnten...
0: Was hast du denn gemacht zu der Zeit? Gerade
1: okay, ich bin nach Leipzig gekommen und wollte eigentlich studieren und habe einen Nebenjob gesucht und bin dann in der Nonnenstraße in Leipzig, in einem alten Kohlenkeller, war ein kleines Studio eingerichtet. Und da habe ich dann geklingelt mit meinem Freund Don damals und wir hatten irgendwie gerade Semesterpause, Vorlesungspause, haben uns ein Bier bestellt.
0: Was hast du studiert? BWL?
1: Das habe ich vergessen. Nein, wir wollten Journalistik studieren.
0: Ach so,
1: und
0: ja.
1: Wir wollten.
0: Ja. Deshalb seid ihr zu Energy.
1: Und brauchten ja irgendwie Geld. Und dann sind wir zu Energy, weil dann uns jemand erzählt hat, die suchen gerade. Dann haben wir geklingelt und dann macht ein Typ auf, langer Arno Köster, mit langen Haaren, Doors-T-Shirt, Kippe im Mund und so, wer seid ihr? Was wollt ihr hier? Ja, wir wollen hier arbeiten. Ja, kommt rein. Und dann,
0: das ging schnell.
1: Ja, und dann sind wir, das war ein super cooler Typ, ist er immer noch. Arno Köster ist der, ich will jetzt das nicht falsch sagen, ich glaube der Manager von Udo Lindenberg. Also er managt diese ganze, egal, anderes Thema, aber cooler Typ und der hat uns dann ein Mikrofon in die Hand gegeben und er selber war radioerfahren und hat uns machen lassen. Und das war toll. Und da hatte ich keinen Bock mehr zu studieren. Ich weiß auch nicht, warum.
0: Wie war denn dieses Radio? Man kann sich das ja gar nicht mehr vorstellen. Das war ja vor der großen Formatierungswelle. Man ist einfach rein.
1: Also ich muss sagen, nicht wie heute. Also heute ist es komplett anders. Es ist alles verboten. Aber damals durfte man im Radio noch
0: rauchen.
1: Genau, da durfte man rauchen. Das darfst du ja heute nicht mehr wegen der Technik. Also wir durften
0: würden
1: alles
0: wir
1: und würden wir auch nicht machen. Wir brauchen keine Werbung für so einen Quatsch. Nein, also wir durften sozusagen uns austoben und das erinnert mich ein bisschen an die junge Generation, die jetzt Podcasts macht und da so ähnlich authentisch das Mikrofon hochzieht und drauf loslabert. Und das ist ein böses Wort, weil eigentlich ist das eine gute Idee, erstmal das, was in dem Kopf ist,
0: was
1: rauszulassen.
0: Was hast du denn da verdient?
1: Prügel.
0: Was war denn, du warst schon hier erstmal Volontär?
1: Ja, die Antwort war völlig egal. Es war,
0: aber es ist trotzdem interessant. Also, wie viel ist denn abgesprungen?
1: Nein, wir hatten damals eine andere Motivation. Wir fanden das sehr geil. Das war nicht so einfach, irgendwie in den Medien unterzukommen. Mhm. Im Osten war es noch neu und das Feld wurde beackert. Da gab es überhaupt die Chance, als Quereinsteiger reinzukommen. Im Westen wäre das nie möglich gewesen. Da brauchst du Volontariat etc. Und das war schon geil. Einen Medienjob zu haben war ziemlich geil und wir durften einfach machen. Deswegen war das Geld völlig wurscht und ich war nicht gleich Moderator. Ich habe also Mülleimer ausgeleert, Nachrichten geschrieben. In der Reihenfolge
0: trotzdem,
1: umgekehrt.
0: Trotzdem
1: brauche ich. Und dann habe ich mich ja ganz kurz. Und dann habe ich mich eingeschlossen über mehrere Wochen in das B-Studio, weil ich kein Moderator und habe so lange geübt, bis der. Es war gar nicht Arno Köster, der Programmdirektor, es war Adam Hane, glaube ich. Und der Chefredakteur war Arno Köster. Und Adam Hane hat dann irgendwann gesagt, na, okay, jetzt darfst du mal den Wunschabend moderieren.
0: Der Wunschabend.
1: Und das war auch so eine Sendung wie ein Podcast. Ich durfte mit den Leuten reden, Quatsch machen und ein bisschen Musik spielen und das war toll.
0: Wie würdest du das moderieren, wenn du es jetzt noch moderieren würdest? Guten Abend, meine sehr verehrten Damen und Herren. Hier ist der Wunschabend.
1: Ich weiß, dass Matthias Weidner immer diese Formatfloskeln. Das ist ja Satire. Immer was los in der Sendung.
0: Wie hast du denn die Hörer begrüßt?
1: Hallo, ich weiß es nicht mehr. Ja, hier ist der Wunschabend auf Energy. Dann hatten wir eine Telefonnummer, dann sollten die Leute anrufen. Dann haben wir einfach auf so ein altes Gerät geklickt. Irgendeine Line, die dann leuchtet, da bing, ja, hier ist die Emily, ich wünsche mir von den Prinzen das und das. Ja, na ja, Moment mal, erzähl mal, wer bist denn du und was machst denn du? Und dann gab es halt ein Gespräch und dann irgendwann und, den Musikwunsch.
0: Und was hast du verdient?
1: Eine Tracht prügeln. Ja. Du mit deinem Geld. Das war wirklich sowas von unwichtig.
0: Nee, aber sag doch mal, was war denn das Gehalt?
1: Also ich kann jetzt sagen, dass wir dann irgendwann, ich habe dann mit Thilo Liebsch zusammen die Morning Show gemacht bei Energy und wir haben, glaube ich, 15 Mark die Stunde verdient. Die Kollegen von PSR 150 und wir
0: 15.
2: Das ist schon recht viel, oder?
0: Für die damalige Zeit. Für das Talent.
1: Yoshi, genau.
2: Ich kann mir das nicht vergleichen. Also ich bin 1993, war ich ein Jahr
1: alt. Also ich fand dich schon. Du hast mich gehört. Zum Einschläfern hat er
0: Kannst du dich an Energy erinnern? Also war das für dich relevant?
2: Also als ich wieder hier war in Leipzig, das war dann 2003 ungefähr.
1: Ja, da war ich schon beim MDR.
2: Ja, okay, aber Energy kannte ich, also kennt man ja.
0: Schon. Aber war das für dich cool oder war das für dich bla?
2: Radio war also immer mal Jahr schwierig, da denke ich mal. Ich bin ja auch Koreaner eigentlich und wir sind ja da ein bisschen, sag ich mal, internetaffiner und
1: auch damals schon.
2: Ja. Auch damals schon, genau. Ja. Und deswegen war das ein bisschen eine andere Welt
1: Merkel.
2: Bei mir.
1: Die
2: Internet-Neuland Deutschland.
0: Wir sprechen gleich weiter über die Gehaltskurve von Stefan. Und darüber, wie Yoshi die Gehaltskurve ankurbeln will, hier in der Show, in der immer etwas passiert.

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1: Hallo Matthias.
0: Hallo ihr beide. Wir reden weiter über die wunderbare Welt der Medien, die ja gerade so richtig aufblüht. Man hat das Gefühl, es gibt in den Medien, ich gebe euch wahrscheinlich genauso, es gibt so eine Aufbruchsstimmung. Die Leute merken, endlich kann man wieder was machen, man ist unabhängig. Ich glaube, der MDR hat die höchsten Einschaltquoten seit 400 Jahren. Die Leute sind wieder interessiert und also das ist, finde ich, das Tolle, was wir daran gerade erleben, dass das junge oder erfahrene, gut gereifte Entrepreneure plötzlich wieder hier richtig metern können. Wir können das gleich besprechen, bevor wir
2: oder auch nicht.
0: Wir brauchen mal einen kleinen Eindruck, was
2: so, die jungen Menschen hier, 32 Jahre alt, bei Insta ein Newcomer. Ihr kennt ihn, Monkey. Monkey D. Yoshi ist das Handle, habe ich das richtig ausgedrückt. Und hier ist eins seiner Videos, das ich sehe gerade 90.000 hat. Das ist ja ordentlich. Also, man kennt dich.
3: So, einmal eine Aufklärung auch, weil diese Frage kommt einfach zu häufig. Zu meiner Persönlichkeit. Ich bin in Deutschland geboren. Bin hier in den Kindergarten gegangen. Dann sind wir nach Holland gezogen. Dort bin ich dann zur ersten und zweiten Klasse gegangen, wurde ich eingeschult. Danach waren wir ein halbes Jahr in Korea. Dort habe ich dann auch, bin ich auch in die Schule gegangen. Zum Glück nicht so lange, weil damals gab es noch die Prügelstrafe in der Schule und ich war nicht sonderlich ein guter, aufmerksamer, ruhig bleibender Schüler. Danach war ich in der USA für so 2,5 Jahren, war dort auch in der Elementary School. Hab da auch das 9/11 quasi so ein bisschen mitbekommen. Und danach sind wir wieder zurück nach Deutschland gezogen. Und da bin ich dann in Leipzig angekommen und dort habe ich dann mein Abitur gemacht. Genau, danach bin ich ja noch nach Heidelberg, hab dort ein Mathe-Studium verkackt. Dann nach Mannheim, hab dort weiter studiert, Wirtschaftsinformatik, hab danach in Berlin gelebt, hab dort ein bisschen angefangen zu arbeiten, ist nicht gut gegangen, gar nicht gut gegangen, wegen der Patriarchy. bin danach wieder zurück in meine auserwählte Heimat, Leipzig, und hab dort meinen Master dann gemacht. Und dort lebe ich weiterhin, während meine Eltern weitergereist sind nach Spanien, nach Korea und jetzt mittlerweile in Äthiopien leben. Und meine Mutter verbreitet dort die gute Nachricht und hilft dort, ja, wie heißt das, verlassene Kinder, Orphans und ja auch körperlich Geschädigte. Und mein Vater arbeitet dort weiterhin als Professor und versucht mit 3D-Druck die Fehlgeburten zu helfen und allgemein Leute mit körperlichen Behinderungen. Genau. Einfach mal kurz dazu. Ich hoffe, dir geht's gut. Ich hab dich lieb und praise the Lord.
2: Ich hab dich auch lieb. Ey, Yoshi, Wahnsinn. Es ist unglaublich. Also, meine Güte.
0: Ja, toll. Also, du hast Talent. Also mehr als Stefan. Also,
2: ja, lass uns mal kurz dabei bleiben. Das ist schon, ich finde, das ist schon auch eine krasse Beichte. Rumzureisen, die Eltern reisen weiter, natürlich mit einem guten Motiv. Musst du aber auch irgendwo bleiben und du bist geblieben und das finde ich cool. Und ich finde auch sehr, sehr cool, lass mich den Satz zu Ende bringen, das ist Instagram, ne? Das ist jetzt nicht irgendwie eine Talkshow oder bei 1 Live oder sonst was, sondern du hast halt sehr authentisch und sehr auf den Punkt gebracht. Warum eine Menge über dich verraten und ich muss das erstmal verdauen.
0: Warum gerade Leipzig?
4: Ist eine schöne Stadt, auf jeden Fall. Also hier gibt es viel Grün, es gibt Seen, die man mit dem Fahrrad
0: da. Und du hast dann den Abschluss gemacht, nicht in Mathe, sondern in Informatik oder was?
4: Ja, genau, in Informatik.
0: Und das ist aber scheiße, oder was? Warum machst du jetzt was anderes?
4: Noch mache ich das, noch verdiene ich mein tägliches Brot damit. Ja.
0: Aber du willst da raus.
4: Ja,
0: weil die KI übernimmt.
4: Das vielleicht auch, beziehungsweise man wächst eher mit, aber ja, so dieses tägliche Steineklopfen in Internetneuland Deutschland
2: ist ein bisschen schwierig. Ja, ganz im Ernst, was ist das? Gescheitert in Mathe und dann in den Master am Ende, dann, das ist doch der Stinkefinger wieder für alle. Du hast dich da durchgesetzt und durchgekämpft und hast ja irgendwie, das klang ein bisschen so, deine Heimat gefunden. Also für dich.
0: Ich würde jetzt, Stefan, ich würde jetzt mal nicht die Gäste anschleimen. Das macht man heutzutage nicht mehr.
2: Ja, wir therapieren den Matthias auch noch aus, aber das machen wir, wenn die Musik läuft.
0: Nochmal ganz kurz, also die Motivation in Social Media zu gehen, in Podcasts zu gehen, ist schon auch, du willst gesehen werden.
4: Ja, natürlich. Ja, beziehungsweise ich will halt auch, dass andere Leute schon mich sehen halt so, beziehungsweise dass sie sich halt auch ein bisschen verstanden fühlen. Ich bin durch dieses.
0: Wir reden hier von Ego-Trips.
4: Ego-Trips.
2: Ja. Nein, ich muss dich immer dich beschützen von diesem kleinen Egoman hier. Das ist ganz im Ernst. Also, da müssen wir nochmal drüber reden. Das lassen wir jetzt nicht so stehen. Ich finde nämlich genau das machst du. Du motivierst Menschen mit deiner Geschichte, die sich dann wohlfühlen bei dir.
0: Und sind die Medien ein Ego-Trip mehr? Das ist bei uns gleich. Hier ist der Kult Oldie.
2: Wir geben
0: Woche.
2: Dem jetzt nochmal ein Bier hier, oder?
0: Love Affair. Everlasting Love.

0: Strafe hat er verdient, der Matthias Weidner hier. Aber das ist gar nicht so.
1: Und wir haben uns gerade unterhalten. Von Labefair, der Hauptmoderator der Sendung, hat mir Stefan Barth. Hat mich gerade darauf
0: Nein, es ist ja gar nicht so. Ihr kriegt ja nicht mit, was hier zwischen den Titeln passiert. Und wir freuen uns gerade. Also wirklich,
1: wir müssen auf,
0: so Vibes,
1: ja. Er ist auch der Chefredakteur der Sendung. Wir müssen auf Anweisung des Chefredakteurs nochmal diesen Ego-Trip einfangen. Du sagst, du hast dich einsam gefühlt. Was heißt das?
2: Ja,
0: das ist kein Ego-Trip.
2: Also, wenn man so viel rumgezogen ist, sieht man die Welt halt ein bisschen anders, sage ich mal so.
1: Wie denn?
2: Man erkennt zum Beispiel, wenn die Lehrer jetzt, die Englischlehrer, über die USA quatschen und so, und man hat selber da gelebt, dann erkennt man schon so manchmal, was dann halt, ja, so ein bisschen zu weit ausgegriffen wurde und ein bisschen zu weit ausgeholt wird, oder?
1: Du willst sagen, die Medien lügen?
2: Ja, vielleicht, weiß ich nicht. Also so ist es ja nicht unbedingt ein Lügen aus einem aktiven Sinne, dass es bewusstes Lügen ist, sondern vielleicht ist eher so passives.
1: Das Bedienen von Klischees.
2: Ja, vielleicht auch, genau.
1: Das willst du nicht machen, du machst das, was ist das Konzept?
2: Naja, also ich will einfach nur offen und ehrlich über meine Gefühle, meinen Gedanken so ungefiltert wie möglich. Es ist auch meistens, also es ist eigentlich alles ungeskriptet bis jetzt. Ich leg dann einfach los, drück auf Record und dann fange einfach an zu reden. Natürlich vielleicht noch mit einem Hintergedanken da noch so damit angefangen, aber halt viel ungeskriptet, einfach vom Bauch, vom Herzen her.
1: Du willst genau das machen, was Stefan damals gemacht hat, als er von Energy weg war und dann MDR war, wo ja bekanntermaßen die ganz große Freiheit ist und man sich dann wirklich auch ungefiltert ausleben kann.
0: Ich kenne den Matthias Weidner wirklich sehr, sehr lange. Ich glaube, also in den 90ern. Und ich merke gerade, er kennt mich gar nicht. Nein, also er fragt nach 15, was ich verdient habe. Das war mir nicht wichtig. Und was Yoshi macht, ist es ja immer, man hat immer ein eigenes Motiv. Ich würde jetzt gerne wirklich mal wissen, was so der Auslöser eigentlich war, weil ich habe sehr gut verstanden, warum du das machst, und du machst das, finde ich, sehr gut. Du machst das authentisch und du bist nicht anklagend und du erzählst eine Geschichte, die ich eigentlich schon mal wie einen kleinen Film spannend finde. Lass mich kurz zu Ende reden. Holland, Prügelstrafe, habe ich das richtig verstanden?
2: Korea,
0: Prügelstrafe. Dann nach Holland, dann also diese vielen Wechsel in deinem jungen Leben. Du bist jetzt 32. Und dann hast du Eltern,
2: 34.
0: die... 34. Okay. Rechnen war nie so mein Ding. Da ist ja auch nicht. Du bist ja durchgefallen damals.
1: Schlecht.
0: Aber das finde ich schon auch beeindruckend. Und das zu erzählen als Spiegel für andere, die dann sagen, ja, okay, immer auf der Suche. Und ich finde, du hast das ja in die Hand genommen. Das ist kein Schleim, sondern es ist einfach eine Feststellung, Dinge in die Hand zu nehmen. Und dann darf man auch mal das Mikro aufreißen und die Kamera laufen lassen. Du kommst aus einer anderen Zeit. Ich auch. Ja, wir sind da geschädigt.
1: Ich habe dich ja nur gefragt, wie es bei dir war. Und dann hast du jetzt sofort wieder ihn gefragt, weil du gar nicht respektierst, dass ich hier die Gespräche führe, sondern weil du es an dich gerissen hast.
0: Ja, das stimmt. Ja, ja.
1: Wie war das denn, als du dann beim MDR warst?
0: Ich war überhaupt nicht so reflektiert.

0: bei mir könntest du das unterstellen. Also ich hätte es nicht so definieren können, aber ich glaube ich schon. Ich wollte das Mikro, die Bühne, drauf losreden. Ich bin so Assoziativdenker. Ich plaudere darauf los.
1: Wie war es dann konkret, als du beim MDR warst?
0: Scheiße. In der Form, dass wir bei Energy eigentlich das machen durften, was wir wollten. Und dann hat man uns gekauft. Hey, das sind so Talente, die holen wir jetzt.
1: Ja.
0: Und dann durften wir das nicht mehr machen.
1: Ja.
0: Das ist scheiße.
1: Ja.
0: Also es war nicht alles scheiße, da waren tolle Menschen, die ich kennengelernt habe, aber es war halt einfach das Konzept des MDR war ein anderes und man hat sich nicht auseinandergesetzt mit dem, was man eigentlich eingekauft hat und das ist mein Vorwurf, der gilt auch noch heute. Menschen setzen sich nicht mit dem, was sie da wollen und verkaufen wollen, auseinander. Das könnte man aber tun.
1: Wir reisen zurück.
0: Wir können das tun.
1: Wir reisen zurück.
0: Matthias Weidner am Abend. Wir kann es jetzt tun und nicht sagen, hier passiert immer was. Hier passiert nämlich jetzt wirklich was.
1: Wir reisen zurück in die Zeit. Es ist wie damals. Los geht's.
0: Hier ist MDR Live und hier sind die Nachrichten. Heutzutage ist noch alles gut. Also ja, gut, es gibt ein bisschen Arbeitslosigkeit. Wir haben vielleicht auch noch ein paar Probleme, aber es ist noch irgendwie alles gut. Es fühlt sich alles noch ziemlich gut und neu an. Und die Probleme, die kommen 10 Jahre später. Und hier das Wetter. Damals hatten wir 30 Grad und es war völlig in Ordnung.
2: Die Verpackung war doch super,
0: ja,
2: oder?
0: Ja. Nein, das war schön, ja. Ich weiß nicht, ob der jetzt kommt und dich verklagt, der nie gemacht hat.
1: Wir brauchen den Bumper noch, damit wir mit dem Thema abschließen können.
0: Hier ist MDR Live. 5 Tage Bart und Liebsch, wer sich erinnert. Es ist lange her. Und den Thilo Liebsch, den hört man noch. Darf ich kurz Werbung machen?
1: Ja, ja.
0: Im Funkhaushalle, also bei Radio Brocken, jeden Morgen mit der Amrei macht der Morningshow. Er hat durchgehalten, macht das ziemlich gut und immer noch. Ja, jetzt bist du dran. Du bist der Chef. Ja.
1: Es war, du hast gesagt, es war scheiße.
0: Nein, so will ich das nicht sagen. Aber ich fand halt, wir waren junge Menschen, so in deinem Alter. Und die haben gesagt, wir wollen die Morningshow. Ja, die reden alle darüber. Und wir waren halt sehr unformatiert. Wir durften halt tatsächlich so ein bisschen machen, was wir wollen. Nicht zu lang, was? Und dann hat der MDR gesagt, naja, wir machen das aber so hier. Wir setzen unsere Waggons so und so zusammen. Und dann hat man aus unserer Show eigentlich erstmal was komplett anderes gemacht. Und dann war das auch nicht mehr Liebsch und Bart.
1: Man hat sich selber kaputt gemacht.
0: Ja, ich will das nicht so vorwurfsvoll sagen. Also wir hatten sicherlich.
1: Es ist kein Vorwurf, es ist eine nackte Feststellung.
0: Es wurde dann auch gut. Wir hatten dann das weiterentwickelt und dann hatten wir diese Tour de Bart. Was war ich für eine Egomane? Na, ich habe mir das gar nicht ausgedacht. Mit Peter Zimmermann damals sind wir durch das Sendegebiet gezogen. Das ist eine super geile Idee. Wir sind zu den Menschen auf Campingplätze. Wir haben mit den Leuten gesprochen. Auch wieder authentisch, da ging das so in eine gute Richtung. Mhm. Und dann kam, keine Ahnung, irgendwie war es dann
1: warum ist es schiefgegangen? Was ist aus deiner Erinnerung der Bruch oder der Grund für den Bruch?
0: Ich glaube, es war ein Hörer. Matthias Weidner rief damals an und sagte, das ist scheiße, setz das bitte ab. Und das ist dann,
1: hab ich gemacht, ja. Nee, sagen wir mal.
0: Nee, ich weiß das gar nicht mehr so genau. Ich glaube, es lag daran, dass doch, ich weiß es noch. Es gab das Musikradio, MDR
1: Live.
0: Hat das noch so einen Zusatz? Ich weiß es nicht. Musik oder so. Eigentlich war das kein öffentlich-rechtliches Radio, sondern es wurde mehr oder weniger nur Musik abgespielt. Und dann wurde umformatiert. Wir machen ein Radio mit mehr Wortinhalten. Das waren dann wir. Und dann hat man irgendwie festgestellt in Umfragen, das ist verbrannt, wir brauchen einen Neustart. Also wir waren das Radio mittendrin. Irgendwer hat schon intuitiv,
1: stand nur dabei.
0: Er hat ja schon irgendwie eine Ahnung, dass das nicht funktioniert. Und dann ging es halt, wurde es komplett neu gemacht, neu aufgesetzt. Jochen Vogel damals bei PSR noch hat das übernommen, das Ruder, und hat das anders gestaltet.
1: Kann es nicht an äußeren Umständen gelegen haben?
0: Ja, das Wetter war wie heute. 30 Grad.
1: Ja. Was hast du damals verdient?
0: Der Kerl. Ja, nee, gut, doch. Also ich hatte keine Ahnung von Geld und dachte, oh Gott, was gibt's jetzt hier für D-Mark so viel? Mhm. Hab's aber leider nicht vernünftig. Ich habe da nicht BWL studiert, auch keine Mathematik, deswegen habe ich da Fehler gemacht. Ja.
2: Macht man auch mit Mathe-Studien.
0: Und im nächsten Break erzählen wir bitte mal was über Matthias Weidner. Der hat ja auch eine Geschichte.
1: Gleich bei Matthias Weidner am Abend die Show, in der immer etwas passiert.

0: Stefan Barth am Abend.
1: Ja.
2: Der Matthias, den geht's nicht so gut.
1: Den Mixpunkt findest du immer noch.
2: Also es war intuitiv. Nein, so Matthias, wer ist denn Matthias Weidner? Ich darf das kurz erzählen. Matthias Weidner ist ein hochseriöser Filmemacher, ein wunderbarer Fernsehautor, ein klassischer Journalist, der tolle Sachen gemacht hat für die ARD, für das Privatfernsehen. Das kriegt man so nicht mit, da steht er eben nicht mit dem Nischel in der Kamera unbedingt, der früher natürlich schon. Und ich habe ihm gerade gesagt, dass ich das toll finde, dass er seit gefühlt 15, 20 Jahren jeden Freitag diese Sendung macht. Ey Leute, schreibt da mal was. Der hat ja keine E-Mail, der sagt ja auch nie, wo man was hinschreiben soll. Aber das ist toll. Und er macht das als Ausgleich zu genau diesen Korsett.
1: Ja, das ist ja genau, wir haben über Ego-Trip diskutiert vorhin.
2: Und natürlich, Ego-Trips sind auch völlig in Ordnung. Das
1: genau,
2: ist menschlich.
1: Aber das ist ja nur die eine Seite von Medien. Die zweite Seite ist diese unfassbare Kreativität, die du entwickeln kannst, wenn du es wirklich, wenn du es kannst, wenn du es willst und wenn man dir die Möglichkeit gibt. Und ich glaube, das ist eigentlich ich will jetzt nicht sagen, das zentrale Schicksal deines Lebens, dass du bei...
2: Meines jetzt wieder.
1: Wie geschickt ich wieder umleite, ja. Dass du in Läden reingerätst, wo man dir Vorschriften macht, wo man deine Kreativität beschneidet, wo man versucht, durch Marktforschung Authentizität Absolut. Herzustellen. Ja, genau. So. Und das ist ja genau die Chance, die,
2: deswegen ist Yoshi hier.
1: Yoshi
2: ist genau. die Ramp. Ja, wir sind die alten Männer, wir können dir vielleicht helfen mit unserem Wissen. Was wir uns dann so auf... Nein, ich muss also jetzt aber wirklich mal fairerweise... Nein, ich möchte fairerweise sagen, dieses Unformatierte, das war cool, um also alles rauszulassen, aber ich bin dankbar für alle Dinge, die danach passiert sind, auch ein bisschen Strategie zu lernen.
1: Wie ging es dann weiter, damit Yoshi vielleicht schon mal eine Vorschau auf seine eigene Zukunft hat? Wie bist du gescheitert?
3: Ja, doch, finde ich gut. Erstmal das Schlimme aus dem Weg räumen, das wie so Pflaster abreißen.
2: Genau. Wir machen diesen Fehler nicht.
1: Wir brauchen jetzt so einen traurigen Punkt in der
2: haben
1: Sendung.
2: Wir haben noch
1: 9 Minuten. Ja.
2: 9 Minuten, das reicht ja nicht.
1: Wann hast du gemerkt, es geht nicht mehr weiter?
2: Ehrlich gesagt, ich hatte wirklich jahrelang Spaß am Radio und ich habe das auch beim MDR dann später wirklich mit Liebe gemacht und gerade mit Peter im Team und mit Thilo, das war cool. Wir sind dann nochmal gewechselt, waren dann bei Big FM im Westen und bei Radio Regenbogen und haben andere Stationen kennengelernt. Bei Antenne Thüringen sind wir gedacht, hey, Weimar, Antenne Thüringen irgendwann gelandet. Auf diesem Weg habe ich viel Strategie mitgenommen und auch verstanden, dass das nicht ganz unwichtig ist. Mhm. Aber das, was Matze sagt, ist schon wichtig, wenn man das brachial macht. Also nur anhand der Zahlen und der Listen ist es ein falscher Weg. Mhm. Und ich glaube, diese Mischung aus dem authentisch sein und auch verstehen, es gibt so ein paar Regeln, die sollte man einhalten, um gehört zu werden. Es geht ja auch um Reichweite, das blöde Wort. Aber ja, Menschen funktionieren nach gewissen Regeln und dafür braucht man auch Strategie. Und das finde ich gerade im Podcasting, da ist noch viel Nachholbedarf, auch im Unterhaltungsbereich. Viele wollen jetzt in dem Corporate-Bereich den ganz unerfahrenen No-Podcastern beibringen, wie das geht. Ich würde lieber so Menschen wie dir das beibringen, ehrlich gesagt, oder mitmachen. Weil das geht. Das ist auch Radio. Die neue Form des Radios. Und da kann man das sehr gut kombinieren. Dieses authentisch sein, was du bist. Und nach ein paar Regeln, dass es auch ein paar Dollar gibt am Ende. Du wolltest ja wissen, wie viel.
1: Ja, wie viel?
3: Hoffentlich viel!
1: Das sind die Sachen, die zusammenkommen müssen, ja. Also, die müssen dich von alleine lassen. Dann würden die selber auch mehr Geld verdienen, anstatt diesen wirklich drögen Einheitsbrei da irgendwie auf die Menschheit loszulassen. Und dann würde die Kasse klingeln bei allen Beteiligten. Wir könnten schöne Frauen kaufen.
2: Okay, der alte weiße Mann. Aber
1: na, wäre das nicht dein Traum, nochmal so richtig einzusteigen? Und also,
2: na, ich weiß nicht, was du für komische Albträume die ganze Zeit hier zitierst, die du mir aufstülpen willst.
1: Will ich nicht.
2: Das hat nichts zu tun. Nicht. Ich gehe. Spaß hier. Nee, oder ich schmeiß den jetzt einfach raus. Das ist immer noch Stefan Barth am Abend mit Yoshi,
1: seinem Co-Moderator. Was ich bei der ganzen Sache immer noch mitnehme, sowohl bei Yoshi als auch bei dir, dass die Leidenschaft immer noch da ist.
2: Ja, das ist und doch die das haben wir heute erst richtig authentisch hier am Tisch festgestellt und wir überlegen gerade, ob wir nächste Woche einfach wiederkommen. Sag doch mal eine E-Mail-Adresse, dass sie uns beschimpfen können oder so.
1: Ich würde das nicht machen. Warum soll ich mich beschimpfen lassen? Ich kriege genug scheiß E-Mails.
2: Also ihr habt die E-Mail-Adresse, ne?
1: Wir brauchen keine E-Mail-Adresse. Was ich dir noch mit auf den Weg geben will, Stefan, für die wenigen Jahre, die dir noch bleiben in dem Geschäft. Hör auf, strategisch zu denken. Mach's mit Lockerheit. Mach's mit kurzen Fragen.
3: Go with the flow.
1: Genau. Und was ich dir noch mitgebe, mach's mit Strategie.
3: Und nur go with the flow. Da bin ich auch an den Punkt gelangt.
2: Wir verlassen diese Sendung mit Verwirrung. Na, ihr seid jetzt verwirrt, aber ihr seid klug genug, das zu sortieren und zu sammeln und euch ein eigenes Bild zu machen.
1: Du brauchst Strategie natürlich.
3: Ja, ansetzen.
1: Du musst ja gucken, was dein Publikum, was ist denn eigentlich jetzt ein tiefsinniges Gespräch für dich? Wo geht's hin? Ein bisschen Gehirnschmalz rein.
2: Mhm. Aber von tiefsinnigen Gesprächen hast du doch überhaupt keine Ahnung.
1: Muss ich doch auch nicht. Dafür habe ich so tolle Gäste wie euch. Die Tiefe ist in euch. Wozu brauche ich?
3: Finde ich super.
2: Ich finde es auch gut.
1: Ja.
2: Wir sollten das wiederholen, ja?
1: Das letzte Lied ist noch 3 Minuten 24, weil wir müssen noch 2 Minuten sprechen.
2: Ja, gut.
1: Stefan, ich will dir noch mal eine Frage stellen.
2: Du wolltest wissen, ob ich reich
1: geworden bin. Noch eine Frage stellen. Ja. Bereust du es?
2: Was?
1: Was du da getan hast, wie du dich an die Gegebenheiten angepasst hast.
2: Nein, überhaupt nicht.
1: Es war immer
2: überhaupt
1: gut.
2: Nicht. Es war jeder immer einzelne gut Tag und ich war merke gerade, wie ich es vermisse. Ich habe das seit 2006, glaube ich, nicht mehr gemacht. Und das ist schon, das ist wie Fahrradfahren, ne? Also das Kopfhörer aufsetzen, Mikrofon an, das ist nämlich, ne? Deswegen mache ich das. Nicht wegen den 15 Mark. Nee, und aber hätte ich mal mehr genommen, dann wäre ich jetzt nicht arm und bräuchte keinen Minijob.
1: Yoshi hat auch
2: hast du einen Minijob für mich?
1: So schlimm.
2: Ja, natürlich.
1: Vielleicht kann Yoshi dich einstellen als Channel-Manager.
2: Da hat er eine KI für.
3: Ja, nee, ich setze da schon noch mehr aufs menschliche Blut.
2: Nein, mal gucken, was wir daraus machen. Na, also.
1: Jetzt hast du ihn schon wieder vereinnahmt.
2: Ja, natürlich.
1: Du
2: hast doch gesagt, ich bin auf einem Ego-Trip.
1: Dir macht Spaß.
3: Mir macht es auf jeden Fall Spaß.
2: Kann man jetzt so ein bisschen Werbung machen? Der Weg, es geht ja weiter. Das wissen ja Menschen vielleicht jetzt nicht. Wir haben ja noch eine geile Game-Show gleich. Bitte ein bisschen Teasing muss sein.
1: Das machen wir gleich. Das machen wir jetzt nächste Woche, wenn wir uns hier alle wieder hören an dieser...
2: Okay, wir werden gleich gesteinigt.
1: An dieser Stelle.
2: Ob wir jemals wieder...
1: Ja. Jetzt machen wir so eine Zigarette an. Prost. Es war schön mit euch.
3: Ja. Dankeschön.
1: Bis nächste Woche.
2: Bis nächste Woche.
3: Ciao.
2: Tschüss. Wir haben euch lieb.
3: Ja, auf jeden Fall.
2: Und uns auch. Das wisst ihr jetzt.

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1: Hallo und herzlich willkommen zu Radio Goethe. Ich bin Arndt Peltner. Heute mit einer ganz weit geöffneten Show. Einfach dranbleiben. Ich fange in Berlin an. Von dort kommt Emma Kollmorgen. Großartige Stimme. Hier ist All the Wild Animals.

Tired Eyes Kingdom war ein Trio aus Köln, faszinierende Musikstadt, da passiert wirklich viel. Edges von ihrer 2017er Platte. Eines der Mitglieder war Isabel Papst, die danach solo weitermachte. Ihr Debütalbum kam letztes Jahr heraus, hieß Als die Stille aus der Zeit fiel. Wunderbare Platte. Daraus jetzt Bilder verlieren.

Die legendäre Düsseldorf-Band Propaganda melden sich mit ein paar neuen Songs zurück. Ein Album wird auch bald erscheinen. Das war They Call Me Nocebo. Propaganda waren in den 80ern ganz groß mit Songs wie Dr. Mabuse und Pay Machinery liefen sie in den Clubs. Ich fand sie klasse. Nun die wilde Jagd. Dahinter steckt Sebastian Lee Philipp mit seinen großartigen musikalischen Ideen. Hier ist In Wonnen Hieben, remixed von The Allegorist, eine fantastische Musikerin aus Berlin.

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Er ist die kreative Kraft hinter dem Schweizer Duo Yellow, Boris Blank, hier von seiner Soloplatte mit Resonance. Die Playlist findet ihr auf meiner Website radiogoethe.org. Nun zurück nach Berlin und zu Joachim Spieth, das ist Dispersion aus dem Album Irradiance.

Berlin ist nicht nur die politische Hauptstadt Deutschlands, sondern vor allem auch das Musikzentrum des Landes. Da gibt es so viel zu entdecken. Das waren Brandbrauer Frick mit Mad Rush. Nun geht es in meine Heimatstadt Nürnberg. Ich war sehr überrascht, diesen Sound dort zu finden. Ganz großartige Platte von Conformer mit Noris Noir.

Zum Schluss der heutigen Radio Goethe-Sendung gibt es noch die Monika Roscher Big Band. Ich spiele ja eigentlich nicht so oft Jazz, aber dieses Album hier, Witchy Activities and the Maple Death, ist schlichtweg fantastisch. Eine wilde und klangreiche Zelebrierung großartiger Sounds. Das ist Witch's Brew. Vielen Dank fürs Zuhören. Freut mich sehr, dass ihr dabei wart. Ihr findet mich unter radiogoethe.org, auf Facebook und Twitter X. Tschüss, euer Arndt Peltner.

Okay.